nicht wahrnehmen würde oder nicht so im Vordergrund sehen würde. So wie hier von Haruomi Hosono aus Japan. Ayurveda hieß der Track, es gibt ein neues Album und erschienen ist es bei einem dieser Labels aus dem Cargo-Katalog, den ich hier vorstellen möchte, vor kurzem Ghostly International. Ghostly International gehört zur Secretly Group und der Künstler Haruomi Hosono ist auch unser Ältester in dieser Sendung Neuland. Mit auf die 80 Jahre geht er zu. Und der hat in den 1970ern das Yellow Magic Orchestra mitbegründet. Er ist für die japanische Rockmusik, für die japanischsprachige Rockmusik einer der Wegbereiter. Er hat auch früh mit Elektronik experimentiert und ist auch einer der Synthesizer-Tüftler aus dieser Zeit. Und im Hip-Hop, da haben ihn viele auch entdeckt später, also Mac DeMarco zum Beispiel und andere sind von ihm auch beeinflusst und deswegen genießt er schon in Kreisen, wo man gar nicht so direkt dran denken würde, heute wieder eine Bedeutung oder genießt einen Ruf mit bestimmten Alben, die er damals schon aufgenommen hat. Das ist also ein neues und das ist ja mal spannend, wenn Legenden von einst sich zurückmelden und mit der heutigen Technik produzieren oder im heutigen Zeitgeist. Schönes Album, Haruomi Hosono, erschienen bei Ghostly International.

Was die so bei Ghostly machen, erzähle ich später noch. Es gibt nämlich mittlerweile eine Firma oben drüber, die heißt Secretly Canadian. Das ist eine Gruppe durch einen Zusammenschluss mehrerer Labels. Und die haben so unter anderem unter den Geschäftsführern Chris Swanson und Darius van Armon, die kommen vom Label Jack Jaguar. Und das schauen wir uns dann allerdings in der Mitte der Sendung nochmal an, wenn es um dieses Label dann auch geht.

0: Was die alle, fast alle eint, diese Plattenfirmen, die ich hier vorstelle, ist, dass sie von MusikerInnen tatsächlich selbst gegründet wurden. Und das ist so für den Auswahlfokus, wen man unter Vertrag nimmt, wen man eine Chance gibt, nicht unerheblich. Wir haben ja als Kriterium bei den sogenannten Major-Plattenfirmen oft, dass die, die sie verwalten oder die bei ihnen arbeiten, Angestellte sind, also Managementverträge haben, dass sie eben nicht selbst die InhaberInnen der Firmen sind und dass sie das oft auch als Trittbrett benutzen, um dann zu einer anderen Firma zu wechseln. Also sehr ausgeprägt ist das zum Beispiel bei der Bertelsmann Music Group, wo einschlägige Stellen, die direkt mit der Musik zu tun haben, also zum Beispiel als MitarbeiterIn im A&R, Artist and Repertoire Bereich oder in der Promotion oder im Marketing, nur ausschließlich besetzt werden mit Leuten, die nachweisen können, dass sie BWL studiert haben. Das ist natürlich so eine Sache, die sich dann letztendlich auch meistens im Umgang mit den Produkten, teilweise schon bei der Gestaltung der Platten, niederschlägt. Als Major Labels definiert man ja heute die vier großen, die so aus Fusionen hervorgegangen sind, also die Bertelsmann Music Group, Warner Music Group, Sony Entertainment und die Universal Music Group. Im Gegensatz dazu die Indies. Indies hatten so ihre große Gründungswelle meistens in den 80er Jahren, aber zu der Zeit damals gab es lange noch nicht diese weltumspannenden Großkonzerne wie heute. Umgekehrt sind viele Independent-Firmen inzwischen auch geschluckt worden von Majors oder sie haben Anteile verkauft an Majors. Und im Zuge der Digitalisierung operieren auch manche Firmen, was die digitalen Rechte, also die Verwertungsrechte für Streamingdienste betrifft, dann mit so Semi-Majors, also allen voran mit The Orchard, einem Digitalvertrieb, der wiederum eigentlich zum Sony-Konzern gehört. Was man jetzt auch nicht so direkt sagen kann, ist, dass unbedingt Plattenfirmen, die Indie-Musik rausbringen, automatisch die bessere oder moralisch hochwertigere Musik veröffentlichen würden als Majors. Zumindest sehe ich das so. Aber was man natürlich schon oft feststellen kann, ist, dass der Grad an Authentizität, zu dem sich Artists entfalten können, bei Indies erheblich höher ist. Bei Majors ist es allerdings so, dass sie manchmal einfach mehr Geld bezuschusst bekommen, um ihre künstlerischen Visionen zu entfalten und dann mehr im Budget haben, um verschiedene Projekte zu verwirklichen, also um sich mehr InstrumentalistInnen leisten zu können. Oder natürlich auch eine effektvollere Kampagne, mit der ihre Musik auch mehr durchdringt in der Öffentlichkeit. So, das als Vorrede und jetzt kommen wir zum nächsten Independent-Label. Das haben gegründet der Sänger und die Bassistin der Gruppe Superchunk in New Jersey. Superchunk veröffentlichen auch selbst ihre eigenen Platten bis heute auf ihrem eigenen Label. Das war einer der Zwecke, zu dem sie es gegründet haben, heißt Merge, also M-R-G-E, Merge Records. Mit der Bassistin Laura Balance habe ich mal ein langes Interview geführt und es ist so, dass sie zwar oft das unter Vertrag nehmen, was sie selber auch spielen, also so ähnliche Musik aus dem Indie-Alternative-Rock, leicht grungy geprägt, aber was sie schon auch immer wieder machen ist, dass sie sich rundherum erweitern um Artists, die sie einfach interessant finden aus ganz, ganz anderen Bereichen und da dann jeweils nur eine Band oder eine Solokünstlerin, einen Solokünstler unter Vertrag haben, obwohl sonst niemand mit diesem Genre unter Vertrag ist. Zum Beispiel war das für Holly Cook aus der Reggae- und Dub-Musik der Fall. Zum Beispiel ist das aktuell für die Ibibio Sound Machine, die so verspulten Afrofunk machen, der Fall. Und da ja, spreizen sie das Roaster immer wieder. Jetzt gibt es eine Künstlerin, Dawn Richard, die vor sehr langer Zeit sogar mal in den deutschen Charts war im Rahmen einer Castinggruppe und die dann eine Solokarriere eingeschlagen hat und 10 Jahre lang nur auf dem amerikanischen Markt damit reüssierte, bis sie zu Merge gewechselt ist. Und dann hat die Presse sie auch hierzulande sehr gelobt für ihr letztes Album. Jetzt hat sie wieder eines draußen, es beschäftigt sich mit New Orleans, ist auf der anderen Seite sehr elektronisch, versucht aber die Traditionen des Carnival in New Orleans, also das Mardi Gras und der Identitäten der verschiedenen Bevölkerungsgruppen dort und auch ihrer eigenen, sie hat einen haitianischen Elternteil zum Beispiel, versucht das alles mit zu verwursten in eine zusammenhängende Geschichte. Aber dieses Konzeptalbum ist hinsichtlich der Lyrics nicht so ganz klar. Teilweise versteht man die nicht oder sie wirken ein bisschen belanglos. Musikalisch finde ich es auch durchwachsen. Schon interessant, nicht rundherum gelungen. Es gibt viele sehr geschickt eingebaute Samples, die aber mitnichten originell sind. Man könnte vieles sagen über Creole Culture. Ich spiele jetzt mal einen Song mit recht verschrobenen Beats, der auf jeden Fall mal in Neuland laufen muss, weil er Neuland betritt.
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Teenage Fanclub, erschienen in der vergangenen Woche auf Merge Records in New Jersey bei Laura Balance von Superchunk, die das gegründet hat. Gucken wir durch ein paar andere Veröffentlichungen, die ebenfalls auf der Gitarre basieren. Aus den vergangenen Wochen zum Beispiel Eleanor Moss, und sie ist eine Singer-Songwriterin, die so den Folk zupft und sehr bedächtig, sehr meditativ, in sich ruhend, auch beim Merge unter Vertrag.

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1: Aus Wales kommt eine Gruppe, die momentan auch auf Tour geht, in Deutschland auch spielen wird, The Tubs. Hier ist ein Album Ende Juni auf Merge Records erschienen, das ist sehr beschwingt.

The Tubs aus Hard Life mit ihrem Song Do Yourself a Favor. 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

Noch ein Indie-Rock-Quartett, die Imperial Teen. Nicht allzu bekannt hierzulande, wurde auch hier gar nicht so groß promoted. Im Sommer erschienen, die Platte heißt All Over You.

Die Ibibio Sound Machine sind eine Afro-Funk-Formation. Und das passt jetzt wiederum gar nicht zur Labelfarbe. Kleine Überraschung. Man muss eben dran glauben, dass man manchmal auch Plattenverträge bei Firmen bekommt, die gar nicht das machen sonst, was man selber macht. So, also in diesem Fall, die Ibibio Sound Machine, die macht so ein, auf diesem Album würde ich sagen, so ein Global Fusion Pop. Ursprünglich beruhend aber auf Highlife und Afrofunk aus Ghana und Nigeria.

0: Merge Records sind auch der Labelpartner in den USA für ein deutsches, für ein Berliner Label mit großer Relevanz für den Weltmarkt, nämlich City Slang. City Slang arbeiten über den großen Teich hinweg mit anderen Firmen zusammen, um die Musik dort auch ans Publikum zu bringen, also zum Beispiel mit Arts and Crafts in Kanada und eben auch mit Merge Records in den USA. Und natürlich ist da auch ein Genrefeld eben Americana und Lamb Chop, Kurt Wagner und Lamb Chop, das stand ja mal für die Verbindung von Country und Soul. Dann kam Lo-Fi-Elektro-Gefrickel dazu und die aktuelle Platte ist überwiegend mit Chorgesang und ganz traditionellen Instrumenten eingespielt. Das klingt sehr ruhig, das klingt auch ein bisschen rustikal, teilweise schroff, mitunter auch so zurückgezogen. Also man kann sich das irgendwie in einer Waldhütte vorstellen. Das Album ist erschienen im August. Es ist auch keine besonders sommerliche Musik, eher herbstlich. Dann spielen wir es jetzt, Punching the Clown. Und Merge macht auch hin und wieder interessante Wiederveröffentlichungen, zum Beispiel von She and Him. Da gibt es jetzt ein altes Album, Volume 1 hieß das, auf purpurfarbenem Vinyl. Zu hören sind M. Ward, mittlerweile auf einem ganz anderen Label, an der Gitarre und Zoe Deschanel an Ukulele und Klavier. Und sie singt auch, sie sind das Duo She and Him und wir hören den Song I Thought I Saw Your Face Today, mit dem sie ihre Tour angekündigt haben nach langer Zeit. Da waren sie im Late-Night-Fernsehen in den USA bei Jimmy Kimmel, ein wichtiger Tastemaker, der mit den Bands, die bei ihm auftreten, auch immer wieder denen ein Millionenpublikum bietet. Hier erstmal Lamb Chop und danach She and Him.
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Captured Tracks heißt hier das Label und Mike Snipe hat das im Jahr 2008 in Brooklyn gegründet. Hier veröffentlichten schon Becca Mankari, Juan Walters und die Lemon Twigs. Mike Sniper, der Labelgründer, selbst ist ein Post-Punker, ein Multi-Instrumentalist. Captured Tracks heißt das Label. Entdeckt hat er den Singer-Songwriter Sam Burton, 35, wohnhaft in Kalifornien. Dessen dritte LP wird Ende des Monats erscheinen. Ich habe sie noch nicht vorliegen, aber als Kostprobe hörten wir daraus das wunderschöne I'm a Stranger aus Fairweather Friend, so wird die Platte heißen. Sam Burton. Wie die anderen Labels auch, ist das in Deutschland im Vertrieb von Cargo. Cargo ist eine kleine Firma in Wuppertal und hat sich Anfang des Jahres zusammengeschlossen mit Indigo, auch einem namhaften Indie-Vertrieb. Und die digitale Vertriebssparte, also die das dann in die Streaming-Dienste bringt, wenn die Labels nicht selbst die Möglichkeit haben, heißt 375, also heißt das Ganze, die ganze Firma Cargo Indigo 375 Media.

Kommen wir als nächstes zu einer Veröffentlichung vom vergangenen Freitag. Die Rechtsanwältin Danielle Ponder hat sich hauptberuflich bisher mit Strafrecht auseinandergesetzt, unter anderem. Und sie ist jetzt inzwischen über 40 und hat ihr zweites Album vorliegen. Das erste ist in der Pandemie erschienen und hatte vornehmlich noch Liebessongs. Von denen hat sie, wie sie sagt, eigentlich jetzt die Nase voll und genug geschrieben. Sie vertraut auch gar nicht mehr darauf, noch den richtigen Traummann zu finden und finde das alles überbewertet und sinnlos. Aber sie steckt ihre Energie jetzt in die Soul-Musik. Soul mit Einflüssen aus der Elektronik, aus dem Punk, aus dem Hip-Hop, aus dem R&B. Und das, was da rausgekommen ist, heißt Everything Has Changed. Das ist autobiografisch gemeint. Und daraus hören wir den Titelsong und danach auch einen Kommentar von ihr dazu. Danielle Ponder.

0: Soweit Danielle Ponder, erschienen auf dem Label Dead Oceans. Das wiederum ist auch Teil der Secretly Canadian Group, um dann auf das Thema der Sendung zu kommen. Also Labels, die hier über Cargo Distribution auf den Markt kommen. Ja, manche, viel Musik sogar aus den USA, bekommen wir hier überhaupt nicht mit, weil sie eben hier gar keinen Vertrieb hat und das hier einfach niemand zu einem bezahlbaren Preis in die Läden bringt. Ob jetzt online oder im tatsächlichen Geschäft. Danielle Ponder äußert sich über ihre Platte vom vergangenen Freitag, Everything Has Changed. Nein, vor allem, sie äußert sich auch über ihre Biografie und das, was sie vorher gemacht hat.
1: No, I mean, I had for years been trying to leave the office. Like in my head, I'm like, I'm gonna leave next year, I'm gonna leave the following year. But I had so much anxiety and fear about, you know, how is I gonna pay my bills? 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One, I met Chris Dorides, who was a DJ at KCRW, and he really changed the trajectory for me. He introduced me to so many different people. And one of those people that he introduced me to was Q-Tip. And Q-Tip said to me, you're going to be rewarded for all of the work that you've done as a public defender and in the nonprofit world. Your music career is gonna be the reward. And I was like, whoa, yeah, I've spent 20 years as an activist. 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And I think it is okay. I can give myself permission to now focus on, you know, my calling. And then my brother just made it so, my brother who's been like an entrepreneur all of his life, he said to me, what is the worst that happens? You go back to being a lawyer. And because he's got that entrepreneur mindset, he just didn't get it. He didn't even get what the big deal was. He's like, I don't get it. Like, you do this, if it doesn't work out, just go back to working.
0: Danielle Ponder über ihren Schritt in die Selbstständigkeit. Vorher hatte sie ganz andere Tätigkeiten, aber sie war jeweils in irgendeiner Form angestellt und scheute diesen Moment tatsächlich, Unternehmerin zu sein, was man als Singer-Songwriterin ja auch irgendwie ist. Sie sagte, im Kopf habe ich das Büro seit Jahren verlassen. Ich dachte immer, nächstes Jahr werde ich aufhören, übernächstes spätestens. Doch ich hatte viel Angst, viel Sorge, wie ich dann meine Rechnungen bezahlen soll. Ein Moment, der da was änderte, war, ein Radio-DJ hat mich mit Q-Tip, also Q-Tip, dem Rapper von A Tribe Called Quest, bekannt gemacht. Und Q-Tip meinte zu mir, du wirst für all die Arbeit belohnt werden, die du als Pflichtstrafverteidigerin und im gemeinnützigen Bereich geleistet hast, deine Musikkarriere wird dann die Belohnung sein. Und so gesehen dachte ich, wow, stimmt. Ich war 20 Jahre lang Aktivistin. Ich habe als Sozialarbeiterin Geflüchtete betreut. Ich war Lehrerin in Afrika. Ich war Pflichtverteidigerin. Und dann dachte ich, ja, es ist okay. Ich darf mir jetzt erlauben, mich auf meine Berufung zu konzentrieren. Mein Bruder brachte auch noch seinen Teil dazu bei und er ist selbst Unternehmer gewesen, sein Leben lang schon, und meinte, was ist denn das Schlimmste, was dir passieren kann? Das Schlimmste wäre, dass du eben wieder zurückgehst in den Beruf als Rechtsanwältin und wieder dort arbeitest. Für ihn war das also gar kein Problem. Er hat gar nicht verstanden, was an diesem Schritt eine so große Sache sein soll, dass ich jetzt Musikerin werde. Soweit Danielle Ponder. Ihr Album finde ich so halb gelungen, Everything Has Changed, aber gerade dieser Soul-Song, dieses Titelstück, wunderschön. Erschienen bei Dead Oceans und das, wie gesagt, ist Teil einer Labelgruppe. Machen wir weiter mit dem nächsten Label. Dinosaur Jr. sind da drauf bei Jack Jaguar. Kleiner Ausschnitt aus deren aktuellen Album. Das ist nicht brandaktuell, das kam schon Ende August raus.

Also noch eins von den Labels, wo wieder die Stromgitarre regiert. Jack Jaguar, gegründet von Darius Van Armand in den 90er Jahren im US-Staat Indiana. Das Label wird gerade 30. Geschäftspartner wurde dann Chris Swanson. Die Brüder Swanson, die hatten da schon ein anderes Label. Und dieses hier, also Jack Jaguar, brachte zum Beispiel Bon Iver heraus, Julie Doiron, eine Saxophonistin, Keyboarderin, Laia Isis, es pushte Angel Olsen in die Charts. Also auch viele Frauen dann im Laufe der Zeit auf dem Label. Eine besondere Entdeckung im R&B-Bereich Jamila Woods. Und heute gehört die Firma zur Secretly Canadian Group, ist aber im Grunde ein Singer-Songwriter-Label geblieben. Eine der Konstanten dort auch ist Sharon Van Etten. Ja, die hat dort viele Platten veröffentlicht. Und die Mutterfirma sozusagen, Secretly, die hat auch ein feines Programm. Da hat zum Beispiel im Sommer die Neo-Soul-Künstlerin Baby Rose ihr Album herausgebracht, Journalism. Oh, Entschuldigung, da habe ich mich jetzt gerade verklickt. Aber jetzt.

Shabazz Palaces, das ist ein alternativer Frickel-Elektro-Hip-Hop. Und da wird nächste Woche das Album dazu erscheinen. Das ist bei der Plattenfirma Sub Pop. Und man würde gar nicht glauben, dass das eigentlich eine Grunge-Firma ist, die dann aber dieses Projekt veröffentlicht. Vor 40 Jahren in Seattle auf dem Höhepunkt der Grunge-Welle gegründet. Seit den 90er Jahren gehört die knappe Hälfte der Anteile der Warner Music Group. Also es ist kein waschechtes Indie-Label mehr, sondern eher ein Semi-Major. Bruce Pavitt, der eine der beiden Gründer, hatte mit Kassettenbeilagen für Musikzeitschriften gestartet und auch ein Buch über die Band Nirvana geschrieben. Und die hat wiederum dem anderen Gründer, Jonathan Poneman, zugeschrieben, er hätte das Wort Grunge mal erfunden. Und auf Sub Pop gibt es auch eine aktuelle Platte von Sarah Cahoon, die wir jetzt hören. Und wo sie den Verlust ihres besten Freundes, ihres Hundes und ihres Vaters verarbeitet. Vielleicht eine Platte für Bärbel Bas, wer weiß. Sarah Cahoon mit I've Missed You All These Years. Hier geht's jetzt Strictly Vinyl weiter mit Late Night Soul und mit Terrence.

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4: An diesem Wochenende ist es soweit. Am Samstag, den 10. Oktober ab 19 Uhr in der Kulturfabrik Roth findet er statt. Der 20. Frankenslam, die fränkische Meisterschaft im Poetry Slam. Veranstaltet wird das Ganze vom Kulturschock e.V. und ich freue mich, dass ich Oliver Walter vom Kulturschock e.V. jetzt im Zoom-Interview habe. Grüße dich.
5: Hi Chris, freue mich auch mal wieder bei dir im Radio zu sein.
4: Kulturschockverein kennen wahrscheinlich schon viele, vielleicht nur ganz kurz. Ihr habt ganz viel mit Poetry Slam zu tun.
5: Das ist richtig. Mit Poetry Slam ging auch alles los. Das ist das, wofür der Kulturschockverein wahrscheinlich in Franken bekannt ist. Inzwischen machen wir auch durchaus andere Formate mit PowerPoint-Karaoke, Stand-Up-Comedy. Aber tatsächlich ist Poetry Slam schon das, was wir am meisten machen.
4: Und der Kulturschockverein veranstaltet seit Anfang an den Frankenslam. Das ist ja die fränkische Meisterschaft im Poetry Slam. Und soweit ich weiß, auch hier im Süden die erste derartige Poetry Slam Meisterschaft überhaupt gewesen, oder?
5: Also es ist tatsächlich, soweit ich weiß, die älteste Regionalmeisterschaft im Poetry Slam im deutschsprachigen Raum überhaupt. Und früher war es auch eine Wandermeisterschaft, das heißt, wurde von ganz verschiedenen Veranstaltern ausgetragen, mal in Schweinfurt, mal in Bamberg und so weiter. Und jetzt erst die letzten Jahre, eigentlich seit Corona, hat es irgendwie niemand mehr so richtig machen wollen. Seitdem ist es eigentlich konstant im Kulturschockverein verblieben, muss aber für die Zukunft auch nicht auf ewig so sein. Wäre auch eigentlich ganz schön, wenn man diese Tradition der Wandermeisterschaft irgendwann auch mal wieder ein bisschen aufleben lässt.
4: Ist natürlich auch immer eine Organisations- und Kostenfrage, denn ihr müsst da ganz viel Arbeit und Aktivismus auch reinstecken, dass das funktioniert. Und natürlich verursacht das auch Kosten. Man muss die Halle mieten, man hat die Technik und. Ich sage nur Ticketverkauf und vieles mehr. Du hast schon gesagt, die Poetry Slams in Franken haben sozusagen sich für die erste Meisterschaft damals entschieden, diese Regionalmeisterschaft. Gibt es jetzt gerade mehr fränkische Poetry Slams als vor Corona oder sind es weniger oder ist es gleich geblieben ungefähr?
5: Also es ist schon ein bisschen weniger geworden, beziehungsweise haben wir auch immer noch einen niedrigeren Rhythmus. Also vor Corona waren ja die meisten Slams tatsächlich monatlich. Da sind wir bei vielen Slams noch nicht wieder drauf zurückgekehrt. Man merkt diese Zäsur von Corona schon immer noch so ein bisschen, ja.
4: Wie ist das denn mit den anderen Slams? Wie funktioniert das für die fränkische Meisterschaft? Sprich also, wie habt ihr ein System gefunden, dass ihr sagt, alle sind damit glücklich, Poetinnen und Poeten zu schicken, oder wir müssen ganz knallhart aussortieren, weil wir können keine 20 Leute auf die Bühne stellen?
5: Tatsächlich gab es da vor ein paar Jahren dann so eine kleine Neuregelung, die damals Michel Jakob noch mit angestoßen hat, dass alle Veranstaltenden in Franken, egal wie viele Slams sie haben, egal wie lange sie veranstalten, mitentscheiden dürfen und jede Person kann bis zu 3 SlammerInnen nominieren und dann zählen wir aus und die mit den meisten Stimmen sind dann auch dabei. Plus natürlich bei Stimmengleichstand muss dann immer das Los entscheiden. Aber das hat sich eigentlich so als fairste Variante eigentlich so herausgestellt.
4: Gab es denn viele Lose dieses Jahr?
5: Ja, tatsächlich. Weil doch auch, wenn man sich das Niveau insgesamt anschaut, ist es relativ auf einem Level. Das heißt, wir hatten sehr, sehr viele Leute mit gleicher Stimmzahl und mussten dann tatsächlich da auch knallhart entscheiden lassen, sozusagen durch den Zufallstreffer. Und ja, ist halt leider so, ist auch immer ein bisschen böse, gefällt einem auch immer nicht so gut. Andererseits zeigt es die hohe Qualität, die wir hier in Franken im Bereich Poetry Slam auch in die Breite haben, dass es halt nicht immer die exakt selben 10 Leute auf der Bühne sind, sondern dass die Poetry Slam-Szene in Franken einfach inzwischen auch um einiges vielfältiger ist und breiter aufgestellt.
4: Da bin ich jetzt richtig gespannt, denn ihr habt das Line-Up noch nicht so richtig verraten für die Kulturfabrik in Roth am 10. Oktober für den 20. Frankenslam. Wie sieht das denn aus? Wie viele Poetinnen und Poeten stehen auf der Bühne und was gibt's außenrum?
5: Also 10 Poetinnen stehen auf der Bühne. Ich glaube, inzwischen müssten wir es auch auf Instagram und so weiter veröffentlicht haben, das Line-Up. Hoffe ich mal sehr. Und ja, man muss sagen, es ist tatsächlich jetzt beim 20. Franken Slam das nominell mit Abstand höchst bewertete Line-up, das wir jemals hatten. Klar gab es früher auch viele Slam-Legenden auf der Bühne. Ich denke da zum Beispiel an den Frankenslam X, den 10. Frankenslam im Opernhaus, wo dann auch Legenden wie Christian Ritter, Pauline Füg nochmal auf der Bühne standen, Thomas Schmidt und so weiter. Aber wir haben diesmal wirklich von den Titeln her das mit Abstand krasseste Line-up aller Zeiten. Wir haben nicht nur die Titelverteidigerin Naya Dit, wir haben auch den bayerischen Meister Felix Hufnagel, wir haben die frisch gebackene deutschsprachige Meisterin Silvia Brunner, wir haben ehemalige U20-Meister, Meisterinnen oder Yannick Ambrusitz war auch schon deutschsprachiger Trizemeister. Ich glaube, in Bochum war das, wo er im finalen Stechen der letzten drei unter mehr als 100 StarterInnen stand. Also wir haben da unglaubliche Titel-Power dieses Mal am Start und trotzdem sind auch die Menschen ohne Titel, die antreten, auch unglaublich gut und jederzeit in der Lage, den Titel zu gewinnen. Also es wird spannend.
4: Jetzt noch ganz kurz zum Rahmenprogramm. Gibt es sozusagen ein Opferlamm oder wie wird das Ganze ablaufen in diesem Jahr inklusive Musik und DJing?
5: Genau, wir haben dieses Jahr ein musikalisches Feature mit Nika aus Augsburg, die großartige Musik macht und haben uns dieses Jahr mal dafür entschieden, da auch mit Musik, mit Singer-Songwriterin an den Start zu gehen in der Kulturfabrik und freuen uns auch darauf, dass sie uns begleitet. Sie war jetzt schon öfter bei regulären Slams dabei und kam da immer sehr gut an, hat uns auch begeistert musikalisch und dann dachten wir uns, okay, wenn wir da immer PoetInnen nominieren, die sich bei den normalen Slams hervorgetan haben, dann zu fragen, Slam, warum nicht auch bei den Features mal so verfahren und jemanden, der übers Jahr öfter auch schon bei Slams gefeatured hat als Musikfeature, dann eben auch zum Frankenslam einladen.
4: Wenn wir uns das Line-up nochmal so kurz angucken, gibt es denn eigentlich in Franken nicht so viele Teams oder habt ihr gesagt, nee, Teams jetzt nicht dieses Jahr oder wie ist das?
5: Also der Frankenslam war ja schon immer eine Einzelmeisterschaft. Und genug Teams für einen Teamwettbewerb haben wir dann in Franken doch wieder nicht. Ja, von daher, es war schon immer ein Einzelwettbewerb mit Einzelantreten, PoetInnen. Und von daher, Teamwettbewerb wäre mal spannend. Ich bin ein großer Fan des Teamwettbewerbs. Aber wie gesagt, da bräuchten wir schon 5, 6 Teams. Und die haben wir in Franken zumindest aktuell leider nicht. Aber wäre auch mal spannend, das als zweiten Wettbewerb zu machen, müsste dann aber an einem anderen Tag sein. Und ja, dann wird es auch schon wieder kompliziert, teuer, bisschen unübersichtlich. Von daher bleiben wir wahrscheinlich erstmal beim Konzept der Einzelmeisterschaft.
4: Dann gucken wir uns nochmal die Poetinnen und Poeten so einzeln an. Ich habe jetzt auch gerade nochmal auf eurer Instagram-Seite geguckt. Da steht vor 18 Stunden gepostet, ganz frisch. Ein paar Namen habe ich da schon stehen. Natürlich Naya Dit, das ist die amtierende fränkische Meisterin, die ja auch viele Jahre im U20-Bereich unterwegs war und da mehrfach fränkische Meisterin geworden ist. Was hat sich denn so bei ihr verändert? Kannst du ein bisschen was zu ihr sagen?
5: Ja, naja, hat gerade im letzten Jahr, glaube ich, so alles abgerissen. Bayerische U20-Meisterin, deutschsprachige U20-Meisterin, Nürnberger Stadtmeisterin, fränkische Meisterin. Und ja, hat eben doch ihren ganz eigenen Stil, der auch entsprechend überzeugt. Und das, glaube ich, ist auch wichtig für gerade junge PoetInnen, ihren eigenen Stil zu finden, mit dem sie dann auch sich also im Gedächtnis haften bleiben. Und das ist, glaube ich, gerade den U20-Leuten sehr, sehr gut gelungen, die jetzt auch beim Frankenslam am Start sind. Und da muss man sagen, da wird einfach fantastische U20-Arbeit in Franken gemacht. Gerade die Mock Pauline Füg. Und wir versuchen das jetzt stärker als früher eben auch in den U20-Bereich mit überzunehmen und da auch Auftrittsmöglichkeiten zu bieten. Und bisher gelingt das ziemlich gut. Und deswegen haben wir eben auch ein sehr gut gespicktes Frankenslam-Line-up mit ehemaligen U20-Leuten, was die Sache wirklich sehr, sehr interessant macht.
4: Und natürlich ist es toll, dass die U20-Leute in Sachen Poetry am Start bleiben, also sagen, das ist nicht irgendwie so eine Phase, da habe ich mal so getextet, sondern wirklich sagen, das ist wichtig, das ist eine tolle Sache, auf die Bühne zu gehen, mit Texten Leute zu begeistern etc.
5: Genau, also ich finde, das ist ja auch völlig legitim, wenn jemand sagt, das war meine Phase und das hat mir irgendwie gut getan und habe ich es mal ausprobiert und dann wieder gelassen. Ist ja keiner verpflichtet, wenn man da einmal mitmacht, dann für alle Zeiten sich zu verpflichten mit Blutschwur. Von daher ist das auch völlig legitim, aber gerade die Leute, die jetzt aus dem U20-Bereich dann eben auch U20 gewechselt sind, die sind gekommen, um zu bleiben, glaube ich. Das ist auch eine entsprechend hohe Qualität und auch entsprechende Auftrittsvolumen, also Leute, die das als mehr vielleicht sogar sehen als nur ein reines Hobby.
0: Und wir hören rein in den Gewinnertext aus dem vergangenen Jahr der amtierenden fränkischen Meisterin Naya Ditt. Hier kommt er.
6: Hi, es ist sehr schön, dass ich nochmal darf. Ich dachte, nachdem ich euch vorhin fast ein bisschen kritisiert habe, das will ich natürlich nicht, aber es wirkt immer so ein bisschen so, brauche ich jetzt ein bisschen eure Hilfe. Und zwar, kennt ihr das Spiel Siedler von Catan? Oh, da war sogar ein Nein. Also, ich sag mal so, es ist ein schönes Familienspiel, ist ein bisschen wie Monopoly. Einer weint am Ende. Meistens ich. Ich dachte, vielleicht kann ich da so eine Situation erzählen und dann könnt ihr mir vielleicht auch sagen, ob ich da so ein bisschen überreagiert habe. Man soll sich ja auch selber reflektieren im Leben. Genau, also nochmal zur Erklärung, man muss am Anfang direkt Felder aussuchen, bevor das Spiel überhaupt losgeht. Da verbringt man erstmal eine halbe Stunde damit zu überlegen und Felder auszusuchen. Auch da ist die Stimmung dann schon nicht mehr so gut. Ich habe mir auf jeden Fall eins ausgesucht und war schon so, oh ja, und das läuft richtig und... Ja, und dann habe ich so ein quasi wie so ein Monopol auf Erz und das läuft alles und ich habe den Sieg schon vor mir gesehen. Es geht aber leider reihum. Mein Bruder war auch vor mir dran. Ja, da ging es mir schon mal nicht so gut, aber das Einzige, was mich dann in der Situation eigentlich noch wütender machen kann, ist, wenn dann jemand neben mir steht und sagt, aber naja, doch eigentlich alles nur ein Spiel. Da werde ich jetzt ehrlich gesagt auch jetzt wieder so ein bisschen, ich würde mich einmal kurz beruhigen gehen, sorry. Happy. Aber ich bin kein verkackter Sonnenschein. In mir brodelt ein Sturm aus Worten, für den ich keine Worte finde. Und es treibt und treibt und treibt mich weiter hinein. Finde keine Worte mehr für diesen Scheiß. Da sind so viele Regungen in mir drin. Ich komme nicht klar auf mein Leben, mit dem ich nicht mal der Mittelpunkt bin. Sondern der Ehrgeiz, der sich durch mein Leben zieht, hab die Beste zu sein. Das brauche ich für mein Ego, das so maßlos fragil ist, dass ich immer so laut schrei. Und zu allem Überfluss stehst du nun auch noch hier vor mir und erklärst in einem lieben Ton, aber das ist doch kein Wettbewerb. Es geht nicht ums Gewinnen, Verlieren, verbunden sind wir doch in Zweisamkeit. Und das sagen nur Verlierer. Loser, schrei ich dir entgegen. Denn wer sowas sagt, der kann nicht zugeben, dass er traurig ist um den Gewinn, den er verliert. Der zweite Platz tut weh und den ersten, den erwerbe ich. Alles ist ein Wettbewerb. Und du siehst vor dir das Treppchen, doch ich sehe es von oben. Du sagst, ich kann nicht rappen, doch ich sag, das ist gelogen. Ich kann am besten TikTok nutzen, denn ich höre nach 10 Minuten auf. Das war eine Lüge, aber lügen kann ich auch. Den 1-0er-Abschluss in der Tasche, das war Mühe, Kraft und Fleiß. Doch wenn du mich fragst, sag ich, ist halt irgendwie so passiert. Das hat sich zwar nicht gereimt, doch ich nenne es einfach Absicht. Die anderen checken's eh nicht, bin die Einzige mit Nachtsicht. Ich sehe es am frühesten, ihr toppt alle noch im Dunkeln. Ich hol mir die Pokale, das wird gestern noch gemunkelt. Das ist kein großes Ego oder Gottkomplex. Ihr nennt es alle selbstverliebt, doch Self-Love ist der neue Trend. Ja, und vielleicht ist es das, was ich eigentlich will. Ein bisschen Liebe. Das, was in mir drin das schreit. Warum muss ich immer die Beste sein? Weil du sonst nichts hast, was dich besonders macht. 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

0: Ihr hört den Stoffwechsel. Wir sind im Gespräch mit Oliver Walter vom Kulturschockverein. Es geht um den Frankenslam, die fränkische Meisterschaft im Poetry Slam, die an diesem Samstag, den 10. Oktober, zum 20. Mal stattfindet und diesmal in der Kulturfabrik in Roth ausgetragen wird.
1: Felix Hufnagel steht im Programm, soweit ich mich erinnere, aus Erlangen, oder?
2: Genau. Und amtierender bayerischer Meister. Auch sehr spannend, hat mich eigentlich fast ein bisschen überrascht, weil nicht wegen der Qualität, die finde ich bei ihm genial, bin ein großer Fan von ihm, sondern es ist inzwischen bei Meisterschaften, habe ich manchmal den Eindruck so, dass sehr häufig ernste, bedeutungsschwangere Texte gewinnen und er macht halt sehr witzige Texte, die deswegen ja trotzdem eine Message haben. Aber ich hatte immer so ein bisschen den Eindruck, dass das die letzten Jahre nicht mehr so funktioniert hat, dass du irgendeinen Titel gewinnst mit lustigen Texten, hat er definitiv widerlegt, diese These von mir. Und umso gespannter darf man sein, wie es dann eben jetzt beim Frankenslam für ihn laufen wird, nachdem er den Bayernslam gerockt hat.
1: Silvia Brunner.
2: Ja, Silvia, ehemalige Vorstandskollegin, die bei uns auch aktiv mitgearbeitet hat und für uns ja immer noch den Poetry Slam Forchheim moderiert. Die jetzt dann tatsächlich erst nachgerückt ist, das ist eigentlich eine sehr witzige Geschichte, erst gerade so noch durch Ausfall eines Poeten nachgerückt zu den deutschsprachigen Meisterschaften und dann hat sie das Ding halt mal gewonnen und ist jetzt deutschsprachige Meisterin. Und seitdem habe ich sie auch noch nicht wiedergesehen. Ich glaube, da ist sehr viel auf sie eingestürzt. Und ich hoffe, dass sie das einfach soweit verarbeitet hat und relativ entspannt trotzdem ohne großen Druck dahin kommt. Das sehe ich ja schon so ein bisschen als Gefahr für die drei, die wir bisher besprochen haben. Alle drei haben schon große Titel gewonnen, dass man dann vielleicht denkt, jetzt muss ich aber auch beim Frankenslam reisen. Dabei weiß man ja, jeder Slam ist anders und das Publikum ist immer wieder anders drauf. Startreihenfolge, pipapo. Es gibt so viele Dinge, die drüber entscheiden, wie ein Abend läuft. Von daher hoffe ich einfach, dass die alle 30 nicht zu viel Druck machen und dass auch Silvia das jetzt nach diesem großen Titelgewinn einfach jetzt hier die nächste kleine regionale Meisterschaft einfach auch schön genießen kann in Roth.
1: Und dann sind wir bei Laura Selina.
2: Ja, Laura Selina, fast ein Heimspiel, also in Bamberg, gerade wohnhaft fürs Studium, aber eigentlich aus Georgensbünd. War auch, glaube ich, schon mal bei mir in Roth auf der Bühne oder davor unter Michel noch, bin ich mir jetzt nicht sicher. Und ja, großartige Poetin, die auch für uns in Poetry Slam Bayreuth moderiert. Also man sieht, Moderation, Auftreten, das geht da schon auch sehr häufig so ineinander über. Und von daher auch schön, dass wir da eben auch die Unterstützung haben und dass sie jetzt auch wieder, sie war schon mehrmals beim Frankenslam, auch dieses Mal wieder nominiert ist.
1: Dann sind wir bei Lilian Alin.
2: Ja, auch eine tolle Poetin, die seit ein paar Jahren am Start ist, die aber auch für jeden Mist zu haben ist und auch schon bei PowerPoint-Karaoke mit am Start war und dort gerockt hat und deren Texte ich auch sehr mag und anscheinend nicht nur ich, denn immerhin wurde sie ja hier auch von den Slam-MasterInnen der Region nominiert. Hat jetzt noch keine Titel, ebenso wie Laura Selina, muss ja auch nicht sein, gerade das ist ja das Spannende, dass ein Titel ja nur sagt, was du bisher geleistet hast und nichts drüber, was du jetzt aktuell abliefern kannst. Und auch sie war schon mehrfach beim Frankenslam am Start und da bin ich auch einfach gespannt, was kommt. Ich kenne von ihr sehr ernste Texte, ich kenne von ihr totalen Nonsens. Also ich bin sehr gespannt, was sie so als Wundertüte auch ein bisschen thematisch, inhaltlich uns auf die Bühne stellen wird.
1: Und dann sind wir bei Dominik Hopp.
2: Ja, Dominik ist tatsächlich für mich auch ein sehr, sehr spannender Poet, der jetzt auch selber veranstaltet, da im tiefsten Oberfranken und deswegen manchmal weite Anfahrtswege hat und den ich weniger oft auf der Bühne habe, als ich ihn gerne auf der Bühne hätte, der einfach auch ein bisschen andere Sachen macht. Also ein bisschen anderen Stil, als man sonst kennt, ein bisschen weg vom Mainstream, manchmal schon fast abgespaced, manchmal auch sehr, sehr witzig, manchmal auch ernst, aber immer so ein bisschen anders als das, was man kennt. Und ich finde, sowas bereichert einfach unglaublich. Und ich glaube, er war damit auch schon im finalen Stechen beim Frankenslam vor ein paar Jahren. Also durchaus auch ein sehr erfolgreicher Poet, wo man gespannt sein darf, was da noch weiter kommt und mit was für Texten er, nachdem er auch schon einige beim Frankenslam verbraten hat. Das ist so ein Problem, was ich selbst kenne. Ich war ja 9-mal in Folge, wahrscheinlich öfter als jeder andere beim Frankenslam am Start. Dass man schon schauen muss, was hat man eigentlich noch an Texten offen? Da bin ich bei Dominik auch gespannt. Ja, Jen Sommer, auch eine großartige Poetin aus der Region, mit der ich erst vor kurzem beim 20 Jahre Poetry Slam Fürth wieder auf der Bühne stand, in der Kofferfabrik. Auch immer eine sehr nette Person mit sehr interessanten Texten, mit klaren Botschaften und Messages, die vielleicht nicht immer bei jedem gut ankommen, weil manche dann lieber sowas Mainstreamiges hören. Aber ich finde es immer sehr gut, wenn man Menschen zum Nachdenken bringt. Und das, finde ich, gelingt ihr sehr gut. Und da bin ich mal gespannt, was sie uns da jetzt auch mit auf die Bühne bringt.
1: Und dann sind wir bei Freier Hönk.
2: Ja, Freier Hönk. Das ist jetzt so das, was für mich auch sehr spannend ist. Ich glaube tatsächlich, ich habe sie vielleicht ein, zwei Mal gesehen. Ich glaube, ich habe noch gar nicht von ihr live einen Text performt gehört und bin von daher umso gespannter, sie jetzt hier auch zu erleben. Also das ist auch das Spannende, dass der Frankenslam eben auch mir nochmal Leute präsentiert, die ich jetzt so gut noch gar nicht kenne, die sich aber bei entsprechend vielen Slam-MasterInnen und Veranstaltenden so in Erinnerung gebracht haben, dass die sie für den Franken-Slam nominieren. Und umso gespannter bin ich, das ist auch so Freier, glaube ich, aus dem U20-Bereich auch gerade erst so mit draußen, was sie uns da auf die Bühne legen wird, was da alles möglich ist, da kann man dann auch nur gespannt sein. Und ich bin sehr gespannt drauf.
1: Und dann sind wir bei einem alten Bekannten, Yannick Noah Ambrosetz.
2: Genau, bei Yannick ist es eigentlich unfassbar, dass er den Franken-Slam noch nicht gewonnen hat. Er war ja letztes Jahr ganz knapp dran. Da hatten wir wirklich eine XO-Entscheidung, dass die Jury nochmal mit den Einsen und Zweien sich zwischen den zwei FinalistInnen entscheiden mussten und auch diese Abstimmung dann unfassbar knapp ausging. Und naja, dann eben wirklich mit so einem Hauch wirklich in dieser spannenden XO-Entscheidung sich gegen Yannick durchsetzen konnte. Und deswegen bin ich auch sehr gespannt, was er jetzt noch an Texten hat. Habe ihn vor kurzem erst wieder auf der Bühne erlebt beim Jubiläum des Poetry Slam Schweinfurt. Also du merkst, es gibt gerade überall Jubiläen irgendwie. Der Poetry Slam in Franken kam anscheinend vor 20 Jahren so richtig ins Rollen. Und deswegen gibt es jetzt überall 20 Jahre oder 20. Veranstaltungen wie bei uns. Und da habe ich Yannick erst wieder auf der Bühne erlebt, wo er auch sehr abgerissen hat und sehr überzeugt hat mit Texten, die nachdenklich und witzig zugleich sind oftmals. Das mag ich auch so sehr an ihm. Und er hat ja im U20-Bereich auch schon alles gewonnen, was man gewinnen kann. Und auch U20, wie gesagt, war er schon ganz oben mit dabei als Vizemeister. Und umso gespannter. Also er gehört für mich definitiv auch zum engsten Favoritenkreis, wobei ich eben finde, das ist bei Slam immer so mit Auslosung und so weiter. Jede dieser 10 Personen kann gewinnen. Und trotzdem habe ich Yannick schon sehr weit oben auf meinem Zettel.
1: Eine Poetin haben wir noch für den Frankenslam, Nele Peetz.
2: Genau. Nele vom Poetry Slam Schweinfurt nominiert, hat mich das sozusagen abgelöst. Ich wurde früher von Poetry Slam Schweinfurt geschickt, jetzt wo ich moderiere, eben nicht mehr. Und Nele finde ich auch sehr spannend. Sie hat sich ja dann beim Bayern Slam Halbfinale in Ansbach auch gleich mal durchgesetzt. Es war, glaube ich, ihre erste Teilnahme in einer Meisterschaft überhaupt und hat es dann gleich mal ins Finale nach Regensburg geschafft. Also durchaus eine Poetin, von der man auch einiges erwarten darf, ohne dass sie so furchtbar viel jetzt auf allen Bühnen Frankens schon unterwegs war. Und das finde ich eben auch spannend, wenn der Frankenslam vielleicht auch so ein bisschen zum Sprungbrett werden kann, dass andere Veranstaltende eben auch hier mal PoetInnen entdecken, die man auf der eigenen Bühne noch gar nicht so häufig hatte und dann feststellt, ups, da ist ja eine enorme Qualität da. Da kann ich aber mal gespannt sein, was mir da geliefert wird. Und ja, nachdem sie sich eben da auch problemlos ins Bayern-Slam-Finale geslammt hat, ist auch da alles möglich. Also, wie gesagt, dieses Line-up hat 10 Leute, die allesamt den Titel auch gewinnen können.
1: Die 20. Meisterschaft im Poetry Slam, der 20. Franken Slam, dieser Samstag, 10. Oktober in der Kulturfabrik Rot. Es gibt noch Tickets und es ist ab 19:30 Uhr Einlass. Ich denke mal, um 20 Uhr wird es losgehen, moderiert vom traditionellen Moderationsduo Oliver Walter und Jasmin Hams. Genau.
2: Genau, wir sind so traditionell, dass wir das jetzt schon zum zweiten Mal machen. Davor war es ja noch immer Michel und ja, zur Uhrzeit nochmal. Es gab da wohl ein Hin und Her auf den Sachen. Du hast vorhin selber gesagt, los geht's um 19 Uhr. Jetzt hast du gesagt, 19:30 Uhr Einlass, 20 Uhr Beginn. Wir sind auf 19 Uhr Beginn, werden aber wegen der nicht ganz einheitlich kommunizierten Uhrzeiten ein paar Minuten später anfangen, wahrscheinlich gegen 19:15 Uhr. Also ich gehe davon aus, dass die Kulturfabrik ab 18:30 Uhr schon Einlass machen wird.
1: Ich habe schon gesagt, es gibt noch Tickets. Was kosten die Tickets? Wie kommen die Leute am besten ran? Und können die auch einfach spontan am Abend an der Abendkasse auftauchen?
2: Auf jeden Fall. Also Tickets gibt es für 18 Euro regulär und natürlich ermäßigt entsprechend ein bisschen günstiger. Kulturschock-Mitglieder kriegen nochmal einen größeren Rabatt. Von daher gerne noch vorbeikommen oder sich die Karten jetzt noch sichern. Auf der Seite der Kulturfabrik kommt man zum Ticketlink. Und ansonsten wird es auch noch Abendkasse auf jeden Fall geben. Die Kulturfabrik hat ja sehr, sehr viel Platz. Von daher wäre es erstaunlich, wenn wir jetzt im Vorfeld schon ausverkauft wären und gerne spontan auch noch an der Abendkasse vorbeikommen. Aber dran denken, Beginn offiziell jetzt 19 Uhr, also am besten spätestens 18:30 da sein.
1: Vielleicht ganz kurz noch zu den Rahmenbedingungen für die Poetinnen und Poeten. Wie viel Zeit gibt's und wer wird bewerten?
2: So, wir haben das Zeitlimit jetzt inzwischen auch beim Franken-Slam auf 7 Minuten geändert, weil wenn jeder reguläre Slam in Franken 7 Minuten Zeitlimit hat, ist das für uns einfach logisch, dass das dann auch für den Franken-Slam gelten sollte, dass die Leute nicht noch anfangen müssen, Texte zu kürzen oder irgendetwas in der Art. Wir werden wieder mit der Wettbewerbsleitung Talia Klenk und Manfred Manger werden das übernehmen, dann eine Jury aus dem Publikum auswählen, frei nach dem Motto, Kunst kann man nicht bewerten, wir machen es trotzdem, dürfen die Leute dann da wieder ran und natürlich ein bisschen ernsthafter als beim normalen Slam, wo es eigentlich egal ist, wer gewinnt, wo man sagen kann, ach, du gibst da mal eine 3, weil dir das Thema einfach nicht gefallen hat, völlig okay. Das wird hier natürlich ein bisschen anders auch gebrieft im Vorfeld, weil bei einer Meisterschaft geht es natürlich schon um ein bisschen was und da muss die Jury auch ein bisschen ernsthafter arbeiten als beim normalen Slam, aber es wird trotzdem eine Jury aus dem Publikum sein, die dann dort abstimmt. Und im Fall der Fälle, so wie es letztes Jahr war, ich hoffe mal, wir haben dieses Jahr nicht wieder so einen Nervenkrimi, dann eben auch per XO-Entscheidung zur Not entscheiden muss, wer gewinnt oder nicht.
1: Oliver Walter war das zum 20. Franken-Slam an diesem Samstag, den 10. Oktober in der Kulturfabrik in Roth.

0: Eine preisgekrönte Graphic Novel ist das Buch Hardcore von Stjepanka Gislova. Das Werk ist autobiografisch, eine Liebesgeschichte und künstlerische Selbstvergewisserung zugleich. Ich habe dieses Buch gelesen und möchte es euch heute vorstellen. Denn heute startet die Buchmesse in Frankfurt am Main und da das diesjährige Gastland Tschechien ist, passt es ganz gut, dass auch dieses Buch von dort kommt. In der Graphic Novel Hardcore von Stjepanka Gislova gibt es einen kleinen Vorspann, eine Vorrede. In dieser wendet sich die Erzählerin direkt an ihre Leserinnen, durchbricht also die vierte Wand und stellt eines klar: Dies ist eine Liebesgeschichte. Und dann ist in der Sprechblase der Wortteil Liebes durchgestrichen und hinten über eine Trennung ergänzt. Es ist also eine Liebesgeschichte und eine Geschichte über eine Trennung. Und dann geht's los. Sehr humorvoll wird das Mädchen skizziert, das verunsichert von den Erwartungen der Gesellschaft auf der Suche nach der wahren Liebe ist. Mit der Darstellung von Tagebucheinträgen erfahren wir, wie wohl ein perfekter Partner sein könnte und auch, welche Jungs aus der Klasse aus welchen Gründen nicht in Frage kommen. Wir begleiten ein Mädchen im Prag der 90er und Nullerjahre in einer Gesellschaft, die prüde und verschlossen ist. Und alle Ratschläge aus dem Pendant zu Bravo und auch wie sie ihre Klassenkameradinnen wahrnimmt, erwecken in ihr den Eindruck, als ob das nicht so zu ihr passen würde. Als ob sie anders sei und eigentlich doch auch nur dazugehören will. Ein Muster wird schnell klar. Stjepanka verliebt sich immer nur so lange, bis sie die Person ihres Begehrens erreicht hat. Dann zieht sie sich schnell zurück und ihre Gefühle erlöschen. Und auch wenn sie auf die Suche geht nach den Ursachen für dieses Verhalten, das sie so gerne hinter sich lassen würde, einfach ist es nicht. Immer wieder findet sich etwas, warum die neue Flamme doch nicht mehr die neue Flamme ist. Ganz grundsätzlich kämpft die junge Stjepanka mit Zugehörigkeit. Entweder fühlt sie sich nicht zugehörig, kann mit typischen Mädchensachen nichts anfangen und spielt lieber Pokémon und mit Schwertern, aber die Jungs lassen sie auch nicht mitmachen. Als sie fragt, ob sie auch mal mit dem Gameboy spielen darf, bekommt sie gesagt, das sei ein Gameboy und kein Gamegirl. Und als sie doch endlich jemanden findet, wo sie denkt, dass sie gern bleiben würde, wird sie von diesem Jungen, Michael, zurückgewiesen. In einigen Teilen entfernt die Erzählerin sich vom Autobiografischen. Zum Beispiel folgen wir in einem Teil eben diesem Michael, der als Mann in einer Gesellschaft mit ihren Erwartungen aufwächst und sich im von ihm erwarteten Rollenbild auch nicht wiederfinden kann und der ähnlich wie Stjepanka große Schwierigkeiten hat, sich zu binden. Darin ähneln sie sich und daran scheitert ihre gegenseitige Anziehung auch immer wieder. Doch woher kommt so etwas? Im Einzelnen wird das insbesondere in Stjepankas Lebensgeschichte noch von einem Erlebnis aus ihrer Kindheit geprägt. Im Allgemeinen gibt es zum Beispiel die Bindungstheorie nach John Bowlby und Mary Ainsworth, die im Buch aufgegriffen wird. In diesem Teil und auch wenn Begriffe wie Limerenz, magisches Denken und Traumabindung eingeführt werden, gibt es Anklänge an die lustig informativen Graphic Novels von Liv Strömquist, die mit ihren Werken von Der Ursprung der Welt bis Ich fühl's nicht bekannt wurde. Doch Stjepanka Gislova ist nochmal anders. Zwar greift sie im erwähnten Teil auf ähnliche Techniken zurück wie Strömquist, wenn sie einen theoretischen Unterbau für das von ihr Erzählte schaffen will, aber es ist eben nur der Unterbau und nicht die ganze Story. Vielmehr ist der Fokus bei Stjepanka Gislova in erster Linie auf der persönlichen Ebene. Das Autobiografische steht im Vordergrund und wird durch die Abschnitte über das Leben anderer Menschen und den theoretischen Unterbau ergänzt. Hardcore wird übrigens im ersten Wortteil geschrieben wie das englische Wort für Herz. In diesem Buch geht es um viele Facetten dessen, was dem Wort Liebe oft zugeschrieben wird und dabei geht es nicht nur romantisch zu, sondern bewegt sich auch auf die tiefen Abgründe menschlichen Handelns zu und darüber hinaus mit allen Folgen, die das für die betroffenen Personen hat. Stjepanka Gislova hat damit nicht nur ein berührendes Werk über ihr Leben geschaffen, sondern sie ermutigt ihre LeserInnen auch dazu, sich mit ihren eigenen Leben auseinanderzusetzen, in sich hineinzufühlen und sich auch zu fragen, zu trauen, ob manche Sachen echt so selbstverständlich sind, wie sie scheinen oder was vielleicht auch dahinter liegen mag. Dabei entwickelt die Autorin in ihren Zeichnungen einen eigenen Stil. Die Bilder sind weitestgehend graublau und rot gehalten und die Farbgebung bzw. Schwerpunktsetzung der jeweils überwiegenden Farbe folgt einem emotionalen Muster und nimmt uns als Lesende dadurch intuitiv mit. Wenn ich das Buch jetzt einer bestimmten Gruppe empfehlen müsste, würde ich mir schwer tun. Durch die Erzählperspektive liegt vielleicht nahe, dass eine Zielgruppe des Buches heranwachsende und junge Frauen sind. Doch ich als erwachsener Mann muss sagen, dass die Geschichte mich auch sehr abgeholt hat, sowohl was die Erzählart angeht, als auch in ihrer emotionalen Tiefe und in ihrer aufrichtigen und schonungslosen Ehrlichkeit. Und überhaupt ist Lesen für mich auch immer die Möglichkeit, neue Perspektiven einzunehmen. Seien es andere Kulturen auf der Welt, migrantische Perspektiven in verschiedensten Aspekten oder wie in diesem Fall eine Spiegelung unserer Gesellschaft aus der Sicht einer jungen Frau. Dass die Story in Tschechien spielt, tut dem keinen großen Abbruch, was hier verhandelt wird. Was hier verhandelt wird, ist trotz etwas Lokalkolorit hier und da ohne weiteres auf unsere Gesellschaft übertragbar. Und die Auseinandersetzung, die Stepanka Gislova in dieser rundum gelungenen und empfehlenswerten Graphic Novel führt, ist leider nach wie vor hochaktuell und relevant für uns alle, die wir unseren Weg durch ein patriarchal und kapitalistisch geprägtes Gesellschaftssystem bahnen müssen. Ja, Hardcore heißt das Buch von Stepanka Gislova, das ich euch gerade vorgestellt habe. Erschienen ist es ursprünglich 2023 und auf Deutsch ist es dieses Jahr herausgebracht worden vom Verlag Voland und Quist in einer Übersetzung von Julia Miesenböck. Kaufen könnt ihr es überall im deutschen Buchhandel für 26 Euro. Ich empfehle ganz grundsätzlich beim Bücherkauf, unterstützt die Buchhandlung an der Ecke, die kann es meistens gebrauchen und das Buchversandsystem in Deutschland ist einmalig und schnell, da bringt es nichts, zum großen Versandhändler zu laufen. Dort ist es weder günstiger noch schneller, aber könnt ihr ja selber schauen. Außerdem gibt es, wie schon eingangs angedeutet, die besondere Möglichkeit, gerade in diesen Tagen nicht nur, aber auch den Verlag Voland und Quist und sein Programm direkt zu erleben und zwar auf der Frankfurter Buchmesse. Diese startet heute fürs Fachpublikum und öffnet von Freitag bis Samstag ihre Pforten für die Öffentlichkeit. Der Stand von Voland und Quist findet sich in Halle 3.0. Dort sind fast alle deutschen unabhängigen Verlage untergebracht, für mich persönlich. In den Jahren, in denen ich es dorthin geschafft habe, der spannendste Ort auf der Suche nach guter und neuer Literatur und darüber hinaus. Wer also nach Frankfurt fahren sollte in diesen Tagen, dem und der sei die Halle 3.0 auf der Buchmesse besonders ans Herz gelegt. Und auch die Autorin Stepanka Gislova kann in Frankfurt in diesen Tagen erlebt werden. Am Freitag, den 9.10. um 20 Uhr ist sie in Frankfurt in der Romanfabrik im Rahmen einer Veranstaltung zu tschechischen und deutschen ComiczeichnerInnen zu erleben. Und am Samstag liest sie aus Hardcore an der Evangelischen Akademie Frankfurt um 18.30 Uhr. Und ich würde ja mal behaupten, mit ein bisschen Glück kann man sie auch persönlich am Stand von Voland und Quist antreffen. Ein Versuch ist es wert. Allen, die auf die Buchmesse fahren, ganz viel Spaß. Und bevor wir jetzt zum nächsten Thema kommen, nämlich ob und wenn ja, wie KI-Agenten kontrollierbar sind, hören wir den Song Kebab Shop 3 AM von Flunk.
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5: Menschen mit erhöhten Einsamkeitsbelastungen kämpfen mit mehrfachen Disparitäten. Ihre Gesundheit ist schlechter, sie verfügen über weniger soziale Ressourcen wie Bildung oder Arbeit, sie partizipieren weniger an der allgemeinen Wohlstandsentwicklung, ihre politische Partizipation ist verringert und ihr Vertrauen in die demokratischen Institutionen ist häufiger geschwächt. Das ist ein Auszug aus dem Einsamkeitsbarometer des Bundesministeriums für Familie, Senioren, Frauen und Jugend aus dem Jahr 2024. Diese etwas amtliche Sprache lässt zusammengefasst erkennen, Einsamkeit ist kein Individualproblem, kann jede Person betreffen und hat akut Einfluss auf unsere Demokratie. In unserer Sendereihe Ein Mission Possible stellen wir Institutionen vor, die sich für mehr Demokratie einsetzen. Die AWO Nürnberg hat mit ihrem Projekt der mobilen Plauderbänke ein Tool, das gegen Einsamkeit und damit auch für mehr Demokratie arbeitet. Unsere Kolleginnen von den Spätzündern haben ein Gespräch mit Ina Schönwetter-Kramer der AWO Nürnberg zum Thema Einsamkeit und Plauderbänken geführt. Meine Kollegin Ida Hinterholzinger hat daraus einen Beitrag für euch gebastelt.

0: Die Corona-Pandemie und die digitale Welt haben in einem sozialen Bereich vor allem ihren Tribut gefordert, beim Thema Einsamkeit. Obwohl Einsamkeit Menschen jeder Altersgruppe treffen kann, sind seit jeher vor allem ältere Menschen von Einsamkeitsbelastungen betroffen. Seit den Pandemiejahren klagen aber auch vermehrt junge Menschen über eine große Sorge, das Fehlen menschlicher Nähe und dem Einsamsein. Ina Schönwetter-Kramer, Vorständin der AWO in Nürnberg und im Stadtrat für die SPD in Nürnberg, hat das Thema nochmal zusammengefasst.
1: Grundsätzlich, bevor wir in das Thema einsteigen, ist, glaube ich, die Einleitung ganz gut zu sagen, dass Einsamkeit kein persönliches Versagen ist oder darstellt, sondern eine große gesellschaftliche Herausforderung. Denn Studien wie das Einsamkeitsbarometer 2023, 2024, was in Auftrag vom Bundesfamilienministerium gegeben wurde, zeigt, dass das Thema Einsamkeit mit ernsthaften physischen und psychischen Belastungen verbunden sein kann. Wichtig dabei ist, dass Einsamkeit nicht alleine nur bedeutet, allein zu sein, sondern Einsamkeit bzw. Einsamkeitsbelastungen entstehen, wenn Menschen ihre sozialen Beziehungen als subjektiv nicht ausreichend erleben. Also quasi eine Diskrepanz zwischen gewünschten sozialen Beziehungen und den tatsächlichen. Und da ist es wichtig zu sagen, einmal im Sinne der Quantität und aber auch der Qualität. Und wichtig ist dabei wirklich nochmal zu betonen, Einsamkeit ist ein subjektives Empfinden und auch klar von zum Beispiel sozialer Isolation abzugrenzen, was mit objektiven Kriterien verbunden ist. Und wenn wir im Laufe des Gesprächs über das Thema Einsamkeit sprechen, ist es wichtig, immer von Einsamkeitsbelastung zu sprechen. Und zwar ist Einsamkeitsbelastung, beschreibt quasi die Auswirkung, wie stark Einsamkeit das Wohlbefinden von Menschen beeinflusst im negativen Sinne.
0: Doch während wir immer wieder von diesem Problem hören und es auch selbst erfahren, ist die Ohnmacht groß. Was kann man tun in einer schnellen Welt, in der man sich manchmal auch in einer Menschenmenge einsam fühlt?
1: Das Thema Einsamkeit und auch das Kategorisieren ist sehr komplex. Studien zeigen zwar bestimmte Tendenzen und auch Korrelationen und Risikofaktoren, aber Einsamkeit ist sehr individuell. Das klassische Alleinleben bedeutet nicht immer automatisch Einsamkeit. Das heißt, gerade Menschen, die sich bewusst vielleicht auch für einen Single-Haushalt entschieden haben, aber gut in ihre sozialen Milieus eingebettet sind, müssen nicht unbedingt zwangsweise sich einsam fühlen oder Einsamkeitsbelastungen haben. Gleichzeitig zeigen das aber natürlich die Studien, dass Menschen, die alleine leben oder in keiner festen Partnerschaft sich befinden, statistisch häufiger von erhöhter Einsamkeitsbelastung betroffen sind. Und das Alter per se sagt nicht unbedingt etwas darüber aus, ob sich jemand einsam fühlt oder nicht, sondern eher Einsamkeitsbelastungen kommen mit dem zunehmenden Alter, gerade bei lebenserfahrenen Menschen, wenn eben das Milieu, das soziale Netzwerk zum Beispiel wegbricht, wenn der Partner verstirbt und so die Risikofaktoren zunehmen. Aber das Alter per se sagt nicht immer unbedingt etwas darüber aus, ob jemand von Einsamkeit bedroht ist. Auch junge Menschen, das sehen wir ja auch ganz häufig, auch darüber gibt es Studien, können sich einsam fühlen und haben Einsamkeitsbelastungen.
0: An sich kann jeder Mensch davon betroffen sein. Aber was die Risikofaktoren dahinter sind, darüber klärt Ina Schönwetter-Kramer auf.
1: Also es gibt verschiedene Risikofaktoren. Dazu muss man auch sagen, das Einsamkeitsbarometer, was vom Bundesfamilienministerium initiiert wurde über das Kompetenznetzwerk Einsamkeit, hat ein sogenanntes Forschungsdesiderat. Das heißt, in dieses Barometer wurden nur Menschen oder die Altersgruppe ab 18 einbezogen. Das Einsamkeitsbarometer bildet noch nicht, das ist sehr wünschenswert für die Zukunft, alle Altersgruppen unter 18 ab. Das heißt, mit den Daten, die uns, sage ich mal, jetzt vorliegen, kann man sagen, dass verheiratete Menschen zum Beispiel mit höherer Bildung einem durchschnittlich guten Einkommen weniger von Einsamkeit betroffen sind als klassisch eine alleinstehende Person mit niedriger Bildung und geringem Einkommen. Das heißt, Bildung kann sehr gut als Schutzfaktor wirken bei dem Thema Einsamkeit. Menschen mit höherer Bildung sind im Durchschnitt weniger von Einsamkeit betroffen. In der Langzeitbetrachtung bei diesen Einsamkeitsbarometern zeigt sich sehr deutlich, und das kann man schon sagen, dass Menschen über 75 Jahre, die sogenannten lebenserfahrenen Menschen, von denen ich immer gerne spreche, tatsächlich häufiger betroffen sind. Im Einsamkeitsbarometer 2023 wurde auch dargestellt, dass Frauen, weil sie einfach auch eine längere Lebenserwartung als Männer haben, auch häufiger von Einsamkeit bedroht sind oder mit höheren Einsamkeitsbelastungen zu kämpfen haben. Pflegende Angehörige, also alle, wo sich das soziale Milieu, die Settings eher verkleinern. Menschen mit Beeinträchtigungen, ob jetzt physischen Beeinträchtigungen, psychischen Beeinträchtigungen und Menschen mit Migrationshintergrund bilden Bevölkerungsgruppen ab, die mit höheren Einsamkeitsbelastungen oder diese zu bewältigen haben.
0: Aber wie wir schon gehört haben, ist Einsamkeit kein Individualproblem. Das Einsamkeitsbarometer, das das Bundesministerium für Familie, Senioren, Frauen und Jugend 2024 veröffentlichte, zeigt deutlich, Einsamkeit ist ein Querschnittsthema. Viele Menschen sind betroffen und zahlreiche AkteurInnen und Akteure sind gefordert, sei es im Bereich Bildung, in der Arbeitswelt, in Gesundheit und Pflege. Betroffen sind alle Menschen, am stärksten allerdings Menschen über 75 Jahre. Während der Pandemie waren zeitweise die Jungen zwischen 18 und 29 noch einsamer. Zusätzlich zeigt der Einsamkeitsbarometer auch, dass sich anhaltende Einsamkeit auf die psychische und physische Gesundheit auswirkt. Dabei spielen auch Faktoren wie Armut eine Rolle. Auch stark betroffen sind Menschen, die intensive Care-Arbeit leisten, Alleinerziehende und Menschen mit Migrations- und oder Fluchterfahrung. On top ist Einsamkeit eine Gefahr für unsere Demokratie, denn Einsamkeitsbelastung erzeugt ein signifikant niedriges Vertrauen in politische Institutionen und fördert gleichzeitig den Glaube an eine politische Verschwörung.
1: Zum einen, wir haben ja gerade eher über die, ich sag mal, individuellen Auswirkungen gesprochen, von Einsamkeit, dass es eben eingangs zu physischen und psychischen Auswirkungen kommen kann. Aber ja, und das muss eine Gesellschaft, die Politik oder eine soziale und resiliente Stadtgesellschaft mit unbedingt im Blick haben. Ja, Einsamkeit hat Auswirkungen oder kann Auswirkungen auf unser Demokratieverständnis haben. Es ist tatsächlich auch aus den wissenschaftlichen Studien des Einsamkeitsbarometers bewiesen, dass das Thema Teilhabe, auch die Wahlbeteiligung, sich massiv auswirkt, wenn Menschen sich einsam fühlen, weil sie sich zurückziehen, weniger partizipativ tätig sind, was natürlich am Ende zur Folge hat, dass diese Menschen sich weniger auch an demokratischen Prozessen beteiligen und im Worst Case natürlich auch Angriffsfläche für demokratiefeindliche Meinungen oder Haltungen bieten können. Nicht müssen, aber es könnte passieren.
0: Was der Einsamkeitsbarometer aber auch zeigt, die Menge an Menschen, die sich einsam fühlt, wird seit der Beginn der Pandemie 2020 stetig weniger und geht fast schon auf ein Vorpandemieniveau zurück. Dabei hilft natürlich auch, dass wir keine anhaltende Distanzierung und Kontaktsperre mehr haben, aber auch, dass vermehrt in die Prävention und Bekämpfung von Einsamkeit gesteckt wird.
1: Das Einzelne hat ja Auswirkungen auf die Gemeinschaft. Und ich finde auch eine Aussage sehr bedeutend, und zwar, es geht nicht darum, Einsamkeit zu kurieren oder zu behandeln, sondern tatsächlich präventiv tätig zu sein. Einsamkeitsprävention ist und muss ein starker Beitrag für unsere Demokratie und für den gesellschaftlichen Zusammenhalt darstellen. Wir erleben ja tatsächlich gerade jetzt aktuell auch in den letzten Jahren, dass Menschen sich abgehangen fühlen, tatsächlich auch politisch, nicht nur für sich individuell, weil sich vielleicht ihre Milieus, ihre Netzwerke verkleinern, sondern tatsächlich vom ganzen System abgehangen. Aus meiner Sicht gibt es im Bereich der Einsamkeitsprävention gerade für eine Stadtgesellschaft, für eine solidarische Stadtgesellschaft, die resilient ist, einen Dreiklang, um Einsamkeit präventiv entgegenzuwirken. Und das wäre zum einen Begegnung ermöglichen, so wie mit dem wunderbaren Projekt der AWO Nürnberg mit der mobilen Plauderbank, Teilhabe an den stadtgesellschaftlichen Aktivitäten und das Thema ganz wichtig, die Nachbarschaft stärken. Und darüber können wir es schaffen, Menschen wieder einzubinden, die wir vielleicht geglaubt haben oder tatsächlich auch verloren haben.
0: Doch was genau ist denn das Besondere an der Plauderbank der AWO Nürnberg?
1: Die mobile Plauderbank, weil es ist ja keine Bank, die an einem festen Ort steht, sondern und es sind mittlerweile ja zwei Bänke, die wir haben. Das Besondere tatsächlich an der Plauderbank ist, sie ist mobil. Es ist wir können eine aufsuchende Tätigkeit ausführen damit. Wir gehen direkt zu den Menschen in den betroffenen Stadtteilen. Und es ist am Ende, das haben wir im Team auch mal besprochen, ob der Name Plauderbank immer so passend ist, weil eigentlich müsste man sie erstmal Zuhörbank nennen, weil die Hauptaufgabe dort ist, mit Menschen in Kontakt zu treten und zuzuhören. Menschen gar nicht zu überfluten mit Informationen, sondern Präsenz zu zeigen. Das ist das größte Geschenk, was man einem Menschen machen kann, Zeit und Zuhören. Und das ist für mich das Besondere an der mobilen Plauderbank.
2: Und da hören wir gleich noch mehr von den Plauderbänken der AWO. Vorher hören wir Reminder von Moderat.

0: zurück im Stoffwechsel, dem Magazin für Kultur und Politik hier bei Radio Z in unserer Sendereihe Einmischen Possible. Ja, Einsamkeitsbelastung, das ist eine gesamtgesellschaftliche Herausforderung. Als gesellschaftliches Problem liegt Einsamkeit dabei quer zu den üblichen Sektoreinteilungen. Das heißt, sie berührt sowohl die Gesundheits- als auch die Sozialpolitik, mitunter auch die Beschäftigungspolitik oder die Wohnungspolitik. Mit Projekten gegen die Einsamkeit sollen diese Bereiche und damit auch die Demokratie entlastet werden. Heute bei Einmischen Possible geht es um die Plauderbänke der AWO Nürnberg, gerade eben schon im Gespräch mit Ina Schönwetter-Kramer, Vorständin der AWO, hören wir jetzt Christine Ekenzis, die Projektverantwortliche der Plauderbänke. Wie kam es denn überhaupt zu dem Projekt?
1: Also wir haben bei der AWO in unserem Begegnungszentrum ja sehr viele Angebote für Menschen aus dem Stadtteil oder auch darüber hinaus und haben aber dann so mit der Zeit festgestellt, es gibt einfach Menschen, die wir nicht erreichen, die so isoliert leben, so einsam sind, oder wir nehmen es zumindest an, dass die auch unsere sehr niedrigschwelligen Angebote nicht wahrgenommen haben. Das haben auch andere Einrichtungen im Stadtteil immer wieder moniert. Und dann haben wir uns überlegt, also müssen wir zu den Menschen gehen, die nicht mehr zu uns kommen oder die nicht mehr rausgehen. Und wo müssen diese Menschen trotzdem noch hin? Das ist der Arzt, das ist der Supermarkt, das ist die Apotheke, vielleicht der Friedhof. Und dann haben wir gedacht, okay, ein Projekt muss her, wo wir eben mobil auf diese Menschen zugehen. Und da lag es nahe, eine Bank entstehen zu lassen. Damals hieß sie noch gar nicht Plauderbank in unseren Köpfen, das war so vor 3 Jahren, sondern irgendwie eine Begegnungsbank. Und die muss aber mobil sein, die muss man mit der Hand ziehen können, damit wir wirklich in die ganze Südstadt gehen können. Von hier aus, vom hinterm Bahnhof. Und ja, das haben wir beantragt und ich glaube, nach 3 Jahren haben wir Gott sei Dank auch eine Finanzierungsmöglichkeit gefunden, haben 2 Bänke ganz wunderbar gestalten lassen, die sehr einfach zu ziehen sind, die sehr schön gestaltet sind und haben dann parallel, ja, inzwischen sind es fast 30 Ehrenamtliche geschult bei uns in Gesprächsführung, aber vor allem auch im Zuhören. Das ist das Entscheidende. Also wir bieten Zuhören an, wir bieten Zeit an, Menschen zuzuhören. Und das ist, glaube ich, was ganz Besonderes und nicht mehr Alltägliches bei uns. So ist dieses Projekt entstanden.
2: Christine Ekenzis, Mitarbeiterin der AWO und diejenige, die für die mobile Plauderbank zuständig ist. Und was erhofft sich die AWO von diesen Bänken?
1: Also das Ziel, das Fernziel ist schon, regelmäßig diese Plätze ja aufzusuchen mit möglichst auch den gleichen Ehrenamtlichen. Also es werden immer 2 Ehrenamtliche die Bank betreuen, dass Vertrauen aufgebaut wird mit den Menschen. Und dass langfristig insofern eine Beziehung entstanden ist, dass diese Menschen auch sich wieder trauen, Angebote wahrzunehmen. Das können Begegnungsangebote sein, aber auch Hilfsangebote. Also wir haben natürlich ganz viele Flyer mit dabei, die wir aber erstmal im Hintergrund halten, wo wir Menschen auch sagen können, wo sie natürlich weitergehende Hilfe finden. Es soll ja nicht nur bei diesem einen Plaudern bleiben, sondern auch langfristig den Menschen Hilfe bieten. Und das ist unser Fernziel, dass wir schaffen, den einen oder anderen wirklich so weit zu bekommen, dass er, ja, also merkt, er kann wieder selbst wirksam werden, vielleicht sogar selber ehrenamtlich werden, vielleicht Hilfsangebote wahrnehmen, bis hin zu, wenn er noch arbeitsfähig, willig ist, sogar vielleicht auch wieder irgendwie langsam anfängt, Jobangebote anzunehmen. Also das wären natürlich alles schöne, ferne Ziele. Wir fangen langsam an, aber wir sind gut dabei.
2: Jetzt ist das ein Projekt, das eigentlich nur außen stattfinden kann. Aktuell ist es schon wieder ein bisschen frischer draußen. Wie macht man das bei Regen oder im Winter?
1: Ja, wir haben festgestellt, dass uns leider letztes Jahr schon im September der frühe kalte Luftwirbel, also wir haben festgestellt, wir mussten sehr schnell dann wetterabhängig die Bank auch wieder in der Garage lassen. Und deswegen sind wir auf die Idee gekommen, ein Plauder-Café anzubieten. Einmal in der Woche, montags, bei uns und auch an einer Stelle, also im Freiraum in Gibitzenhof, haben wir das den letzten Winter angeboten, damit trotzdem eine Möglichkeit geschaffen wird, möglichst niedrigschwellig Menschen einfach das Zuhören anzubieten. Die wurden auch begleitet und betreut von Ehrenamtlichen. Es gab kostenlosen Kaffee, Tee, also auf Spendenbasis. Und das ist so gut angenommen worden, dass wir jetzt dieses Café hier bei uns in der AWO-Begegnungsstätte in der Karl-Bröger-Straße einfach weiterlaufen lassen, weil sich das sehr schön ergänzt. Also wir gehen mit der Bank raus, wir sagen aber auch den Menschen, kommt auch zu unserem Café montags. Also ihr könnt, es muss nicht bei einem Plausch auf der Bank bleiben, sondern wir haben Zuhörer oder Menschen, die Verständnis haben, auch in unserem Plaudercafé, und da findet er weitergehend Gehör.
2: Schlussendlich geht die Einsamkeit aber eigentlich alle etwas an, wie wir schon gehört haben. Und damit ein Gespräch entsteht, sind Menschen notwendig, die sich die Plauderbank nehmen und Gespräche mit PassantInnen führen. Wer kann denn alles mitmachen und mithelfen?
1: Es ist ein Kommen und Gehen natürlich. Viele Menschen haben dann doch wieder andere Verpflichtungen. Und also wir freuen uns über jeden, der Interesse hat. Ja, Voraussetzungen sind von der Zeit her, es wäre super, wenn man einmal in der Woche 1 bis 2 Stunden Zeit hätte, mit der Bank rauszugehen oder unser Café zu betreuen. Natürlich wetterabhängig. Also wenn es regnet, ziehen wir nicht raus. Oder wenn es anfängt zu regnen oder zu winden oder sonst was, dann kann man jederzeit abbrechen. Ist natürlich wetterabhängig, aber ich sag mal, eine Verpflichtung zumindest alle 2 Wochen 1 bis 2 Stunden, das wäre schon super. Und man muss eben auch bereit sein, ein Seminar mitzumachen und weitergehende Fortbildungen, die wir anbieten, zum Thema Gesprächsführung, zum Thema aktives Zuhören, gewaltfreie Kommunikation. Da bieten wir also einen ganzen Blumenstrauß an, weil es einfach wichtig ist. Es ist nämlich gar nicht so einfach mit dem Zuhören. Jeder denkt, ach, das kann ich, aber das muss geübt werden. Aber macht dann auch Freude, wenn man merkt, die Menschen kommen so langsam aus dem Quark sozusagen, wenn man nur einfach auch mal ruhig ist und einfach nur anbietet, man interessiert sich für sie. Und das üben wir. Und das, da machen wir Rollenspiele, da machen wir auch ein bisschen Theorie. Und bisher waren da irgendwie alle ganz begeistert, als sie da bei uns dann das hinter sich gebracht haben und losgezogen sind. Aber wir suchen unbedingt weiter Menschen, die da Lust drauf haben, und einfach mal bei uns anrufen. Dann führen wir ein Erstgespräch und dann sagen wir, wann das nächste Seminar ist, das man verpflichtend mitmachen muss.
2: Einer dieser Ehrenamtlichen im Plaudercafé ist Stefan Weißling.
3: Ich bin der Stefan, ich bin seit 2 Jahren beim AWO Mehrgenerationenhaus aktiv. Für mich ist das Ehrenamt die perfekte Chance, so aus der täglichen Bubble auszubrechen und so Menschen mit ganz anderen Lebensgeschichten kennenzulernen. Man bekommt auch durch tolle Fortbildung richtig gut Skills, so in der Kommunikation, im Zuhören, und gewinnt Perspektiven, die man sonst nirgendwo findet. Und ich kann eigentlich jedem nur ans Herz legen, da mal reinzuschnuppern.
2: Und damit die klare Aufforderung, wer Interesse hat, ehrenamtlich zu helfen und mit Menschen ins Gespräch kommen möchte, der kann sich bei der AWO melden für ein Ehrenamt im Plaudercafé oder für die mobilen Plauderbänke. Einsamkeit ist ein komplexes und weit verbreitetes Problem, das Menschen in verschiedenen Altersgruppen und Lebenssituationen betrifft. Für die Menschen erhöht Einsamkeitsbelastung auch das Risiko für die individuelle, psychische und physische Gesundheit. Sie führt zu einer Entwicklung von körperlichen und psychischen Krankheiten und erhöht die Sterblichkeit. Und on top ist Einsamkeit eine Gefahr für unsere Demokratie. Denn Einsamkeitsbelastung erzeugt ein signifikant niedrigeres Vertrauen in politische Institutionen und fördert gleichzeitig den Glauben an eine politische Verschwörung. Die Plauderbänke der Nürnberger AWO sind dabei simple Wege, um auch solche Menschen wieder abzuholen und in einem Gespräch nicht nur Smalltalk zu führen, sondern echte Verbindung zu finden und gehört zu werden.
0: Und weitere Infos zu den Plauderbänken oder auch der AWO
2: Verbindung zu finden und gehört zu werden.
0: Und weitere Infos zu den Plauderbänken oder auch der AWO Nürnberg findet ihr unter www.

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1: Bestimmt kennen einige von euch die Medienwerkstatt. Die machen seit mittlerweile 45 Jahren Dokufilme in Nürnberg zu sozialen, kulturellen, zeitgeschichtlichen und ökologischen Themen. Seit kurzem realisieren sie auch Hördokus, die wir hier bei uns im Stoffwechsel ausstrahlen. Entsprechend ihr Motto, Filme auf Augenhöhe zu produzieren, heißt das neue Format auf Wellenlänge, also nah dran an den Menschen und ihren Problemen. Hier bei uns auf Radio Z hört ihr nun die zweite Folge zu einem Thema, das mit dem Klimawandel immer drängender wird. Das jedenfalls hat uns der letzte Hitzesommer mal so richtig spüren lassen. Nürnberg sollte Schwammstadt werden. Wie kann das gelingen? Darum geht es nun in der nächsten halben Stunde.
2: Medienwerkstatt auf Wellenlänge.
3: Ich bin hier vor 3 Jahren vorbeigeradelt. Da war das eine Teerfläche, Bäume außenrum. Und ich dachte mir, wunderbare Möglichkeit zum Entsiegeln, um wirklich mehr Grün hier in diesen Stadtteil zu bringen.
4: Volker Linhardt ist mal wieder in der Stadt unterwegs. Der Religionspädagoge radelt regelmäßig durch Nürnberg und hält mit seiner Kamera das Grauen fest. Gerade ist er an der Kirche St. Anton in Gostenhof von seinem Rad gestiegen.
3: Es soll ein Pocketpark sein, aber ein Park ist für mich eine Grünfläche mit Gras.
4: Ratlos betritt Linhardt den gepflasterten Vorplatz der Backsteinkirche. Sieht sich um auf der terrassenartigen Fläche, etwa so groß wie ein Tennisfeld. Ein paar Betonquader mit Holzsitzflächen, ein blauer Steintrog, in dem ein etwas größerer Busch wächst. Die 5 alten, knorrigen Bäume, die den Platz umranden, in Beeten aus Schotter. Ein paar gelbe Osterglocken stecken ihre Köpfe durchs Grau.
3: Wir haben Schotter, einige Blumen, aber im Grunde die ganze Fläche wurde für viel Geld wieder versiegelt, 400.000 Euro. Und ich denke mal, das Geld hätte man besser anlegen können, wenn man wirklich grün anlegt. Und das Geld für andere Entsiegelungsmaßnahmen verwendet.

0: Volker Linhardt hat sein Foto gemacht. Ein weiteres Beweisbild für seinen Social-Media-Account reißt die Steine aus. Mit dem Account will er in der Stadt ein Umdenken anstoßen.
1: Ich weiß nicht, warum das ein Pocketpark sein soll. Die Stadt ist einfach schöner, wenn es grüne Pflanzen gibt, wenn es Blumen gibt. Das freut die Menschen.
0: Plätze wie der Pocketpark St. Anton sind aber nicht nur ein ästhetisches Problem. August 2023. Bis zu 85 Liter Regen prasseln pro Quadratmeter auf Nürnberg nieder. Keller, Unterführungen laufen voll. Autos und Straßenbahnen bleiben in den Wassermassen stecken. Die sintflutartigen Bilder gehen durch die Medien. Das Frankenfernsehen berichtet.
2: Weite Teile Nürnbergs standen gestern unter Wasser. Zugverbindungen fielen ebenfalls aus. Die Stromversorgung war bis in den frühen Morgen unterbrochen, weil Trafostationen und Umspannwerke unter Wasser standen.
0: 9 Monate später das gleiche Bild, wie auch im Juli 2026. Straßen werden zu Sturzbächen, Gullis laufen über. Volker Nachtmann weiß warum. Er war bis vor kurzem bei der Stadtentwässerung und Umweltanalytik Nürnberg für die städtische Kanalisation verantwortlich.
3: Starkregenereignisse gibt es schon immer. Auch mit der Intensität, wie wir sie heute haben, gibt es auch schon immer. Allerdings die Häufigkeit der Starkregenereignisse hat deutlich zugenommen. Also während wir früher tatsächlich alle 20, 30 Jahre ein Starkregenereignis haben, sind wir jetzt heute so in einem Zeitraum teilweise jährlich. Also wird deutlich mehr und deutlich intensiver auch. Also das sind Regenereignisse, von denen wir früher davon ausgegangen sind, die treten nur alle 100 Jahre auf.
0: Und auf die Flut folgt die Hitze. Elf Tage in Folge klettern 2026 die Temperaturen auf über 32 Grad. Der Asphalt schmilzt, Mensch und Natur ächzen. Vor allem in der Altstadt. Kaum Schatten. An der Uni Erlangen-Nürnberg erklärt Dr. Klaus Geiselhardt, Forscher für nachhaltige Stadtentwicklung, warum das problematisch ist.
4: Im Sommer die Hitzeereignisse nehmen zu. Das heißt, es gibt dann Dürren. Im Prinzip haben wir mit einem Rückgang der Grundwasserspiegel zu tun. Wir nutzen Grundwasser als Trinkwasser und wenn die immer weiter sinken, dann ist vielleicht irgendwann mal kein Grundwasser mehr da.
0: Sinkende Grundwasserspiegel und Trockenheit trotz Megaregen? Klingt paradox, ist aber eine direkte Folge des Klimawandels. Stichwort Treibhauseffekt. Um das Prinzip zu verdeutlichen, zeichnet Geiselhardt das Bild eines Kochtopfs an sein Whiteboard.
4: Was die Treibhausgase machen, sie bilden quasi hier so eine Schicht. Und diese Schicht, die wirkt so ein bisschen wie so ein Deckel auf dem Topf. Was jetzt passiert? Licht kommt rein, aber diese Wärmestrahlung, die wird reflektiert oben an diesem Topfdeckel. Das heißt, es kommt nur noch ein geringerer Teil dieser Energie wieder zurück ins Weltall. Vieles bleibt hier drin und dadurch erwärmt sich natürlich dieser Innenraum. Wenn Sie einen Topf auf dem Herd haben und Sie heben den hoch, dann ist da viel Wasserdampf drin. Also sowas wie Wolken, Dampf und natürlich aber auch mehr Bewegung. Und das ist ein Energieanstieg in der Atmosphäre, den wir haben. Und der macht zwei Sachen. Das führt auf der einen Seite zu stärkeren Winden, also auch Stürmen, und zu stärkerem Niederschlag, also Starkregenereignissen. So, und das ist natürlich für die Städte in unserer Region ein Problem.
0: Zu betonierte Böden nehmen kein Regenwasser auf. Stattdessen fließt das Wasser über Straßen und Plätze direkt in die Kanalisation und verschwindet zusammen mit Fäkalien und Co. in Richtung Klärwerk und von dort raus aus der Stadt. Oder der Regen flutet als Sturzbach Unterführungen, weil die Kanalisation die Wassermassen nicht mehr fasst. So wie zuletzt am 14. Juli 2026. Für Kanalisationsexperte Nachtmann keine Überraschung.
3: Vom Grundsatz her kann keine Kanalisation der Welt Starkregenereignisse fassen. Wenn mehr Liter kommen, läuft es oberflächlich weg. Das nennt sich der Notwasserweg. Wasser fließt immer bergab, sammelt sich dann in den Senken und bildet dann in diesen Senken einen See. Das ist ein richtiger Problemfall dann. Umso größer die versiegelten Flächen wären, umso mehr Wasser müssen sie dann auch beherrschen.
0: Es geht aber auch anders, sagt Nachhaltigkeitsforscher Geiselhardt.
4: Die natürlichen Abflussregime sind ganz anders. Die haben keine Versiegelung. Alles in der Natur nimmt Wasser auf und speichert Wasser. In Wäldern, in Böden, überall ist Wasser gespeichert. Und es fließt nicht einfach überirdisch ab, wie auf unserem Asphalt.
0: Daran wollen sich Stadtplaner nun orientieren. Statt den Regen auf dem schnellsten Weg raus aus der Stadt zu schwemmen, soll das Wasser nun zurückgehalten werden. Gespeichert in Becken, Pflanzen, in den Böden, im Grundwasser. Wird es heiß, kann es verdunsten und herrlich kühlen. Das Prinzip heißt in der Fachwelt Schwammstadt.
4: Also der Schwamm ist halt ein schönes Bild, das sehr, sehr schön deutlich macht, was da passiert.
0: Das versteht und spürt jedes Kind. Im Loher Moos in Nürnberg haben sich Lotte, Pauli und Samuel an einem Hitzetag zu einer fröhlichen Wasserschlacht verabredet. Ihr wichtigstes Utensil? Gelbe Naturschwämme. Eingetunkt in die frisch gefüllte Regentonne. Und platsch. Von den dreien schwitzt jetzt niemand mehr. Diesen Kühleffekt möchte auch Nürnberg nutzen. 2014 hat die Stadt beschlossen, Schwammstadt zu werden. Allerdings für eine über Jahrhundert gewachsene Stadt eine Mammutaufgabe. Aber eine, die sich lohnt, sagt Siegfried Dengler vom Stadtplanungsamt.
5: Weil es sinnvoll ist. Ja, wir leben in Zeiten des Klimawandels. Wir müssen uns anpassen. Wir müssen klimaresilienter werden. Aber die Gesetzeslage gibt uns das auch auf. Ja, Stichwort Wasserhaushaltsgesetz, EU-Gesetzgebungen. Die Öffentlichkeit fordert es zu Recht, meine ich, auch ein.
0: Einer der lautesten Forderer reißt die Steine aus, Aktivist Volker Linhardt. Immer noch steht er kopfschüttelnd am zugepflasterten Pocketpark in Gostenhof.
1: Landschafts-Stadtarchitekten müssten umdenken und sagen, erst einmal machen wir alles grün. Und wo muss dann unbedingt noch zum Beispiel eine Straße oder ein Weg oder ein Parkplatz hin?
0: Aber gibt es wirklich keine Orte in der Stadt, die einen Aufbruch zeigen? Während Volker Linhardt auf sein Rad steigt und in Richtung Altstadt radelt, fahren wir in die Südstadt und weiter nach Langwasser. Hier am Ferdinand-Drechsler-Weg soll sich etwas tun. Der Ferdinand-Drechsler-Weg ist eine in die Jahre gekommene Grünanlage mit alten Bäumen und asphaltierten Wegen. Im letzten Jahr waren hier die Bagger am Werk.
6: Die Firma Weißmüller baut für Söhr und die Stadt Nürnberg hier den zentralen Platz in dieser Grünanlage, der mit einer Brunnenanlage mit Bodensprudlern ausgestattet wird.
0: Sagt Siegfried Stadler, der zuständige Projektleiter bei Söhr. Blaue Plastikrohre in unterschiedlichen Längen und Dicken liegen bereit. Besonders ins Auge fällt aber ein etwa 10 mal 10 Meter großes und 3 Meter tiefes Loch.
6: Wir konnten erreichen, dass wir von dieser Kirche, vom Dach, Regenwasser bekommen. Und dazu bauen wir rechts in diesem Loch in den nächsten Wochen eine Zisterne, die das Regenwasser speichern kann und dann nach Bedarf an die Brunnenanlage abgibt.
0: Bisher läuft das gesamte Regenwasser vom Kirchendach direkt in die Kanalisation und über die Kläranlage raus aus der Stadt.
6: Da wird es jetzt abgekoppelt, diese Verbindung wird gekappt. Und das Wasser, das in den Brunnen nicht verwendet wird, wird über die Gohlen im Wurzelbereich der Bäume versickert. Viele dieser Bäume weisen schon Trockenschäden auf. Im Rahmen der Klimaveränderung wird es ja immer trockener und heißer. Und da ist man froh um jeden Tropfen Wasser, den man den Bäumen zuleiten kann.
0: Regolen sind unterirdische Flächen aus grobem Kies. Durch sie ziehen sich Plastikrohre mit winzigen Löchern.
6: Sodass das Wasser genügend Fläche findet, um zu versickern und um sich auch zu verteilen. Wir wollen es ja nicht sofort ins Grundwasser einleiten, sondern wir wollen es ja möglichst lange im Wurzelbereich der Bäume halten. Und deswegen ein Verteilsystem. Na, dazu muss man erstmal eine ganze Menge Leitungen verlegen. Hier ist es halt besonders herausfordernd im hohen alten Baumbestand. Und wir hatten jetzt eben hier das Glück, dass vorher asphaltierte Wege zwischen den Bäumen durchgingen. Da haben wir jetzt zum Beispiel auch Platz und Ort für die Rigolen, die das Wasser wieder versickern. Also man muss das immer ganz individuell an die Gegebenheiten anpassen und man kann halt nicht mit Standardbauweisen arbeiten. Das macht natürlich Spaß, das ist eine tolle Herausforderung. Und wenn es gelingt, dann umso mehr.
0: Zurück zu Volker Linhardt. Mittlerweile radelt er die Königstraße in der Altstadt entlang. Rechts und links zeigt er auf kleine Grünstreifen mit Büschen und Bäumen. Ein paar Pflanzentröge, auch auf der Karolinenstraße. Ansonsten grau in grau und Pflastersteine.
1: Es gibt einige gute Ansätze, aber es wird auch viele Chancen werden vertan. In Langwasser wird ein Platz auf einen Park, in einen Park gebaut. Also es erschließt sich mir überhaupt nicht, warum man so etwas macht. Mir geht es darum, dass aus Plätzen Parks werden und dass hier im Grunde auch mehr Grün entsteht.
0: Immerhin, Maßnahmen wie die Regenwassernutzung in Langwasser entlasten die Kanalisation bei Starkregen und helfen, den Grundwasserspiegel zu halten. Regenwasser als wertvolle Ressource sehen und nicht als lästiges Abwasser. Dieses neue Denken verändert vor allem Nürnbergs Neubaugebiete. Weiter geht's nach Kornburg. Noch weiter draußen, im jetzt schon ländlichen Süden Nürnbergs. Am Ortsrand entsteht hier gerade eine neue Siedlung mit Reihenhäusern, Doppelhaushälften und Eigentumswohnungen.
3: Wir versuchen, hier in den Bereichen eine Trennkanalisation aufzubauen,
0: erklärt Stadtentwässerer Nachtmann. Zwei Drittel der Flachdachhäuser sind schon fertig. Einige bereits bewohnt, aber immer noch hiefen Kräne, Baumaterialien hin und her.
3: Das heißt, wir haben in der Straße zwei Rohre, ein Rohr für das Regenwasser, ein Rohr für das Schmutzwasser.
0: Deshalb die vielen Kanaldeckel in den 6 neuen Straßen.
3: Das ist der Schachtdeckel für die Schmutzwasserkanalisation. Und wenn Sie ein bisschen weiter aufwärts schauen, liegt parallel daneben noch einmal ein zweiter Schachtdeckel. Das ist die zweite Leitung, die in der Straße mit drin liegt.
0: Die vielen Kanaldeckel sind nicht das Einzige, was diese Siedlung von anderen unterscheidet. Besonders auffällig sind zwei riesige, leicht vertiefte Wiesenflächen.
3: Wenn Sie sich so umschauen, diese großen Becken, das sind Regenrückhaltebecken, mit denen wir dann das Wasser zwischenspeichern, bevor wir es in die entsprechenden Bäche einleiten.
0: Gerade ist wenig Wasser im Regenrückhaltebecken. Es hat schon eine Weile nicht mehr geregnet. Lediglich an einer Stelle ist es etwas matschig, am Zulauf.
3: Also hier kommt das Regenwasser, und zwar von den öffentlichen Verkehrsflächen, genauso wie von den Dachflächen bzw. befestigten Flächen auf den privaten Grundstücken. Das wird alles in dem Kanal gesammelt, der die Straße langläuft, und wird dann von hier aus in die entsprechenden Becken eingeleitet.
0: Vor einem Starkregen muss sich in dieser Siedlung niemand fürchten.
3: Also in den Becken rechnen wir so mit 25, 30 cm wird das Wasser stehen. Auf die gesamte Fläche ist es natürlich eine wahnsinnig große Kubatur. Also wird so ungefähr 1 bis 2 Tage dauern, dann ist das Becken wieder leer. Die Investition in den Baugebieten ist natürlich teurer, aber dafür sparen sie sich natürlich die Mengen, das Wasser im Klärwerk wieder sauber zu machen. Aus unserer Sicht ist es natürlich auch eine Maßnahme, Lebensqualität zu steigern, um überhaupt in der Stadt noch überleben zu können. Weil in diesen großflächigen Anlagen hat man einen sehr, sehr großen Wasserspiegel. Nach einem Regenereignis wird auch ein Teil davon verdunstet und trägt damit natürlich zum Kleinklima in den betroffenen Bereichen bei. Mit diesem Mikroklima und mit der Verdunstung, das ist zwischenzeitlich ein ganz, ganz wichtiger Teil, um gegebenenfalls Hitzetage nach unten drücken zu können.
0: Hier draußen im ländlichen Kornburg ist viel Platz für sowas. Und was tut sich in der Altstadt? Volker Linhardt ist am Hallplatz vom Rad gestiegen und schüttelt den Kopf. Der Platz wurde vor kurzem saniert. Nun ist er barrierefreier.
1: Also die Maßnahme Hallplatz stand unter der Überschrift Aufwertung. Und wenn man in Nürnberg eine Aufwertung eines Platzes nur darunter versteht, ihn neu zu pflastern, okay, es sind hier 4 kleine Bäume gepflanzt. Also der Platz hat 800 Quadratmeter. Und wenn man wenigstens diesen 4 Bäumen eine Baumscheibe von 10 Quadratmetern gegeben hätte, das wären 40 Quadratmeter, das wären 2%. Warum sind nicht mal 2% der Fläche für Grün da? Das verstehe ich einfach nicht.
0: Und weiter geht's mit dem Rad zum Ludwigsplatz. Auch diesen Platz hinterm Weißen Turm hat die Stadt neu gepflastert.
1: Der Der Ludwigsplatz hier ist eigentlich ein sehr gutes Beispiel für eine große vertane Chance. Hier wurden hunderte Quadratmeter, tausende Quadratmeter wieder neu gepflastert. Und es ist kein einziger Quadratmeter grün entstanden. Was wir hier haben in neuerer Zeit, werden eigentlich Baumscheiben nur so angelegt, maximal zugepflastert mit Eisen. Begrünte Baumscheiben in der Innenstadt wären eine gute Möglichkeit, hier die Stadt, gerade die Fußgängerzone, noch lebenswerter zu gestalten.
0: Tatsächlich wurden hier 2025 neue Bäume gepflanzt, beaufsichtigt von Karl Pessler, Sürs Oberbaumpfleger.
7: Im Moment wird gerade das Baumsubstrat verteilt, ist angeliefert worden, wird verteilt. Wir stehen vor Vorrichtungen, damit der Wurzelraum geschützt wird vor Verdichtung, aber auch benutzt werden kann, um drüber zu laufen, um sich unter die Bäume zu stellen, um den Schatten zu genießen.
0: Bäume sind natürliche Wasserspeicher. Sie nehmen Wasser auf und geben es über die Blätter wieder an ihre Umgebung ab. Und sie regulieren die Feuchtigkeit im Boden. Insgesamt 6 hat Söhr am Ludwigsplatz direkt vom Wörl in der Fußgängerzone gepflanzt.
7: Ungarische Silberlinden, die sich schon von der Genetik her an die Situation warm, relativ trocken gewöhnt haben. So circa 500 bringen wir so das Jahr über in die Erde oder in solche Quartiere rein. Der eine oder andere findet es jetzt nicht so toll, wenn es unbedingt vor seinem Haus gepflanzt wird, der Baum. Aber im Großen und Ganzen wird es sehr positiv aufgenommen von der Bevölkerung. Sie senken die Temperaturen durch die Verdunstung, sie produzieren Sauerstoff. Durch die Schattenwirkung, durch den Schattenwurf wird auch zusätzlich gekühlt. Die Pflasterflächen im Umfeld heizen sich nicht so auf. Also insofern kühlen die, wie eine Klimaanlage letztendlich, die Umgebung herunter.
0: Entsiegelt wurde im Zuge der neuen Baumpflanzung am Ludwigsplatz aber nichts. Rund um die Stämme bleibt alles begehbar. Der Einzelhandel setzt auf die Massen an Laufkundschaft, die sich hier trotz Leerstände täglich tummeln. Platz braucht auch der Lieferverkehr.
7: Und wenn man da jetzt versuchen würde, da Wiese zu etablieren, wäre die relativ schnell zusammengelaufen. Also das wird mehr oder weniger dann Erdfleck werden, der recht unansehnlich ist. Und der auch für die Bäume sehr schlecht ist, weil die Oberfläche durch das Belaufen verdichtet wird und kein Gasaustausch mehr stattfindet und auch kein Wassereintrag mehr möglich ist. Zwischen den Bäumen werden auch wieder Pflaster verlegt, aber mit offenen Fugen, dass das Wasser versickern kann, dass die Bäume relativ schnell an Wasser und an Luft kommen.
0: Aktivist Volker Linhardt überzeugt das nicht. Und die Zahlen geben ihm recht. Tatsächlich sind laut Bayerischem Landesamt für Umwelt in Nürnberg derzeit 57,1% der Flächen versiegelt. Die Deutsche Umwelthilfe listet Nürnberg gar als die am stärksten versiegelte Großstadt Deutschlands. Ein schweres Erbe der autogerechten Stadt. Die Zahlen kennt auch Stadtplaner Siegfried Dengler, begründet es aber anders.
5: Ja, es ist dicht, hat aber auch gewisse Vorteile. Ja. Es macht wenig Sinn, die gleiche Anzahl an Menschen in Einfamilienhausgebiete zu verteilen. Dann ist es zwar formal weniger dicht, aber ökologisch auch weniger sinnvoll.
0: Nachhaltigkeitsforscher Geiselhardt lässt das Argument nicht gelten.
4: Also die größte Stellschraube ist natürlich die Versiegelung. Also je weniger Versiegelung wir haben, je weniger Verkehr wir haben, je mehr wir Grün haben, desto bessere Luft haben wir. Desto ausgeglichener, es geht ja nicht nur um die extremen Wetterereignisse, sondern desto ausgeglichener sind auch andere Temperaturschwankungen. Auch die Temperaturschwankungen zwischen Tag und Nacht.
0: Der vielbefahrene Mügeldorfer Plärrer. Hier haben wir uns mit Stadtplaner Dengler verabredet. 2024 wurde er komplett umgestaltet. Entsiegelung ist auch hier nicht erkennbar. Auch hier keine Wiese, nur Pflaster und Baumbeete, aufgefüllt mit Kies und Schotter.
5: Mag sein, dass vieles in der Öffentlichkeit gar nicht wahrgenommen wird, weil sie viele dieser Maßnahmen auch schwerlich wahrnehmen können. Die Fläche, die Sie hier sehen, war vor dem Umbau unterirdisch vollständig mit einer Asphaltdecke belegt. Es war komplett versiegelt, hat man nicht wahrgenommen, war unterirdisch, ist entsiegelt worden. Wir haben hier experimentiert mit einem Sonderpflasterstein, ein sogenanntes Ökopflaster, das in der Lage ist, Wasser aufzunehmen. Also nicht nur Wasser in den Fugen versickern zu lassen, sondern selber Wasser zu speichern. Ist etwas, was man nicht unbedingt wahrnimmt, aber wenn man es weiß, kann man es ja ahnen. Regenwasser wird von der Fläche aufgenommen, wird versickert, wird gespeichert.
0: Wie kleine Naturschwämme sehen die Pflastersteine aus. Weniger porös, aber genauso vielfältig in ihrer Form. Zusätzlich halten unterirdisch Rigolen das Wasser und versorgen die 12 Bäume, die hier neu gepflanzt wurden. Etwas einsam in großen Schotterwüsten.
5: Ja, und die Haushaltslage der Stadt Nürnberg ist bekannt. Das führt dann vielleicht auch zu Kompromissen, die man hier sieht mit diesem Schotterbelag, der weniger pflegeintensiv ist, aber trotzdem die ökologischen Kriterien erfüllt. Es ist sickerfähig. Das ist nicht mit einer Betonabsperrung oder Asphaltabsperrung oder einer Folie irgendwie unterbaut, sondern das ist wirklich eine sickerfähige Fläche und die ist bepflanzt.
0: Momentan wird der Platz gut und gerne angenommen. Und wie war das in der sommerlichen Hitze?
5: Wir haben hier hinten müsste sein, einen Trinkwasserbrunnen. Ja, wir haben das Thema dieses Kunstbrunnens. Mehr ging jetzt auf dieser Fläche nicht. Das ist der größte Teil der Baumaßnahmen in Nürnberg, wie in fast jeder Stadt, sind private Projekte. Und da können wir eigentlich primär auf dem Weg der Beratung tätig werden. Und das tun wir auch.
0: In der Tat, die Stadt Nürnberg erstreckt sich über eine Fläche von etwa 186 Quadratkilometern. Davon gehören lediglich rund 26% der Stadt. Die restlichen 74% sind in Privatbesitz. Was tut sich hier? Ortswechsel in die dicht besiedelte Nordstadt. WBG-Planungsingenieur Eckhard Nagel begeht mit einem Kollegen seine fast fertige Baustelle.
8: Wir sind in der Grünewaldstraße in der Nordstadt, in der Nähe der Ullandschule.
0: Eine Anlage mit 34 Wohnungen in 3 Häusern. Bald können die Menschen hier einziehen. Im ersten Stock eine begrünte Terrasse. Sie verbindet wie ein Innenhof die 3 Gebäudeteile miteinander.
8: Beim Regenwasser gibt es die Auflage, dass man zunächst prüfen muss, ob Regenwasser auf dem Grundstück versickert werden kann. Wir haben das geprüft und es ist möglich.
0: Der begrünte Terrasseninnenhof ist quasi das Dach der darunterliegenden Garage. Und doch viel mehr als das. Ein komplexes Konstrukt aus dicker Erdschicht und Bautechnik.
8: Wir haben hier im Innenhof einen Aufbau von etwa 60 cm. Und der unterste Teil von diesem Aufbau sind Retentionsboxen.
0: Die Retentionsboxen sehen aus wie die Böden typischer grüner Plastikgemüsekisten aus dem Supermarkt, sind aber deutlich dicker und haben ein engeres, stabileres Wabengitter. Das schafft wertvolle Hohlräume.
8: Und in diese Retentionsboxen wird zum Beispiel das Regenwasser hier von der Dachfläche eingeleitet. Das geht hier durch dieses Sieb in den Untergrund dieses Innenhofes und wird hier zwischengespeichert, bis das Wasser dann in die Sickermulde abgegeben wird.
0: Aber nicht das ganze Wasser versickert. Ein Teil des Wassers versorgt auch die Pflanzen auf der Terrasse.
8: Und in dem Bereich, wo hier Pflanzflächen sind, da hat der Landschaftsarchitekt Dochte eingebaut, die in diese Retentionsboxen eingreifen und auch die Pflanzen ständig mit Wasser versorgen.
0: Dass unter den Füßen von Nagel und seinem Kollegen so viel Technik steckt, sieht man dem Terrasseninnenhof nicht an. Nur ein kleiner Schachtdeckel deutet auf das Regenmanagement hin. Blickt man über die Balustrade des Terrasseninnenhofs, erstreckt sich entlang der gesamten Haus- und Garagenwand ein etwa 3 Meter breiter, leicht abschüssiger bepflanzter Grünstreifen. Die Sickermulde.
8: Hier kommt dann das Wasser von dem Innenhof, also aus diesen Retentionsboxen rein. Und es kommt auch noch das Wasser von den Steildachflächen der Straßenseite hinein.
7: Also hier sammelt sich das dann?
8: Hier sammelt sich das Wasser und kann dann verlangsamt versickern. Wir müssen überhaupt kein Wasser in die städtische Kanalisation einleiten.
0: Die Sickermulde ist begehbar und nicht besonders tief. Nagel zeigt dort jetzt seinem Kollegen unten die Rohre, durch die das Regenwasser in die Mulde fließt.
8: Aus diesem Rohr kommt das Wasser, was in der Retentionsfläche eben gedrosselt abgegeben wird. Es hat ein paar Tage nicht geregnet und trotzdem sehen Sie noch, es kommt hier Wasser an, ne? Wir haben hier in die Sickermulde auch noch ein paar Bäume reingepflanzt. Die sind jetzt noch ganz frisch. Das sind speziell Bäume, die auch eine vorübergehende, sag mal, Unterwasser vertragen können. Es hat schon einmal kräftig geregnet. Die Sickermulde stand schon, ne, so viel Wasser. Es ist ein bisschen gedauert, bis das alles versickert ist. Aber die Sickermulde hat ihren ersten, sag mal, Bewährungstest schon bestanden.
0: Nagel ist sich sicher, dass sich all die Maßnahmen lohnen.
8: Es ist mehr Aufwand, ja. Es muss die Sickermulde instand gehalten werden, muss gemäht werden. Aber ansonsten sind eigentlich keine großen Folgekosten. Das kommt auch den Mietern zugute. Es wird für die Mieter insofern günstiger, dass keine Gebühren für die Einleitung von Regenwasser anfallen. Das ist ein erheblicher Kostenanteil in den Nebenkosten. Es ist eine Herausforderung, aber ich halte es grundsätzlich für gut. Und ich vermute auch, dass es durch die Verdunstung hier auch einfach ein schöneres Klima direkt ums Haus rum gibt.
0: Die Neubauanlage in der Grünwaldstraße hat auch begrünte Dächer. Ein weiterer Baustein für die Schwammstadt der Zukunft. In der Stadt gibt es dafür noch ein weiteres gutes Beispiel. Auch im neuen Regensburger Viertel sind alle Flachdächer begrünt. Die sechsstöckigen Häuser in Pastellfarben, irgendwie quadratisch und im Ensemble quietschebunt, fast wie eine Bauklötzestadt. Allerdings, hier sprießt Grün auch an ein paar Hausfassaden. Rebecca Landwehr vom Bundesverband Gebäudegrün mit Sitz in Berlin ist extra angereist, um sich vor Ort ein Bild zu machen.
9: Wir haben hier Salbei, wir haben da auch Lavendel drin, Geranium. Und was man gar nicht sieht, was eigentlich super schön ist, ist, dass hier oben drauf noch eine Dachbegrünung ist, ein kleiner Dachgarten für die Anwohner. Also insgesamt eine sehr schön gestaltete Anlage.
0: Rasen gibt der Stadt Asphalt, Sickermulden womöglich. Die gelernte Landschaftsarchitektin ist begeistert.
9: Überall grüne Elemente, versiegelt nur da, wo es sein muss, auf den Wegeflächen. Wir haben hier überall Dachbegrünung auf den Gebäuden. Die, nennen wir sie mal, einfachste Form der Begrünung. Sie ist dazu da, vor allem Regenwasser zu speichern. Wir reden hier von Aufbauhöhen von so circa 10, vielleicht auch 15 Zentimetern. Bei der Fassadenbegrünung ist man da noch ein bisschen mehr am Experimentieren.
0: Ein paar Farne sind welk. An einigen Stellen lugen blaue Plastikrohre hervor und runde Aussparungen mit Plastikumrandung.
9: Also man kann hier eigentlich ganz gut sehen, ich heb mal ein bisschen Pflanze hoch, dass in diesem System sozusagen Löcher vorgegeben sind, in denen einzelne Pflanzen mit ihren Pflanzballen eingesetzt werden. Also es ist ein bisschen wie so ein ebenerdiges Beet, in dem ich meine Pflanzen einsetze. Es sind auch alles Pflanzenarten, die eigentlich ebenerdig wachsen.
0: Einfacher geht's mit Kletterpflanzen. Sie können sich zum Beispiel entlang von gespannten Metallseilen ranken. Kletterrosen, Clematis, auch das gibt es hier im Regensburger Viertel.
9: Man sagt ja auch, dass wenn man ins Grüne guckt, dass das auch für die mentale Gesundheit viel besser ist. Ich habe eine ästhetische Aufwertung. Und das in einem urbanen Raum, wo es häufig heiß ist, laut ist, vielleicht auch staubig ist.
0: Der Bundesverband Gebäudegrün, für den Rebecca Landwehr arbeitet, möchte mehr Menschen dazu animieren, grüner zu bauen.
9: Es bestehen ja manchmal die Vorurteile, ne? Meine Dachbegrünung macht mein Dach undicht und so. Das Gegenteil ist der Fall. Ist die Dachabdichtung fachgerecht und gut ausgeführt und dann kommt darauf eine Dachbegrünung, dann kann man sich ja vorstellen, schützt natürlich die Dachbegrünung vor Sonneneinstrahlung, vor Hagel und Co., vor Wettereinflüssen, sodass sozusagen die Sanierung eines Gründachs viel seltener stattfinden muss.
0: In Nürnberg könnte sich hier noch einiges tun. Momentan hat die Stadt pro Einwohner 0,8 Quadratmeter Gründachflächen. Zum Vergleich, in Stuttgart sind es 4 Quadratmeter. Ob das an den vielen alten Häusern mit Giebeldächern liegt?
9: Man kann auch Schrägdächer und sogar Steildächer begrünen. Also wir sagen bis zu 45 Grad.
0: Mit Förderprogrammen will die Stadt den Anteil steigern. 50% der Kosten für die Begrünung werden in vielen Fällen übernommen, sagt Stadtplaner Denker.
5: Ich kann nur aufrufen, die Bürgerinnen und Bürger bitten, kommen Sie zu uns. Also wir können Begrünungsmaßnahmen, ob das jetzt Hinterhofbegrünungen sind, Baumpflanzungen auf dem Privatgrundstück, Fassadenbegrünungen durch öffentliche Mittel bezuschussen. Es ist verhältnismäßig unbürokratisch. Die nur 4 Platten Antrag stellen, kriegt auch eine Beratung von unserer Seite. Geht.
0: Sind das die richtigen Stellschrauben? Tun Politik und Verwaltung doch genug? Was sagt Kritiker Linhardt?
1: Es gibt Licht, aber es gibt auch Schatten.
0: Er ist in der Zwischenzeit weitergeradelt zum Obstmarkt hinter der Frauenkirche am Hauptmarkt. Den gestaltet die Stadt derzeit auch um. Ein Stück Schwammstadt soll er werden. Linhard ist skeptisch. Auch hier fehlt ihm bei den Planungen grüne Freiflächen.
1: Also es gibt wirklich gerade auch Baumaßnahmen, wo im Wohnungsbau passiert sehr viel Positives. Aber in der Innenstadt passiert zu wenig.
5: Kann ich nachvollziehen, kann ich verstehen, habe alles vollstes Verständnis dafür. Aber da sind wir wieder bei den Zielkonflikten, die uns umtreiben.
0: Was Dengler mit Zielkonflikten vor allem meint? An einem normalen Wochentag sind in der Nürnberger Altstadt ca. 150.000 Autos unterwegs. Und die brauchen ihren Platz. Nachhaltigkeitsforscher Geiselhardt sieht darin die größte Stellschraube.
4: Wie gehen wir mit unserem Verkehr um? Was machen wir mit der Mobilität? Um eben die Ansprüche, die Flächenansprüche der Mobilität zu verringern, weil das ist eigentlich das größte Problem bei uns in den Städten.
0: 3 Baustellen, 6 umgestaltete Plätze später ist Zeit für ein Fazit. Ist Nürnberg im Aufbruch? Werden wir bald in einer kühlenden Schwammstadt leben können? Was sagen Stadtplaner Dengler, Landschaftsarchitektin Landwehr und Aktivist Linhardt?
1: Dieser Gedanke der Schwammstadt müsste gerade bei dem Servicebetrieb öffentlicher Raum und in der ganzen Stadt und Bauverwaltung noch stärker ins Bewusstsein dringen.
5: Weil wann ist man wirklich Schwammstadt? Ja, also ich glaube, das Ziel wird man vermutlich nie 100% erreichen. Wir sind auf dem Weg und wir sind schon ziemlich weit auf dem Weg unterwegs.
9: Ja, im Vergleich zu anderen Städten ist Nürnberg gut dabei.
1: Die Entsiegelung unter dem Strich, dass die Steine wirklich weggerissen werden, das hält sich hier in Nürnberg leider noch sehr in Grenzen.
5: Und natürlich kann man immer sagen, wir könnten noch besser sein, wir könnten noch schneller sein.
1: Amen dazu.
0: Spricht und radelt davon. Endlich ins Grüne.
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11: Und das war die 2. Folge von Auf Wellenlänge, dem neuen Hörformat der Medienwerkstatt Franken. Einmal im Vierteljahr senden wir die immer bei uns hier im Stoffwechsel. Und wer Feedback dazu geben möchte, die Kolleginnen dort sind offen für Rückmeldungen, vor allem von Menschen mit einer Sehbehinderung. Außerdem hat die Medienwerkstatt Franken gerade ein Crowdfunding-Projekt laufen. Das könnt ihr unterstützen, wenn ihr solche barrierearmen Beiträge wie diesen auch in Zukunft hören und unabhängigen Lokaljournalismus unterstützen wollt. Alle Infos zur Medienwerkstatt und auch zum Crowdfunding findet ihr unter medienwerkstatt-franken.de. Weiter geht's hier mit Musik von Moin featuring Sophia Al-Maria mit dem Titel Family Way.

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0: Hallihallo und willkommen bei Radio Z auf der 95,8 MHz, DAB Plus im Kabel und im Stream auf www.radio-z.net. Heute am Montag, den 12. Oktober, begrüßt euch Joanna an Mikrofon und Technik mit der Tagesübersicht. Ab 14 Uhr gibt es den Kaffeesatz. Eine Stunde lang bunt gemischte Musik, unter anderem mit Songs von Lücke Lee, Handsome Furs und Kalaha Moon. Ab 15 Uhr Castrop Rauxel. Aktuelles Musikgeschehen mit Stefan Wagner, dem Album der Woche von Saint Abdullah, When the Sandbox Has No Edge und jeder Menge aktueller Musik. Ab 16 Uhr der Stoffwechsel, das tagesaktuelle Magazin für Politik, Lokales und Kultur. Einen Überblick zu den heutigen Themen hat Bernadette für euch.
1: Ja, wir haben gerade ja ein wildes und wunderbares Projekt zum Thema Artenschutz, das auch den Titel Wild und Wunderbar trägt. Und da nimmt euch heute Marco mit und stellt euch die Vögel des Jahres vor, die gerade noch so zur Auswahl stehen. Außerdem findet gerade die Aktionswoche für seelische Gesundheit statt, bundesweit vom 10. bis 20. Oktober und mit einigen Veranstaltungen auch in Nürnberg. Das Ziel dieser Woche ist, eine Entstigmatisierung von Menschen mit psychischen Erkrankungen zu erreichen, aber auch sichtbar zu machen, welche Angebote es eigentlich so gibt für Betroffene und deren Angehörige. Dieses Jahr hat diese Aktionswoche natürlich auch noch eine besonders politische Brisanz aufgrund all der Kürzungen und allem Möglichen, was so passiert ist in dem letzten Jahr zum Thema Psychotherapie. Und in der zweiten Stunde Stoffwechsel beschäftigen wir uns dann mit den Omas gegen Rechts. Es wird auch Monika Salzer zu Wort kommen, die 2017 die Omas gegen Rechts gegründet hat und damit auch irgendwie so den Begriff der Oma neu definiert hat, so von der passiven, strickenden, immer netten älteren Dame, die zu einer politisch aktiven und einflussnehmenden geworden ist.
0: Das hört ihr heute ab 16 Uhr alles im Stoffwechsel und um 18 Uhr geht es dann weiter mit Lucia Farul, unserer rumänischen Sendung. Ab 20 Uhr wieder lokale Leidenschaften. Bands aus der Umgebung stellen sich vor, heute The Rocking Lafayettes. Ab 21 Uhr Neuland, Neues vom Plattenmarkt, heute mit Philipp und vielen Infos zu Cargo. Ab 22 Uhr Musikspezial, heute mit Terence und Rare Groove. Ab 0 Uhr Best of Stoffwechsel, wer heute noch nicht genug hatte, kann die Highlights des Kultur- und Politikmagazins auch heute Nacht nochmal hören. Danach die Wiederholungen aller Sendungen von 2 Uhr bis 14 Uhr auf DAB Plus, im digitalen Kabel und auf www.radio-z.net. Wir wünschen viel Spaß und einen schönen Tag bei Z.

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2: Neue Woche mit nicht ganz so neuem Wetter am Montag, dem 12. Oktober. Die großen Fragen. Wie so oft in diesem Jahr prägt Hochdruck mal wieder unser Wetter, zumeist in den kommenden Tagen. Was heißt zumeist? Die ein oder andere Tiefdruckfront, die arbeitet sich noch knapp bis zu uns voran. Und auch sonst wird es jetzt Mitte Oktober unter Hochdruck nur noch bedingt freundlich durch zunehmende Hochnebelneigung und auch die immer kühleren Temperaturen.
3: Vor der Haustür.
2: Das merken wir heute auch schon wieder. Nach dem sehr kühlen Morgen erwärmt sich die Luft auch an einem sonnigen Montag tagsüber auf nur noch 14 Grad. Da waren wir aus der letzten Zeit noch deutlich mehr gewohnt. Und Vorsicht, auch in der kommenden Nacht, es wird wieder kalt mit möglicherweise auch erstem Luftfrost von 0 Grad und am Boden noch etwas kälter. Tagsüber wird es dann erst 16 Grad mild am Dienstag, dann verdichten sich aber am Mittag schon die Wolken, nachdem anfangs noch die Sonne schien, denn eine Warmfront kündigt sich aus Westen schon an. Die bringt in der Nacht auf Mittwoch etwas Nieselregen und dadurch bleibt es auch in der Nacht deutlich mild.

wieder als zuvor. Am Mittwoch beginnt der Hochdruckeinfluss aber dann schon wieder zurückzukehren. Bei maximal 18 Grad bleibt es in der feuchten Luft aber noch ziemlich bewölkt. Am Donnerstag starten wir ähnlich, herbstlich trüb in den Tag. Nachmittags könnte sich bei 19 Grad die Sonne öfter durchsetzen. Am Horizont. Ab Freitag ist die Variantenvielfalt noch groß. Die Tendenz geht in Richtung einer kühleren Strömung. Möglich scheint von Freitag auf Samstag der Durchzug einer Kaltfront, sodass es bei uns, vor allem am Samstag, zeitweise nass werden würde. Aber auch verschiedene trockene und hochdruckgeprägte Lagen kommen in den Wettermodellen immer wieder noch vor. Kleines Abenteuer am Freitag, da komme ich erst mit dem Nachtzug zum Wetter zurück. Ich denke mal, wir hören uns so gegen kurz vor 13 Uhr on air.

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Hallo und herzlich willkommen zu einer Stunde aktuellen Musikgeschehen. Castrop Rauxel am Montag hier mit Stefan Wagner, 12. Oktober. Allerdings ohne einen Rückblick vom People Festival, was vergangenes Wochenende in Berlin im Funkhaus zum dritten Mal stattfand und ich zugegen war. Denn diese Stunde heute ist vorproduziert, im Prinzip vor dem Wochenende. Ein Rückblick wird es dann am kommenden Donnerstag geben, denn da bin ich an der Reihe in der Vertretung für Castrop Rauxel. Jetzt hörten wir The Monsters auf dem Schweizer Voodoo Rhythm Label von ihrem jetzt erschienenen Album Off the Road We Go Fuck Shit Up. Clinic bringen ein neues Album, lang ist es her. Auf Domino Records kommt Energies und auch da hören wir hinein in gleichnamiges Song bzw. Single. Und ihr 10. Album Wild in the Streets kommt dann am 30. Oktober.

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1: Neu auf XL Recordings sind 300 Skulls and Counting and Jenny Sparks, die ihre erste Single The Ballad of St. Nick's Park veröffentlicht haben. Und auch das Album gibt's schon, nämlich This is Spartown. Finde ich ganz witzig, beruht auf 8-Bit Sounds und so ein bisschen wild, vielleicht nicht in voller Länge. Ansonsten geht's hier weiter mit Roscoe Fox und Crossing the Lilies.

Alex Berry, neu auf dem Domino-Sublabel Double Six seit Anfang diesen Jahres, jetzt mit erster Single Chocolate hier. Ihr seid bei Radio Z, Castrop Rauxel am Montag. Mein Name ist Stefan Wagner. Wir hatten davor Roscoe Fox. Ende Oktober kommt sein Album The Buddy auf Sync Records. Cursing the Lilies hörten wir bereits. Und als nächstes eine Split bzw. Kooperation von Will Oldham aka Bonnie Prince Billy, der auch letzte Woche Montag wurde das 25-jährige Will Oldham aka Bonnie Prince Billy, der auch letzte Woche Montag wurde das 25-jährige Jubiläums-Line-Up

0: Linus und Bonnie Prince Billy von The Outsider, The Music of Schul, The Court auf Aspen Edities ist das erschienen, beziehungsweise kommt am 23. Oktober und wir hörten schon mal den Song And God Saw. Weiter geht's hier schon mit unserer festen Rubrik. Die Le Guess Who Rubrik gibt's am Donnerstag, also das Festival, was im November zum 20. Mal stattfinden wird in Utrecht. Und auch letzte Woche bekannt gegeben wurde das Line-Up von der Alien Disco Nummer 7. Und zwar ist das am 4. und 5. Dezember in München. Und da spielen so illustre Acts wie zum Beispiel das Alien Orchestra mit Gästen von wie Tomin aus USA und Takuchi Aoyagi aus Japan, Asuna und Yasushi Yamashita, Blind Yeo, Blowgun, Cosmic Neighborhood, Grim Grim, T-Rex und die Landlergeschwister, New Basement präsentiert Plainhead und Hallway, dann die Hochzeitskapelle, Horseface, Karma Einer, Magazine, Mary Wupslin, Nana Benz du Togo, Nathaniel Russell and Friends, Ramen Naka Nishi und Susumeno, dann Tears, Torso, Tomin, hatte ich schon gesagt, und Wulu mit Poison Anna, Yala Miku. Das steht erstmal hier im Line-Up und ich bin gespannt, vieles kannte ich jetzt auch nicht, kann man aber dann irgendwo anhören und wird auch über die sozialen Medienkanäle etc. pp. Präsentiert. Tickets gibt es im Volkstheater. Aber jetzt, wie gesagt, zu unserer festen Rubrik und zwar
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0: Das kommt diese Woche von Abdullah und Eomag. Am Freitag erscheint ihr neues Werk. Es gab schon Kollaborationen, gemeinsam auch auf Planet Mü, dem Label, wo es auch jetzt erscheint. Englisches Label von Mike Paradinas, a.k.a. Musik. When the Sandbox Has No Edge, ausgewählt hab's ich. Ich find's wirklich großartig. Ist bisher so ein bisschen an mir vorbeigegangen, glaube ich. 10-Inch Reverb featuring Lester, St. Louis und Seraphim hören wir uns an. Saint Abdullah und Eomag.

Sir Abdullah und Eomerk 10 Inch Reverb featuring Lester St. Louis and Seraphim vom Album When the Sandbox Has No Edge. Auf Planet Mu erscheint am kommenden Freitag unser Album der Woche, mehr in den nächsten Tagen hier innerhalb Kastrop-Rauxel. Und eine neue Single gibt's auf International Anthem, ein Label aus Chicago, das sich dem Not-Not-Jazz, könnte man sagen, widmet und auch beim Look Is Who oft schon vertreten war. Die letzten Veröffentlichungen waren jetzt, haben mich nicht so ganz erreicht, waren dann doch eher jazzig oder irgendwelche Seitenprojekte. Jetzt kommt ein neues von Damon Locks, die Decomposed mit dabei, Dawning, und wir hören die erste Single, We Stay Beginning.

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Neue Single von Thundercat zusammen mit Button Masher auf Brainfeeder, dem Label von Flying Lotus LA, Moving at Light Speed. Und davor die neue von Damon Locks und Decomposed auf International Anthem Chicago We Stay Beginning. Playlist findet ihr unter radio-z.net, Castrop Rauxel und Datum. Und als nächstes Shepherd's Palaces haben noch eine Single, bevor dann das Album kommt, Tangi in Chic.

Aus Kolumbien kommt das Duo Tupame y Dido, einer auch von den Meridian Brothers. Ich habe sie mal beim Lequesu Festival gesehen, ziemlich wild, und jetzt auch die zweite Single, bevor ein neues Album kommt. Donde está la cultura de mi país? Davor Chavez Palaces, Ishmael Butler aus Portland, Oregon, auf Sub Pop die Single Tang in Chic, bis das Album kommt. Und als nächstes zwei neue Alben auf Gut Feeling Records oder Good Feeling Records München. G-Rack zusammen mit Celik Implosion Deluxe. Im November gibt es dann die G-Rack y Los Hermanos Pachecos. G-Rack und die Landlergeschwister sind dann im Dezember auch bei der Alien Disco. Aber wir hören aber schon mal hinein in das gerade Tage von G-Rack und Celik Implosion Deluxe. Alles muss raus.

Mitsune, eine exotische Formation aus Berlin, sind jetzt auf Real World, dem Label von Peter Gabriel, und ihre Single ist Mitsune Ondo, hörten wir gerade. Playlist unter radio-z.net. Castrop Rauxel als nächstes Sand Panther mit Eastside Girl.

Sand Panther auf Drink Some Water kam die Single East Side Girl, davor Mitsune auf Real World und damit bin ich so gut wie raus. Es gibt noch ein Stück von der Tectonic Sound Volume 2 Compilation und zwar von dem wunderbaren britischen Produzenten Henry Greenleaf West und vielleicht noch ein paar Takte von Nicki Nair Groundhogs. Das war eine Stunde Castrop Rauxel am Montag. Mein Name ist Stefan Wagner. Playlist, wie gesagt, unter radio-z.net. Darüber auch eine Woche lang die Sendung nachhörbar. Am Donnerstag, wie gesagt, zu gleicher Zeit könnt ihr mich hier dann nochmal live hören, mehr oder weniger. Und da gibt es dann auch einen Rückblick über das People Festival und ein Feature vom Liquid Who Festival, das im November stattfindet. Und vielleicht auch ein paar Acts, die bei der Alien Disco im Dezember in München spielen. Schönen Nachmittag, vielen Dank fürs Zuhören, sagt Stefan Wagner. Ciao.

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4: Hallo zum Stoffwechsel am 12. Oktober. Hallo, sagt Maggie Bahnreuther. Und gebt das Radio sofort wieder weiter an unsere Kolleginnen aus Tübingen, von den Freien Radios in Tübingen. Die haben nämlich ein Interview geführt mit niemand anderen als der Gründerin der Omas gegen Rechts. Denn als Monika Salzer, die Gründerin, 2017 per Facebook zu einem ersten Treffen in Wien aufrief, da konnte da noch niemand ahnen, welche Dynamik sich aus den Omas gegen Rechts entwickeln würde. Denn die Omas gegen Rechts sind heute nicht nur die größte feministische Bewegung seit 1945, sie haben auch den Begriff Oma neu definiert und somit aus der strickenden und passiven sowie lieben alten Dame eine revolutionäre Kraft gemacht. Die Omas zu gründen und zu einer erfolgreichen politischen Plattform zu machen, das klingt, wenn man jetzt gleich der Monika Salzers zuhört, wie ein Kinderspiel. Aber ihr ganzes Leben und auch schon ihre feministischen Ahnen haben sie darauf gut vorbereitet. Zum Glück, sage ich da nur, denn wie notwendig es ist, heute aufzustehen, das beschreibt sie mit besonderer Intensität.
5: Das ist das Beste, was mir eigentlich je hätte passieren können, die Omas zu treffen.
6: Alle lieben die Omas, ich auch. Die Omas gegen Rechts sind die größte Frauenbewegung seit 1945. Für mich sind sie ein feministisches Vorbild. Ich möchte von Ihnen wissen, was macht Sie so stark, sich dem Rechtsruck unermüdlich entgegenzustellen?
5: Na einfach, wir haben schon mehrere Krisen überlebt, ja, und sind da nicht so zimperlich. Ja.

0: Blumen stehen.
1: Blickt mit uns zurück auf die Erfahrungen der Omas. Die Grauen des Zweiten Weltkriegs, ein Aufwachsen in der Zeit danach. Ein Leben als Frauen in Ost wie West. Ihr Widerstand ist vielfältig, vereint im antifaschistischen Appell: Nie wieder ist jetzt.
2: Alerta, Alerta, die Omas sind härter!
3: Es ist eine weibliche Entwicklung von Frauen, dass sie nicht gern gegen etwas sind. Ja, von Anfang an hat es geheißen, warum sind wir nicht für etwas? Also dieses Gegen hat viele Frauen irritiert, weil sie immer gewöhnt sind, harmonisch zu sein, ja? Und harmonisch zu denken. Das ärgert mich, weil ich mir denke, mit Harmonie kommst du dorthin, wo wir jetzt sind. Ja? Wir müssen Widerstand leisten. Und Widerstand ist eines der wichtigsten Worte der Gegenwart.
1: Das sagt Monika Salzer, die Gründerin der Omas gegen Rechts aus Wien. Alles begann 2017 mit einem Aufruf auf Facebook. Und es ist nicht übertrieben zu sagen, diese Idee ging durch die Decke. 40.000 Menschen engagieren sich inzwischen als Omas gegen Rechts im deutschsprachigen Raum. Was ist das Geheimnis ihres Erfolgs? Monika meint, ihre Generation habe ein anderes Gespür für die Gefahren des Faschismus. Und sie haben einen Auftrag bekommen. Ihr müsst es besser machen. Diese Welt, die nach dem Ende des Zweiten Weltkriegs geschaffen wurde, war nicht die schlechteste. Menschenrechte in der Verfassung, individuelle Freiheit und Wohlstand. Die nach dem Krieg Geborenen sind dem Horror noch nah. Er wird direkt an sie herangetragen, über die Geschichten der Eltern und Großeltern, der FreundInnen. In Monikas Fall sogar über den Geschichtsunterricht in der Schule. Oder über das Schweigen. Aber das alles liegt jetzt hinter ihnen, hinaus und hinauf. Das ist das Motto von Monikas Eltern. Die Luft der 68er umweht sie als junge Frau, auch wenn sie sich selbst als eher angepasst bezeichnet. Es gibt ein Leben zu gewinnen. Und das gibt es jetzt wieder zu verlieren. Die Jugend ist für Monika die wichtigste Adressatin ihrer Arbeit. Tut was, steht auf, vernetzt euch. An diesem Gespräch, aber überhaupt bei den Omas, so meint Monika, sind 5 Generationen beteiligt. Denn sie, 1948 geboren, kann heute ihren EnkelInnen erzählen, was sie von ihrer Großmutter gehört hat. Und bei der Gründung der Omas war sogar Monikas Urgroßmutter nicht unentscheidend. Von dieser Frau liegt ein altes Foto auf dem Tisch zwischen Monika und Heike, als das Interview beginnt.
3: Ja, ich hatte ja die Gruppe Omas gegen Rechts genannt und sie als Urgroßmutter war durch die Erzählungen meiner Mutter ein gewisses Vorbild. Erstens war sie eine sehr streitbare Frau, dann war sie Hebamme in einem Arbeiterbezirk, sehr anerkannt, sehr tüchtig. Und nebenbei hat sie auch noch genäht und verschiedene andere Dinge gemacht. Das heißt, die Frauen früher waren sehr vielseitig, die mussten vielseitig sein. Die waren nicht nur Hebamme sozusagen, aber sie war, glaube ich, auch eine sehr resolute Person. Das bin ich nicht so. Und für meine Mutter, sie schaut auch meiner Mutter ähnlich. Und bei der Gründung der Omas gegen Rechts auf Facebook, das war der erste Schritt, habe ich mich an meine Vorfahrinnen erinnert und sozusagen was für selbstbewusste, unglaublich engagierte und vorbildliche Frauen das waren, weil sie nämlich in einer Zeit, der Zwischenkriegszeit in Europa, auch politisch aktiv waren. Und meine Großmutter war auch Feministin. Die hatte sozusagen als Spruch Bubikopf und lange Hosen. Also das war ihr Widerstand. Mit 35 Jahren als Mann verkleidet, gibt es da ein Foto. Wow. Und Sie sehen da auch noch, dass sich die Frauen zusammengerottet haben. Die haben damals nicht in einem Ein-Personen-Haushalt gelebt, sondern gemeinsam, oft generationenübergreifend, und waren sehr, sehr aneinander gebunden. Es hat auch sehr viel Bindung gegeben. Meine Großmutter, mütterlicherseits, war eine Alleinerzieherin und hatte ihre eigene Mutter als Hilfe und war im Berufstätig, ganz normal. Ja, da sieht man eine Urgroßtante als Straßenbahnschaffnerin. Also das waren schon tolle Frauen. Und aufgrund dieser Geschichte, weil es war ja auch die Gründung vor der Beerdigung meiner Mutter, habe ich diese Fotos herausgeholt und dann hat sich in mir so ein Bewusstsein entwickelt, dass wir ja nicht alleine dastehen, sondern auf Schultern unserer Vorfahrinnen, und die in meinem Fall waren Feministinnen.
0: Sie sind 1948 in Wien geboren. Wie haben Sie als Kind und Jugendliche die Nachkriegszeit in Wien erlebt?
3: Ja, also das war schon eine schwierige Zeit, es war nicht einfach. Es war eigentlich sehr viel Bescheidenheit da. Meine Eltern waren, also mein Vater war froh, dem Krieg entronnen zu sein. Mhm. Und zwar nicht behindert, sondern halbwegs gesund. Und meine Mutter war auch sehr, sehr glücklich, dass der Krieg zu Ende war. Sie hat sehr oft gesagt, meine ganze Jugend war Krieg. Mhm. Das heißt, da hat es nichts gegeben an Partys, an Weggehen, an Freude, sondern nur immer diese Belastung. Dunkle Straßen, Abdunklung und diese Dinge können wir uns ja gar nicht vorstellen in einer Welt, wo dauernd überall Licht brennt. Ja, also ich war ein Einzelkind. Ich war das einzige Kind meiner Eltern und wir haben damals in einer Zimmerküche-Kabinettwohnung, zwar sehr schön möbliert war das, eigentlich bürgerlich möbliert, aber trotzdem sehr einfach. Und meine Eltern haben dann sehr schnell nach dem Krieg beschlossen, ein Haus zu bauen, hinaus ins Grüne zu wollen. Und dieser Hausbau war für meine Jugend sehr entscheidend, weil meine Eltern nie Zeit hatten. Mhm. Also ich war auf der einen Seite Einzelkind und auf der anderen Seite waren sie kaum da, weil meine Mutter hat auch damals noch, glaube ich, 10 Stunden mindestens gearbeitet als Sekretärin. Und mein Vater war dauernd auf dieser Baustelle im 23. Bezirk. Das heißt, ich habe sehr früh gelernt, selbstständig zu sein. Und ich kann mich an Stunden erinnern, wo ich allein in der Wohnung war, die sehr schön waren. Also wo ich mir Geschichten erzählt habe und wo ich einfach es geschafft habe, dieses Alleinleben auch positiv zu sehen. Aber ich beneide nach wie vor alle, die Geschwister haben. Mhm. Ich kenne schon das Drama auch von anderen, aber ich denke mal, es ist ein anderes Belief, mit Geschwistern aufzuwachsen. Aber ich hätte vielleicht nicht die Omas gegen Rechts gegründet, weil diesen Impetus, einfach zu sagen, ich mache das jetzt, das hat man vielleicht in einer Geschwisterreihenfolge nicht so, weil da gibt es immer wen in der Geschichte, der sagt, na, traust du dir das zu oder machst du das wirklich oder glaubst du wirklich? Also ich bin auch ohne Kritik aufgewachsen. Ja? Hat niemand gegeben, der mich dauernd permanent runtergezogen hat. Niemand.
0: Und vielleicht gleichzeitig auch tatsächlich die Orientierung nach außen. Also wenn man eben nicht den Halt bei den Geschwistern hat, dann sucht man sich sozusagen vielleicht eher im Außen auch nochmal Unterstützung. Und das, also die Omas gegen Rechts sind ja eine sehr... Ja. Also von der Grundidee sehr kollektiv gedachte ja. Idee, sage ja, ich jetzt ja. mal, dass man sich zusammenschließt.
3: Also in dem einen Buch jetzt von Herrn Semsrott habe ich gelesen, man soll sich verbünden und genau das haben wir gemacht. Ja. Es ist also öffentliche Plätze besetzen und eine Verbindung untereinander schaffen und viele, viele Omas erleben uns auch als Lebensinhalt, als herausgefordert werden. Du bist gerufen, in dieser Welt noch dich zu engagieren und du gehörst nicht zum alten Eisen.
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0: Sie haben es vorhin schon ein wenig angedeutet. Ich würde gerne noch mal nachfragen, weil Sie haben in einem Interview gesagt, wir sind die Generation der nach dem Krieg Geborenen. Und Wir haben von unseren Eltern gehört, wie schrecklich der Zweite Weltkrieg war. Ja. Was haben Sie gehört, wenn Sie uns das erzählen mögen von Ihren Eltern?
1: Naja, es war vorherrschend, muss man sagen, die Freude, dem Ganzen entkommen zu sein. Aufgrund dieser Lebensfreude hat sich auch ein Blick nach vorne aufgetan. Ja, viele haben nicht mehr zurückgeschaut. Meine Eltern haben schon erzählt, aber mein Vater war Gott sei Dank kein Nazi und sein Vater war Sozialist. Der hat in Wien zur Zeit des Bürgerkriegs gekämpft und sich engagiert für die Demokratie. Und aufgrund dieser Geschichte konnte ich auch sehr gut einfühlen, was er empfand und wie er sein neues Leben gestaltet hat. Und meine Eltern wollten beide hinaus und hinauf. Ja, das war die Generation nach dem Krieg, also sich entwickeln, Gott endlich die Freiheit leben können. Und Freiheit war für meine Eltern ins Grüne ziehen und ein Haus bauen, wie für viele, viele andere, Hunderttausende. Und dort das neue Leben zu verwirklichen mit dem Aufschwung der 60er, 70er Jahre. Und ich bin ein Kind der 70er Jahre, weil ich bin 48 geboren, das heißt 68 war ich 20 Jahre. Und da war die Zeit, aber auch schon mit 15 war ich in einem feministischen Mädchengymnasium, dem ältesten Mädchengymnasium Wiens, mit einer gewissen Tradition. Unsere Direktorin war eine Gewerkschafterin auch. Angeblich hat der Kreisky vor ihr Angst gehabt. Also eine sehr gestandene Frau. Und diesen Geist in der Schule, Rahlgasse, der hat mein Leben entscheidend geprägt. Meine Eltern waren ja am Abend müde erschöpft und hatten nicht mehr viel Kraft. Aber die Schule dann vor allem ab dem 10. Lebensjahr im Gymnasium, 8 Jahre, das war schon eine Zeit meiner geistigen Entwicklung. Und in unserer Schule war es absolut nicht attraktiv, schön zu sein, sondern gescheit zu sein. Gescheit musste man sein, gescheit.
0: Sie haben dann von 1968 bis 1970 auch Psychologie studiert in Wien.
1: Ja.
0: Jetzt haben Sie gerade schon gesagt, dass die Schulzeit sehr prägend war, weil ich hätte sonst auch gefragt, weil es war 68 in Wien, inwiefern Sie diese Jahre des Psychologiestudiums noch dann vielleicht weiter geprägt haben? Oder?
1: Also während des Psychologiestudiums war großes Drama. Wir sind dauernd auf die Straße gegangen und haben demonstriert. In der damaligen Zeit überhaupt viele, viele, viele Menschen dauernd auf die Straße gegangen und haben demonstriert. In der damaligen Zeit überhaupt viele, viele, viele Menschen, auch weiterfolgend. Ich kann mich

0: übernachten dürfen. Das war ganz selbstverständlich. Ich konnte tagsüber machen, was ich wollte, aber abends war ich zu Hause. Und das war 1970, meine erste Ehe. Und das heißt, es war alles noch sehr brav. Ich war keine wilde 68erin, aber trotzdem angeschlossen an die Bewegung der Zeit, und die hat geheißen Protestieren.
1: Sie haben dann von 1977 bis 1983 ein Studium der evangelischen Theologie absolviert und dann auch die Ausbildung für das geistliche Amt mit Ordination abgeschlossen und anschließend dann auch in der Krankenhausseelsorge gearbeitet. Und dann noch, das finde ich also wirklich faszinierend, wie viele unterschiedliche Ebenen bei Ihnen zusammenkommen, weil Sie haben dann noch von 88 bis 92 eine systemische Psychotherapieausbildung gemacht. Ich sage das jetzt ein bisschen schnell in der Folge, weil meine Frage an Sie wäre, ob in, also sowohl in der Krankenhausseelsorge als auch später in der therapeutischen Arbeit diese Nachkriegszeit, also die Auswirkungen des Nationalsozialismus, aber auch die Auswirkungen des Aufwachsens danach in irgendeiner Form eine Rolle gespielt haben.
0: Also ich habe gestern von einer Oma gehört, dass ihr Geschichtsunterricht niemals die beiden Weltkriege berührt hat. Und das hat mich wirklich schockiert. Das hat vielen Schülerinnen und Schülern so gegangen. Mein Geschichtsunterricht war fantastisch. Mhm, ja, und wir hatten gelernt, was die Shoah bedeutet hat. Wir hatten jüdische Mitschülerinnen, Freundinnen. Und ich war damals schon sehr jung konfrontiert mit dem Nationalsozialismus. Meine beste Freundin hatte keine Verwandte, die Eltern haben sich in Auschwitz kennengelernt. Sie hatte nur ihre Eltern, ihren Bruder und ein sehr gastliches Haus, weil der Vater hat mich immer sehr, sehr herzlich willkommen geheißen, wenn ich zum Mittagessen da war, öfter da war. Und ich habe sozusagen die Geschichte meiner Eltern über meine jüdischen Freundinnen und über den Geschichtsunterricht und die Schule nacherlebt. Also ich war nichts ahnend und natürlich schockiert, wie wir mit 13 Jahren da gesessen sind und mir meine Freundin ihre Fotos gezeigt hat und gesagt hat, dass ihre ganze Familie ausgerottet wurde. Hilflos natürlich, weil ich kann jetzt sagen, ich habe mich schuldig gefühlt, weil ich hatte keine Schuld, aber es war sehr beklemmend. Und mein Vater war Kroate, die sind in den 30er Jahren nach Wien gezogen, aus dem Burgenland, die Eltern. Und ich habe immer so ein Gefühl für Minderheiten und Menschen, die sich fremd fühlen, gehabt. Ich glaube, dass das auch über meinen Vater an mich weitergegeben wurde. Dieses Gefühl, ich kann die Sprache nicht, ich werde gemobbt, alle sagen, du blöder Krawat. Und ich glaube, dass da an mich was weitergegeben wurde.
1: Und würden Sie sagen, dass das auch sozusagen die Studienwahl und auch später die, also weil es ja auch gerade systemische Therapie ist, die ja sozusagen auch viel im Kontext Familie arbeitet, dass das auch sozusagen Einfluss hatte?
0: Eigentlich wollte ich Ärztin werden und Medizin studieren. Und meine Mutter hat gesagt, du heiratest eh. Das war im Jahr 66, wie ich maturiert habe. Stellen Sie sich das vor. Heutzutage kann man sich das nicht vorstellen.
1: Nee.
0: Habe ich noch eine kurze Ausbildung als medizinisch-technische Assistentin gemacht. Dann habe ich schon im Labor gearbeitet, dann habe ich nebenbei Psychologie studiert. Und dann kann ich mich erinnern an einen unglaublichen Horror-Vakui. Ja? Ich wusste nicht, was ich mit meinem Leben machen soll. Im Grunde wusste ich es nicht. Vielleicht hätte ich damals Psychotherapie machen sollen, aber 66 war das absolut nicht möglich. Und ich war jung und habe mich irgendwie so verlassen gefühlt. Und dann habe ich geheiratet und Kinder bekommen. Und die Kinder waren natürlich ein wahnsinniges Glück in meinem Leben. Bis heute sind sie das. Und ich bin sehr, sehr froh, dass ich junge Mutter war. Obwohl das nicht einfach war. Aber wie meine Kinder dann so 3 und 6 waren, das heißt schon in öffentlichen Einrichtungen, habe ich dann begonnen, nebenbei Theologie zu studieren. Und das war fantastisch.

0: Fantastisch. Mein Hirn wurde wieder ein bisschen angesprochen und ich habe das Studium sehr geliebt. Und vor allem dann auch die Arbeitsgemeinschaft evangelischer Theologinnen, weil die haben wir damals gegründet, eine feministische Arbeitsgemeinschaft. Und dort habe ich das erlebt von Geschwisterlichkeit, Frauensolidarität, gemeinsam was Neues denken, der Kampf gegen die Kirchenherren, also das, und auch feministisch denken. Ich habe das schon in der Schule, aber viel stärker noch dann im Theologiestudium.
1: Und wie kam es dann zu der Entscheidung, daran noch sozusagen anschließend eine systemische Therapieausbildung zu machen?
0: Die Fähigkeit, Menschen zu verstehen, wird mit dem Alter besser, aber sie wird auch durch Ausbildungen besser. Und Ausbildungen sind für jeden Menschen, ich kann das auch nur jungen Menschen empfehlen, ein Tor zu einer neuen Welt. Ja, also man lernt dann eine ganz andere Welt wieder kennen und ich wollte mich verändern, ich wollte Neues kennenlernen.
1: Ja, das war ja dann vielleicht auch, sagen wir mal, unterbewusst mit dem Schritt, die Omas gegen Rechts zu gründen. Also das war ja auch ein Moment, wo Sie gesagt haben, so mir reicht's jetzt, ich habe schon mal eine FPÖ-Regierung erlebt, das war nach den Nationalratswahlen.
0: Ja. Also ich meine, in mir kommt zusammen sozusagen ein Wissen unserer Generation, auf das haben wir immer hingewiesen, dass wir Fackelträgerinnen sind von 5 Generationen, also vor uns die Großeltern, die Eltern, dann wir, dann die Kinder und die Enkelkinder. Ja, also wir sind sozusagen in 5 Generationen verbunden und das, was unsere Großeltern erlebt haben, können wir noch den Enkelkindern erzählen. Das heißt, es ist eine Situation, die menschheitsgeschichtlich wahrscheinlich auch nicht so häufig war, weil wir länger leben. Und ich hatte jetzt sozusagen zur Basis die Geschichte meiner Eltern, dann die Erfahrung im Krankenhaus, dann die Erfahrung in der Kirche, dann die Psychotherapie-Erfahrung und dann habe ich ja noch eine Ausbildung in Organisationsentwicklung gemacht, 2 Jahre. Und deshalb glaube ich, war es dann keine Schwierigkeit, die Omas zu gründen, weil ich einfach aus einer Situation der Bildung weiß, was Organisationen brauchen und wie man Organisationen auch leichtfüßig handeln kann.
1: Ja, und das haben Sie ja toll sozusagen in die Wege geleitet.

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0: Sie haben vorhin, wir haben es vorhin schon gehabt, Sie haben gesagt, wir sind die Generation der nach dem Krieg Geborenen. Was glauben Sie, warum sind die Omas gerade in Deutschland so kraftvoll im Sinne von auch, ja, es sind inzwischen über 40.000, wenn man, ja, Österreich, Deutschland und die Schweiz und die Nachbarländer, da kommen wir später noch zu, zusammenrechnen. Warum gerade in Deutschland? Was würden Sie sagen?
1: Na, es ist ganz eindeutig, ganz klar. Es ist unsere Zeit, die verloren geht. Ja, mit dem erstarkenden Rechtsnationalismus und dem erstarkenden faschistischen Wahnsinn, den wir gerade jetzt bei der AfD, aber auch bei der FPÖ und anderen Parteien erleben, wird unsere Jugend verraten, wird die Geschichte unserer Eltern verraten, die im Krieg waren, wird sozusagen alles, was wir aufgebaut haben, verraten. Ja, das heißt, wir, alle Omas stehen in Deutschland, Schweiz, Österreich und in anderen Ländern, falls es sie gibt, dafür, dass wir nicht wollen, dass das alles verloren geht. Und es war unsere Geschichte, es ist unsere Geschichte. Ich bin jetzt 78, vielleicht lebe ich noch 10 Jahre, vielleicht nicht, aber es ist mein Leben. Und das macht die Omas so stark. Sie wissen genau, sie wollen ihr Leben an die Enkelkinder weitergeben. Und sie wollen nicht, dass sozusagen ein glückliches, erfülltes und auch ein Leben im Wohlstand, in einem gewissen, einfach runtergeht und sie sehen die Gefahr des Rechtsnationalismus und des Rechtsextremismus ganz deutlich. Wir können das besser analysieren vielleicht als die 50-Jährigen jetzt. Weil sie ja den Blick nach hinten auch noch haben.
0: Und nochmal andere Lebenserfahrungen. Sie haben in dem Vorgespräch auch von einer tiefsitzenden Emotion gesprochen, die sozusagen bei der Generation mitten ein Grund, ja, sein könnte.
1: Schauen Sie, wir haben von den Eltern gehört, was der Krieg bedeutet hat, und von unseren Freundinnen. Und unsere Generation ist die Generation der Verantwortung. Mhm. Ich glaube nicht, dass die nächsten Generationen oder die vorherigen das so gespürt haben wie wir. Wir sind sozusagen nach dem Schrecken des Zweiten Weltkriegs geboren und unsere Botschaft war an uns selber, aber die wir auch von außen bekommen, ihr müsst es besser machen. Ja? Ihr müsst es anders machen. Ihr dürft dem Krieg keine Chance mehr geben. Der Krieg hat alles vernichtet. Millionen Menschen in Europa, direkt neben uns, sind umgekommen. Und deshalb würde ich sagen, wenn es um Verantwortung geht, schreien die Omas als Erste wir. Wir sind verantwortlich. Wir müssen dem Rat noch in die Speichen fallen, wie das Dietrich Bonhoeffer formuliert hat. Wir müssen agieren.
0: Ich habe mich, als Sie von der tiefsitzenden Emotion gesprochen haben, gefragt, es gibt ja inzwischen die Forschung zu transgenerationalen Traumata und die Forschung ist entstanden mit Blick auf Holocaust-Überlebenden, was sie an ihre Kinder weitergeben. Und meines Erachtens ist noch viel zu wenig erforscht worden, was eigentlich mit der TäterInnen-Generation ist. Könnte das auch eine Erklärung dafür sein, dass sozusagen diese vielleicht zum Teil auch, oder nicht nur vielleicht, sondern unverarbeiteten Emotionen mindestens bei einigen dazu geführt haben, zu sagen, nein, ich gehe damit anders um, als es vielleicht meine Eltern gemacht haben. Weil ich kann selber für mich sagen, beispielsweise meine Oma war noch in der NSDAP, meine Eltern sind noch im Krieg geboren. Und ich habe das Gefühl, dass da sich auch was übertragen hat von Dingen, die eben nicht verarbeitet wurden, was aber dazu geführt hat, dass ich jetzt, das hat jetzt hier nicht keine Rolle zu spielen, aber sozusagen den Lebensweg genommen haben und ich auch das Gefühl habe, das steckt in meinem Körper oder steckte.
1: Das, was transgenerational vererbt wird, ist das, was nicht benannt ist. Also alle Gespräche, die zu einer Aufklärung geführt haben, ob schuld oder nicht, sind natürlich hilfreich. Aber es gibt diese berühmte Geschichte, dass ein Familiengeheimnis wirkt.
0: Ja.
1: Und zwar katastrophal wirkt. Ja, und es gibt immer dann Menschen, die das übernehmen, diese Botschaft, und an der krank werden. Aber letzten Endes kann ich das nicht genau benennen, sondern es ist, glaube ich, auch diese dieses Bewusstsein, das in unserer Generation geschaffen würde für Schuld und Verantwortung.
0: Ah, ja.
1: Okay. Ja, das glaube ich mehr. Das heißt, wir wissen, wer schuld war und wir wissen, wer verantwortlich ist und wir wissen, dass wir verantwortlich sind, dass es nicht so weit wieder kommt. Also im Nationalsozialismus ist die Schuld eindeutig bei denen gelegen, die bis zur Ermordung von Menschen gegangen sind. Und wenn man jetzt die neuen Rechten sich anschaut und was Trump in Amerika aufführt, insofern sind wir gewarnt.
0: Ja, Sie haben 2024 im Podcast Inside Austria gesagt, dass wir an einem Wendepunkt stehen und dass Sie sich damals, weil da war ja die Gründung der UMAS gegen rechts durch Sie 7 Jahre zurück und Sie hätten sich nicht vorstellen können 2024, dass sich das mal so entwickelt.
1: Ja.
0: Was würden Sie heute sagen? Wir haben heute Mitte 2026.
1: Ja, ich war geneigt zu sagen, wir hatten überhaupt keine Macht und es war alles wir waren nicht fähig, dem Rat in die Speichen zu fallen. Nur umgekehrt muss man sagen, Gott sei Dank gibt es uns. Gott sei Dank haben wir jetzt fast 9 Jahre gearbeitet an dem Widerstand. Gott sei Dank wissen viele, viele junge Menschen, dass es uns gibt, weil das ist uns das Wichtigste. Weil die haben immer bei allen Demonstrationen gesagt, ihr seid unser Backup, wenn ihr da seid, fühlen wir uns nicht allein gelassen. Und das ist die wichtigste Botschaft, die wir nach wie vor haben. Wir wollen die Jugend nicht allein lassen. Und es wird an der Jugend liegen, dann zu entscheiden, wohin der Weg geht. Und nicht nur natürlich an der Jugend. Ich habe mir letztes Mal gedacht, eigentlich ist alles kein Wunder. Mhm. Weil diese krasse Entwicklung von der Globalisierung hin zu dieser Techno-Entwicklung und zur Macht des Geldes im Moment, das muss man erst einmal verkraften. Und das hat in der Geschichte der Menschheit noch nicht stattgefunden. Es hat nicht stattgefunden. Innerhalb von 50 Jahren, von einem ersten Computer hin zu einer KI und zu einer künstlichen Intelligenz, die jetzt alle Bereiche ausfüllt und wir wissen nicht, was noch kommen wird, das hat nicht stattgefunden, das macht Angst. Macht mir auch Angst. Aber wenn man Angst hat, muss man sich verbünden. Die Angst teilen und darüber reden auch.
0: Ja.
1: Wir sollten vielleicht mehr über Angst reden.
0: Also nichts ist schlimmer als das Gefühl der Ohnmacht, beziehungsweise Sie haben ja in einem Podcast auch gesagt, man soll die Depression das Klo runterspülen. Da musste ich sehr lachen.
1: Sehr gut.
0: Aber die Frage, die offene Frage wäre ja auch an Sie oder auch an diejenigen, die zuhören, wie können wir der Angst begegnen?
1: Also ja. Wir können der Angst begegnen, indem wir der Jugend sagen, steht auf, es ist eure Welt, eure Zukunft, wir haben unser Leben und haben unser Leben gehabt und das war zum Teil wunderschön und es geht jetzt um eure Welt. Ja? Unsere gemeinsam natürlich, wir stehen eh hinter euch und stützen euch, aber ihr müsst euer Handy weglegen und langsam politisch aktiv werden.
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0: haben ja auch gesagt, sie hatten eine Europaforum 2024, ja, wo sich die Omas gegen rechts Österreich, Deutschland, ja, und die Schweiz zusammengetan haben. Und dass das toll war zu spüren, was da für ein Spirit ist. Und diese echte Begegnung, sage ich jetzt mal, die scheint mir, also sie haben dann auch ihrem Sohn gesagt, das war der größte Erfolg meines Lebens.
1: Die Omas.
0: Die Omas. Und eben auch im Europaforum zu spüren, was daraus entstanden ist.
1: Ja, eine große Freude ist, dass dieser Gedanke der Omas gegen rechts von Anna Unweiler und Gerda Smorer in Deutschland fast zeitgleich aufgegriffen wurde und die beiden auch ein Jahr lang zusammengearbeitet haben, um die Omas gegen rechts in Deutschland aufzubauen. Das ist eine große Freude und der nächste Schritt ist jetzt dann gewesen, in der Schweiz die Omas gegen rechts zu gründen. Und da gibt es jetzt auch einige Gruppen und sozusagen die gemeinsame deutsche Sprache ist natürlich förderlich für unsere Zusammenarbeit. Und wir haben jetzt vor einiger Zeit eine Europagruppe gegründet, die mit Sitz in Basel. Mhm. Es geht einfach darum, immer nimm und iss, du hast noch einen weiten Weg vor dir. Aus der Bibel eine Stelle, die mir immer gut gefallen hat.
0: Ist das auch eine Möglichkeit, wie Sie so gut durchhalten? Weil das wäre eine weitere Frage für mich gewesen. Wir müssen ja offensichtlich resilient bleiben, sage ich mal. Und nicht nur individuell, meine ich, sondern auch als Gruppe, als Gesellschaft.
1: Als Gruppe und als Gesellschaft haben wir die Aufgabe der Jugend, eine Form von Hoffnung zu geben. Mhm. Ja, das ist unsere Aufgabe, weil wenn die Jugend verzweifelt, dann wird sie erst recht nach rechts driften. Und diese Hoffnung geben in der Familie oft Großeltern, die sozusagen noch die Geschichte der Familie haben und erzählen. Und wenn die Großeltern einmal gestorben sind, ist es eine andere Familie. Ja? Also die Großeltern haben eine wichtigere Funktion, als man vielleicht meinen könnte. Und in der heutigen Zeit dieser Entzweiung von vielem rücken Familien manchmal auch wieder mehr zusammen und sind sich bewusst, ja, die 60er Jahre und die 70er waren natürlich der Ort der Freiheit. Ja. Ah, wir sind so frei und die persönliche Freiheit und die Selbstentwicklung und alles muss frei sein und frei von allem. Und ich habe den Eindruck, jetzt ist Freiheit gelebt worden. Und ich glaube nicht, dass für junge Menschen Freiheit das Ziel ist, wie es noch für uns war. Weil wir waren ja auch in einer Gesellschaft, die extrem konservativ noch war. Aber das Phänomen, dass jetzt Mütter Freundinnen von Töchtern sind und nicht unentwegt ihnen sagen, wo es lang geht, das ist ja erst jung, dieses Phänomen. Und wir haben sozusagen die Hierarchie und das Patriarchat, haben wir nicht leider abgeschafft, aber dieser hierarchische Befehlston in den Familien, das ist zumindest in Westeuropa, glaube ich, nicht mehr gang und gäbe. Und dadurch gibt es jetzt eine andere Herausforderung für die Jugend, Bindung. Es geht nicht mehr um Freiheit, sie können eh machen, was sie wollen, so ungefähr. Und das Thema der heutigen Zeit ist, wie vernetze ich mich?
0: Das eine ist, wir haben ja sehr viele Vorteile durch die Digitalisierung, weil man sich gut vernetzen kann. Gleichzeitig habe ich den Eindruck, oder was ich auch einerseits von jüngeren Menschen höre und wo dann aber auch schon in die Richtung geforscht wird, ist, dass sozusagen allein die Kommunikation über soziale Medien, also man lernt sich dann schon immer noch über soziale Medien kennen, aber dann geht man auch in eine direkte Face-to-Face-Interaktion. Und ich habe den Eindruck, nach dem, was ich auch gehört habe von anderen Omas gegen rechts, das scheint ganz, ganz wichtig zu sein. Also es fängt in der Organisation der Gruppe an, also dass man als Omas-Gruppe sich regional vernetzt, dass man dann gemeinsam Aktionen macht. Das kennt man ja aus, das ist auch eine Bindung, die dann entsteht. Und dass man dann aber noch, weil das finde ich so faszinierend bei den Omas gegen rechts, die sind ja super vernetzt. Also ich glaube, diese Kombination aus einerseits eben die sozialen Medien nutzen oder die Digitalisierung nutzen und gleichzeitig aber noch den direkten Kontakt, das scheint mir auch sozusagen, darin liegt, glaube ich, sehr viel Potenzial.
1: Ja, das hilft natürlich, weil Facebook war damals noch ein Forum vor 9 Jahren, wo viele da waren. hat sich verändert, aber wir hätten uns nie so schnell formieren können, bilden können. Ja. Und nach wie vor ist das Internet natürlich eine Form des Marktplatzes, wo man sich positionieren kann. Umgekehrt sind die Omas fähig, sich persönlich zu treffen.
0: Das ist auch eine, auch eine Fähigkeit.
1: Eine Fähigkeit, ja. Und viele Mitglieder sind auch nicht interessiert an persönlichen Treffen, sondern möchten sich beteiligen durch den Mitgliedsbeitrag und unterstützen uns halt so. Jeder geht nicht auf die Straße. Jetzt bei fast 40 Grad am Ballhausplatz stehen, haben aber auf einige geschafft.
0: Ja, sie haben täglich die Mahnwache, weiterhin, das muss man
1: täglich
0: auch nochmal sagen.
1: Ja.
0: Das
1: täglich.
0: Ist, also die Stärke muss man auch erstmal haben, ja, dass man da wirklich täglich sagt, wir stehen da.
1: 5 Jahre täglich, 5 Tage die Woche.
0: Und erinnern daran, dass Flucht ein Menschenrecht ist.

0: Es befällt mich schon noch eine Trauer, muss ich sagen, weil wenn ich daran denke, dass die Menschenrechte am Beginn unserer Demokratien in die Verfassungen eingeführt wurden, aufgrund der Erfahrungen der Vergangenheit, und dass es jetzt Parteien gibt, die sozusagen im Parlament sitzen, in den Parlamenten, und dann sagen, Menschenrechte sind nicht wichtig, das erfüllt mich mit Trauer. Mhm. Da kann man sagen, der Lernprozess der Menschheit geht bei diesen Leuten wieder zurück. Das, wofür wir gekämpft haben, wir wissen, dass über Generationen, Generationen und Jahrhunderte in Europa die Menschenrechte nicht wichtig waren und Kriege herrschten und Länder unterdrückt wurden und wir eine entsetzliche Kolonialgeschichte auch haben, die absolut nicht aufgearbeitet ist. Aber dass jetzt wieder Leute gibt, die das in Frage stellen, das ist schwer. Das heißt, Europa hat da eigentlich einen schweren Ballast und dass wir dann ausländerfeindlich sind, unter Anführungszeichen, Menschen gegenüber, die wir irgendwann einmal unterdrückt haben und ausgebeutet haben, das ist unsere schwere Geschichte.
1: Ja, vielleicht ist es auch gut, zwischendrin zu trauern. Vielleicht muss man das auch, also sozusagen nicht in der Trauer, ich sage jetzt mal, verharren oder hängen bleiben, was natürlich, wenn es passiert, passiert. Aber
0: also die Omas gegen rechts sind kein Happy-Baby-Verein, sondern wir sind uns bewusst. Wir haben ein Bewusstsein.
1: Ja.
0: Wir Vergangenheit, Gegenwart und für die Zukunft hoffen wir.
1: Was würden Sie zum Abschluss den Hörenden mit auf den Weg geben, wenn wir jetzt gerade mit Blick darauf, wie es weitergeht und dass wir uns ja weiterhin stärken müssen?
0: Also für die Omas würde ich sagen, steht weiter auf und gebt euch und den Menschen das Gefühl, dass Veränderung möglich ist. Ja? Und lasst bitte, bitte, bitte depressive Gedanken fallen in den Fluss oder sonst wohin, wo sie gehören und weggeschwemmt werden. Die Depression hat noch niemandem geholfen. Da haben sie mich jetzt noch daran erinnert. Es ist so wichtig, der Jugend das Gefühl zu geben, dass wir sehen, wo sie stehen, dass wir uns kundig machen, dass wir uns interessieren für die Belange der Jugend, dass wir die Politik darauf aufmerksam machen, was die Jugend braucht. Und die Jugend selber, die Jugend gibt es ja nicht, es gibt viele Jugenden, aber diese verschiedenen Ethnien und auch Lebensalter, sie müssen verstehen, dass es ihre Welt ist. Es ist nicht die Welt der Väter mehr allein und der Mütter, sondern es ist ihre Welt, die sie gestalten müssen. Also es ist mein Herzensanliegen, dass die Jugend gute Bedingungen für ihre Zukunft vorfindet. Und so wie wir die Welt ausgebeutet haben, und das ist meine Generation gewesen, aber natürlich nicht persönlich, sondern durch diese ganze Industrialisierung und eben die Entwicklung, die ich schon beschrieben habe, müssen wir auch uns eigentlich bei der Jugend entschuldigen.
2: Das war Monika Salzer, die Gründerin der Omas gegen Rechts. Wir bedanken uns sehr herzlich für das Gespräch. Sie hat uns gebeten, darauf hinzuweisen, dass die Omas keine öffentlichen Gelder bekommen. Dieses Gerücht habe den Omas geschadet. Und in der Tat gehört genau das zu einer gegenwärtig erfolgreichen Strategie, linke NGOs und Bewegungen zu beschädigen und zu schwächen. Als Musik gab es die Oma-Hymne und Rechtsherum, beides Musik von Monika selbst, sowie ein Rap von den Omas gegen Rechts aus München. Und People Have the Power von Patti Smith. Als besonderes Special folgen sozusagen als Zusatzmaterial noch ein paar Zitate von Monika Salzer, die nach dem Interview aufgenommen wurden, die uns aber zu gut gefallen haben, um sie nicht zu senden. Das nächste Mal reisen wir in die Pfalz zu einer ganzen Oma-Gruppe. Und als ob das noch nicht genug wäre, ist auch noch eine Ehrenoma sozusagen unsichtbar vertreten. Mit ihren fast 100 muss sie ihre Kräfte schonen, aber ihre Geschichte wird erzählt werden. Der Biografie-Podcast mit Omas gegen Rechts, Alerta, Alerta, die Omas sind härter, ist ein Projekt des Freien Radios Wüste Welle und wird gefördert von der GLS Treuhand und der Abreporter Stiftung. Wir bedanken uns fürs Zuhören.
0: Wir haben ja absichtlich sozusagen diese strickende und passive und Liebe, aber doch eigentlich für nichts mehr verantwortliche Oma konterkariert und uns diese lustigen Hauben aufgesetzt, damit wir auch erkennbar sind, und es hat funktioniert. Ja. Es geht ja nicht darum, wie wir ausschauen, weil das finden wir lustig, sondern sieht man uns oder sieht man uns nicht. Anfangs hatten wir ja auch die Anfrage verschiedener Männer, die gesagt haben, warum gibt es keine Opas gegen rechts? Daraufhin haben wir gesagt, gründet sie bitte, gründet sie. Wir sind nicht für die Opas zuständig. Ja?

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Ja, hallo und herzlich willkommen zur zweiten Stunde Stoffwechsel, eurem Magazin für Kultur und Politik hier auf der 95,8 bei Radio Z. Ich bin Bernadette und wir hören gleich das hier. Wusstet ihr, dass ein Kolkrabe euch persönlich wiedererkennt? Oder wie der Klimawandel dafür sorgt, dass der zierliche Trauerschnäpper das Nachsehen bei Nist- und Futtersuche hat und wie ihr ihm helfen könnt. Faszinierende Fakten über 5 spannende Vögel und eine Wahl, bei der eure Stimme gefragt ist. Letzter Aufruf für den Vogel des Jahres 2027, heute bei Wild und Wunderbar. Außerdem, jedes Jahr leiden 27,8% der erwachsenen Menschen in Deutschland an einer psychischen Erkrankung. 27,8%, das sind mehr als jeder Vierte. Deshalb findet jedes Jahr zwischen dem 10. und dem 20. Oktober die bundesweite Aktionswoche für seelische Gesundheit statt, auch hier in Nürnberg. Aber wie immer starten wir mit Musik in den Stoffwechsel und hören Purpurreihe von Dominik Eulberg.

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1: 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Genauso wird es jetzt hier im Stoffwechsel.
2: Wer tritt die Nachfolge des Rebhuhns an? Ihr seid gefragt, über den Vogel des Jahres 2027 abzustimmen. Tatsächlich jetzt im Herbst und nur noch in dieser Woche. Warum sind 3 der 5 Arten nicht gefährdet und stehen dennoch zur Wahl? Mein Kollege Marco Hendrich hat nachgefragt beim Landesbund für Vogel- und Naturschutz.
3: Für viele von euch ist wahrscheinlich der Frühling die Jahreszeit, die Vogelstimmen rundherum wieder ganz besonders wahrzunehmen und sich mit der Vogelnatur unserer Region auseinanderzusetzen. Jetzt gerade im Herbst, im Oktober, da ist das Ganze mehr so auf dem Rückzug. Viele Zugvögel haben Bayern schon verlassen und viele Vogelarten beginnen nach und nach so ein bisschen zu verstummen, wenn es kühler wird. Doch genau jetzt ruft uns der LBV und deutschlandweit der NABU die Vögel unserer heimischen Natur wieder ins Bewusstsein. Denn rechtzeitig vor dem kommenden Jahr steht die Wahl des Vogel des Jahres an. Am 1. Januar tritt er seine Amtszeit sozusagen an. Und damit genügend Vorbereitung besteht, enden jetzt schon sehr bald die Abstimmungen. Am 15. Oktober, also diese Woche noch, könnt ihr nämlich abstimmen, wer euer Vogel des Jahres 2027 werden soll. Darüber wollen wir heute sprechen bei Wild und Wunderbar hier bei Radio Z. Und dafür habe ich am Telefon zu Gast Frau Dr. Angelika Nelson. Sie sind LBV-Vogelexpertin und ich freue mich sehr, dass Sie sich die Zeit nehmen für uns hier. Hallo, Frau Nelson.
4: Ja, hallo, herzlichen Dank für die Einladung. Bin gerne dabei.
3: Der Vogel des Jahres, das ist ja eine Art Institution mit Tradition. Sehr viele haben davon sicher schon gehört. Aber eine Wahl war es nicht immer. Also ich erinnere mich noch selbst an vergangene Jahre, als der Vogel des Jahres eben omnipräsent, wenn man sich für das Thema interessiert, verkündet wurde. Aber ich hatte jetzt nie so richtig das Gefühl, dass ich da selbst mitbestimmen kann. Das hat sich geändert. Nehmen Sie uns doch gern mal mit, so ein bisschen in die Geschichte dieser Initiative Vogel des Jahres. Worauf gründet die denn und wie hat sie sich über die Zeit verändert?
4: Ja, also gerne. Diese Aktion, die läuft schon seit 1971. Also da wurde zum ersten Mal eben der Vogel des Jahres gekürt. Damals war es der Wanderfalke und der wurde eben gemeinsam von Experten vom NABU und vom LBV, vom Landesbund für Vogel- und Naturschutz, ausgewählt. Man hat diese Aktion dann eben viele Jahre lang weitergeführt und dann in 2021, also sozusagen zum 50-jährigen Jubiläum der Aktion, hat man dann entschieden, dass man mal wirklich den Bürgern und Bürgerinnen die Möglichkeit gibt, eben selbst einen Vogel zu nennen, den sie eben für wichtig halten oder der eben da mal im Fokus stehen soll. Weil bei dieser Aktion eben beim Vogel des Jahres geht es eben darum, wichtige Naturschutzthemen und auch unterschiedliche Lebensräume zu präsentieren und eben in die Öffentlichkeit zu bringen und da dann eben auch auf Gefahren und Probleme vielleicht eben hinzuweisen, eben für die dieser Vogel steht.
3: Welche Vögel sind denn da so am beliebtesten, wenn alle von uns gefragt sind?
4: 2021 wurde tatsächlich das Rotkehlchen als beliebter Gartenvogel eben von Bürger und Bürgerinnen vorgeschlagen und zum Vogel des Jahres gekürt. Seitdem hat man jetzt dann wieder entschieden, dass doch eben Experten praktisch eine Vorauswahl treffen, dass da eben 5 Kandidaten ausgesucht werden. Und diese 5 Kandidaten werden dann zur Wahl gestellt, wo eben jeder und jede mitbestimmen kann, wer von diesen 5 jetzt eben wirklich das wichtigste Thema in den Vordergrund stellt und welchen Vogel man da eben unterstützen möchte und eben auch welche Thematik.
3: Das zeigt sich auch im Jahr 2026 ganz besonders. Treue Hörerinnen und Hörer von Radio Z, die kennen es schon. Das Rebhuhn ist zum Vogel des Jahres 2026 auserwählt worden. hat also jetzt gerade sozusagen seine Amtszeit. Aus unseren kleinen Trittsteinen hier aus dem Programm kennt ihr es schon. Das Rebhuhn ist ein gefährdeter Vogel hier bei uns in Bayern und steht eben, wie ihr in diesem Trittstein auch gehört habt, exemplarisch für Probleme, die zum Beispiel durch die intensive Landwirtschaft verursacht werden. Nun blicken wir mal auf die Liste, um die es heute geht, für kommendes Jahr, für 2027. Ich sehe hier 5 Arten, die wir gleich alle so der Reihe nach durchgehen. Immer auch direkt mit einem Slogan oder einem Motto und dem Hinweis, ob diese Art denn gefährdet oder ungefährdet ist. Und hier bei der Hälfte der Arten sehe ich hier den Hinweis ungefährdet. Das heißt scheinbar, wie es jetzt 2026 mit dem Rebhuhn war, die Gefährdung ist jetzt nicht primär das Kriterium, einen Vogel zum Vogel des Jahres zu nominieren. Warum ist die Mehrheit der Arten für kommendes Jahr gar nicht mal gefährdet?
4: Genau, also es ist eben nicht unbedingt notwendig, dass diese einzelne Art eben gefährdet ist, sondern es geht eben viel mehr darum, für welches Naturschutzthema und für welchen Lebensraum diese Art steht. Und oft ist es eben auch so, dass diese Art dann einfach nur stellvertretend eben für andere Arten auch steht, die in diesem Lebensraum vorkommen und wo man eben vielleicht auch schon sieht, dass es da eben zu Problemen kommt, dass es da eben Abnahmen in der Anzahl dieser verschiedenen Arten gibt und dass man da eben die Lebensräume eben verbessern könnte oder dass da eben Maßnahmen sinnvoll wären, um eben den Arten dann besseres Überleben zu gewährleisten. Und da ist es jetzt eben so, bei diesen 5 Kandidaten eben für 2027, dass die eben auch wieder für ganz unterschiedliche Lebensräume stehen. Also der eine eben zum Beispiel für Feuchtgebiete oder auch eben für saubere Gewässer, Fließgewässer, oder ein Vogel, der eben in den Siedlungen vorkommt. Und manche haben eben auch mit den Folgen vom Klimawandel zu kämpfen. Also das sind eben einfach so verschiedenste Themen, für die eben dann dieser Vogel steht und die dann eben sozusagen unter der Schirmherrschaft von diesem Vogel im nächsten Jahr dann bearbeitet werden sollen und wo man eben versucht, Projekte zu initiieren und dann eben natürlich zu Lösungen zu kommen, um eben diesen Problemen vorzubeugen oder die eben zu beseitigen, soweit es geht.
3: Wenn ich mir die 5 Arten anschaue, dann vermute ich doch beim Thema Gewässer, das Sie gerade angesprochen haben, dass es da um die Wasseramsel geht mit dem Slogan klarer Bach, klarer Fall. Das klingt doch sehr nach Wasser. Die Wasseramsel ist bei Ihnen als ungefährdet gekennzeichnet. Bei der Wasseramsel, da stellt sich mir jetzt gleich die Frage, ist die eigentlich mit der bekannten Gartenamsel verwandt?
4: Genau, also die Wasseramsel und die Amsel, eben der bekannte Gartenvogel, der schwarze mit gelbem Schnabel, sind eigentlich nicht näher verwandt, außer eben im Namen. Also beide heißen eben Amsel. Die Wasseramsel hat eben ihren Namen eben dadurch erhalten, dass sie eben in ihrer Körperform eben der Amsel etwas ähnlich schaut. Aber die Wasseramsel gehört in eine ganz andere Gattung von Vögeln, ist eben auch ein Singvogel. Also klar, im Prinzip sind sie dann schon miteinander verwandt, aber jetzt eben nicht. Von Vögeln ist eben auch ein Singvogel, also klar, im Prinzip sind sie dann schon miteinander verwandt, aber jetzt eben nicht näher, also sind jetzt

0: Gewässer angepasst und braucht eben daher diese Gewässer und steht eben sozusagen eben als Indikator für gute Wasserqualität. Die Wasseramsel ist eben sozusagen in einem ganz anderen Lebensraum unterwegs als jetzt eben unser beliebter Gartenvogel, die Amsel, an den Gewässern. Weil sie ist nämlich wirklich ein ganz, ganz faszinierender Vogel. Sie macht nämlich was, was man von so einem Singvogel jetzt eigentlich gar nicht erwarten würde. Sie taucht. Also wenn man die mal beobachtet, sie sitzt eben, sagen wir, auf einem Stein im Gewässer und dann plötzlich taucht sie ab und geht wirklich unter Wasser und sucht eben ihre Nahrung da und unter Wasser. Also sie sucht da eben nach Larven oder eben kleinen Insekten, die eben da im Wasser leben. Und die Wasseramsel kann sogar schwimmen oder auch laufen unter Wasser. Also da gibt es ganz tolle Videoaufnahmen auch mit Unterwasserkameras, die eben das genau zeigen, dass die eben auch über den Gewässergrund laufen kann zum Beispiel. Sie heißt dafür natürlich auch perfekt angepasst. Also sie hat ein besonders dichtes Gefieder, damit sie eben schön trocken bleibt, auch wenn sie eben im Wasser taucht. Und sie kann sogar ihre Nasenlöcher beim Tauchen verschließen. Also das sehen wir bei einigen Tierarten, die eben viel Zeit im Wasser verbringen oder auch im Wasser jagen. Und so ist es eben auch bei der Wasseramsel. Sie kommen natürlich in Bayern vor, dort eben vor allem auch an Fließgewässern im Mittelgebirge und auch im Alpenraum. Also da kann man die Wasseramsel gut beobachten. Teilweise sogar auch in den Städten. Also ich kann mich erinnern, meine tollsten Beobachtungen von Wasseramseln waren bisher in Innsbruck, direkt im Stadtgebiet. Wenn man da eben auch mal genau auf den Fluss schaut, sieht man da vielleicht eben eine Wasseramsel, wie sie abtaucht und dann nach Nahrung sucht.
1: Sehr spannender Vogel, geniale Features auf jeden Fall. Wenn wir jetzt mal im Wasser bleiben und bei den ungefährdeten Arten, dann fällt mir hier als nächstes der Kranich auf. Motto: Allzeit nasse Füße. Halten Sie es denn für möglich, dass sich so eine Wasseramsel und so ein Kranich auch mal begegnen könnten? Oder haben die da doch ganz unterschiedliche Lebensräume?
0: Ja, die haben da schon eher unterschiedliche Ansprüche. Also der Kranich, ja, der hat auch gerne feucht, aber der ist eben eher so in den Feuchtgebieten unterwegs, also so auf feuchten Wiesen, wo er vielleicht eben schon nasse Füße bekommt, aber ein Kranich kann bestimmt nicht tauchen. Also das heißt, der ist jetzt nicht so an Fließgewässern oder an Flüssen unterwegs wie die Wasseramsel. Der Kranich, der ist auch wieder so ein ganz faszinierender Vogel für sich selbst. Und zwar kann man den fast als eleganten Ballettkünstler bezeichnen. Der ist nämlich bekannt auch durch seine Tänze. Also die haben ganz tolle Paarungstänze, bei denen eben die Vögel so hochspringen und auch mit ihren Flügeln schlagen. Und sie haben natürlich auch ganz charakteristische Rufe, so eine Art Trompeten, das man auch oft hört, wenn der Vogel eigentlich fliegt. Also oft entdeckt man Kraniche eben, wenn sie drüber ziehen über uns, wenn sie eben über Bayern fliegen, oft gerne eben auch in V-Formation, also gleich mehrere Vögel auf einmal. Und da hört man sie eben oft mit diesen trompetenartigen Rufen und schaut dann eben in den Himmel und kann dann eben beobachten, wie da eben so ein toller Zug von Kranichen eben drüber geht. Er kommt eben in Bayern auch hauptsächlich eigentlich während dem Vogelzug vor, also im Frühjahr oder im Herbst. Weil es gibt eben nicht sehr viele Kraniche, die in Bayern brüten. Aber es sind auch vereinzelt Paare eben immer wieder, die in Bayern ihre Jungen großziehen. Ja, braucht eben wirklich diese Feuchtgebiete, um dort nach Nahrung zu suchen und dann aber auch dort eben sein Nest zu bauen und die Jungen großzuziehen.
1: Jetzt gerade Anfang Oktober ist da noch die Zeit, den zu Ende gehenden Kranichzug noch beobachten zu können? Oder würden Sie sagen, die Zeit ist für den Herbst schon vorüber und wir müssen uns Frühjahr gedulden?
0: Genau, nein, die kann man gut jetzt noch, bis Mitte Oktober kann man da bestimmt noch Kraniche beobachten, wie die jetzt eben gegen Süden ziehen. Also die kommen eben aus Norddeutschland, wo sie gebrütet haben, oder vielleicht sogar noch weiter aus dem Norden und ziehen jetzt eben Richtung Mittelmeerraum. Genau, bis hinunter eben ins nördliche Afrika.
1: Der Kranich, ein majestätischer Vogel. Und so ziert er auch das 5. Studioalbum von Bosse. Ihr hört daraus jetzt den Titel Schönste Zeit.

0: Im Jahr 1971, da begann die Wahl zum Vogel des Jahres in Deutschland. Seit 2021 seid ihr alle gefragt in einer öffentlichen Abstimmung jedes Jahr. Und gerade lernen wir mit Vogelexpertin Dr. Angelika Nelson die 5 Arten kennen, die für 2027 zur Wahl stehen. Gerade eben einen majestätischen Zugvogel, den Kranich. Nächster Kandidat ist der Kolkrabe. Und damit zurück ins Gespräch und Frage an Sie, Frau Nelson. Ich nehme an, der Kolkrabe, der bleibt im Winter hier bei uns, richtig?
1: Genau, also der Kolkrabe bleibt hier. Allerdings beim Kolkraben muss man auch schon mal ganz gut unterscheiden, ob man tatsächlich den Kolkraben meint oder ob es vielleicht eine Rabenkrähe ist, an die man denkt. Weil eben so der häufige, schwarze, größere Vogel, also jetzt eben nicht Amselgröße, sondern gut doppelt oder dreifach so groß, ist eigentlich die Rabenkrähe, die bei uns sehr häufig ist. Der Kolkrabe ist ein naher Verwandter der Rabenkrähe, aber kommt eigentlich eher in den Wäldern, also wirklich so ungestörte Wälder oder auch in den Gebirgen vor. Und ist um einiges noch mal größer als die Rabenkrähe.
0: Und ich nehme an, der oder die ein oder andere von euch würde den Kolkraben auch unterschätzen, denn es ist nämlich ein besonders intelligenter Vogel. So schreiben Sie den Kolkraben auch als Motto zu. Schwarze Federn, helles Köpfchen. Was hat es damit denn auf sich? Was kann der Kolkrabe denn Besonderes?
1: Ja, also das ist prinzipiell so bei den Rabenvögeln, dass die eigentlich sehr intelligente Tiere sind. Und das ist wirklich wissenschaftlich nachgewiesen. Also da gibt es viele Versuche dazu, dass eben Kolkraben erstens mal eben einzelne Individuen wiedererkennen können. Sie können sogar eben auch Menschen wiedererkennen. Wenn da eben ein Mensch zum Beispiel immer eine blaue Mütze trägt, dann reagiert eben der Rabe dann genau wieder drauf, wenn da eben jemand mit der blauen Mütze kommt. Also sie können eben auch bestimmte Dinge oder eben auch Menschen wiedererkennen. Beim Mensch eben auch wurde getestet mit Gesichtszügen, also dass da eben auch Gesichter wiedererkannt werden. Und sie haben ein tolles Sozialverhalten. Also Kolkraben, die spielen auch miteinander. Also das sieht man eigentlich ja relativ selten in der Tierwelt. Also es sind jetzt nicht sehr viele Tiere, die eben ein Spielverhalten zeigen. Also vor allem eben gerade die jüngeren Kolkraben, die üben sich damit sozusagen. Und sie können auch verschiedenste Werkzeuge verwenden, um jetzt an Nahrung oder an Futter ranzukommen. Also der Kolkrabe ist da wirklich, wirklich sehr schlau. Und er hat auch eine tolle Sprache sozusagen. Also der hat die verschiedensten Laute, mit denen sich eben die einzelnen Vögel untereinander verständigen. Also mit ganz verschiedenen, vielfältigen Rufen. Das klingt eigentlich fast wie ein eigenes Vokabular, wenn man denen eben länger zuhört und sich damit wirklich mal beschäftigt und dann eben immer auch schaut, eben welcher Ruf ruft dann eben sozusagen welches Verhalten von dem Vogel hervor.

0: Kohlgrabe kommt in Bayern vor, also beinahe in ganz Bayern, ist aber wirklich eben an Wälder und eben auch an die Gebirge, also vor allem auch im Alpenraum eben dort sehr häufig anzutreffen.
1: Heute kennzeichnen Sie den Kohlgraben als nicht gefährdet, aber wie sieht das denn aus, wenn wir uns seine Geschichte ansehen?
0: Er steht wirklich auch dafür, eben Wildtiere zu akzeptieren. Also der Kohlgrabe, der wurde wirklich eine lange Zeit verfolgt und gejagt und ist jetzt eben wirklich eigentlich ein Beispiel dafür, dass eben Naturschutz und eben die Achtung da vor Tieren und deren Bedürfnissen eben wirklich was bringt. Und hat dadurch jetzt eben wieder an Bestand zugenommen. Und es gibt jetzt eben wieder mehr Kohlgraben in Bayern, als es schon mal gegeben hat.
1: Der Kohlgrabe, also einer der drei Arten, die zur Auswahl stehen für den Vogel des Jahres, die Sie als ungefährdet eingeordnet haben. Und jetzt kommen wir noch auf die beiden Arten, die als gefährdet gekennzeichnet sind, die mit in der Wahl stehen. Anhand der Fotos, die ich sehe in den Porträts, sieht das mehr nach zwei so eher zierlichen Arten aus? Beim Trauerschnäpper, glaube ich, auf jeden Fall. Wie ist es bei der Mehlschwalbe? Wie groß ist die ungefähr?
0: Genau, also die Mehlschwalbe ist auch ein relativ kleiner Vogel. Also das ist auch so eine der typischen Schwalbenarten, die wir eben in Bayern sehen. Die zweite wäre die Rauchschwalbe. Die Mehlschwalbe ist wirklich so die gute Nachbarin, könnte man sagen. Also das ist eben eine gesellige Hausbewohnerin, ein Kulturfolger. Das ist also eine Art, die mit uns Menschen schon jahrzehntelang zusammenlebt. Und sie baut ihre Nester eben außen an Häuser oder Gebäude dran. Die Rauchschwalbe nämlich im Vergleich ist diejenige, die ihre Nester drinnen baut. Also das ist so die typische Schwalbe, wenn man, sagen wir mal, in einen Kuhstall hineingeht und da fliegen eben Schwalben ein und aus, dann ist das eine Rauchschwalbe. Die Mehlschwalbe eben, wie gesagt, baut ihre Nester außen am Haus, zieht dann dort eben ihre Jungen in diesem Lehmnest groß. Problem ist, dass einerseits eben die Nester nicht immer geduldet werden, weil natürlich, wenn da drinnen Junge sitzen und wenn da eben auch Vögel ein- und ausfliegen, dann koten die natürlich auch, also setzen eben auch Kot ab. Und wenn der dann runterfällt und das Nest eben gerade direkt über der Tür ist oder an der Straße entlang am Gehweg, dann wird das eben oft von den Leuten als nicht so toll empfunden und man möchte das eben nicht haben. Allerdings gibt es da ganz was Einfaches, was man unternehmen kann, ein Kotbrett unter das Nest setzen und somit ist eigentlich das Problem beseitigt und sollte sich jeder dran freuen, wenn er Schwalben am Haus brüten hat.

0: Die Schwalbe hat aber auch noch das Problem, dass leider die Insekten zurückgehen. Also die brauchen ganz viele Fluginsekten, also da eben vor allem ja kleine Mücken, Fliegen und so weiter, die sie dann an ihre Jungen füttern, aber die sie eben auch natürlich selbst fressen. Und da eben dieser Insektenrückgang ja wirklich schon seit Jahren jetzt anhält, merkt man das eben auch im Bestand der Mehlschwalben, dass sie einfach eben weniger Junge großziehen können. Daher ist sie eben mittlerweile auch eine der gefährdeten Vogelarten in Bayern. Weil sie ist nämlich wirklich eine ganz flinke Insektenjägerin und ist eben wirklich auf diese Fluginsekten angewiesen. Sie ist eben in Bayern ganz weit verbreitet, also kommt eigentlich überall vor, aber eben mit rückläufigen Beständen. Sie kommt eben in den Ortschaften genauso vor wie jetzt eben auf Offenflächen und Gewässern. Da kann man sie eben auch wunderbar beobachten, weil sie eben dort nach Nahrung sucht. Aber eben wie gesagt, Kulturfolger, also ihre Nester, baut sie dann eben dort, wo Gebäude stehen.
1: Last Call heißt es heute bei Wild und Wunderbar, und zwar für die Wahl zum Vogel des Jahres. Gleich machen wir die fünf komplett.

0: Radio Z im Gespräch mit Dr. Angelika Nelson, LBV-Vogelexpertin. Gerade eben haben wir über die gefährdete Mehlschwalbe gesprochen. Und jetzt geht es um einen weiteren zierlichen Vogel, den wir aktiv unterstützen können. Wie genau, das hört ihr jetzt. Macht Tempo fürs Klima, appellieren NABU und LBV als Motto für den Trauerschnäpper. Frage an Sie, Frau Dr. Nelson. Warum reagiert denn gerade der Trauerschnäpper so sensibel auf Klimaveränderungen?
1: Der Trauerschnäpper, das ist auch ein Zugvogel, eben genauso wie die Mehlschwalbe ja auch ein Zugvogel ist. Er fliegt eben nach Afrika im Winter, also verbringt jetzt nicht das ganze Jahr lang bei uns in Bayern. Er steht eben dafür, um zu zeigen, wie sich die Klimakrise eben auf Zugvögel wie eben den Trauerschnäpper auswirken kann. Der Trauerschnäpper pendelt eben diese tausende Kilometer zwischen Afrika und Europa hin und her. Er ist auch ein kleiner Singvogel und das Problem ist eben, dass er eben oft jetzt zu spät zurückkommt. Durch den Klimawandel beginnt das Frühjahr oft eben schon zeitiger, das heißt Temperaturen steigen, es gibt schon Insekten und eben viele der Vögel, die das ganze Jahr über bei uns sind in Bayern, beginnen dann schon mit dem Brutgeschäft. Der Trauerschnäpper kann das natürlich in Afrika nicht erahnen, weil der orientiert sich an der Tageslänge. Tageslänge ändert sich nicht, also die wird sich auch nie durch den Klimawandel ändern, sondern die ist fix vorgegeben. Wenn er dann eben zurückkommt, einfach passend nach der Tageslänge, dann ist es so, dass eben viele der Nisthöhlen, die auch der Trauerschnäpper braucht, schon besetzt sind, weil da eben zum Beispiel ein Kreiber oder eine Blaumeise oder eine Kohlmeise schon drinnen sind und die eben verteidigen bzw. schon ihre Jungen großziehen. Und was natürlich auch noch passiert ist, dass die Insekten dann eben oft schon viel früher fliegen und wenn der Trauerschnäpper dann eben seine Jungen großziehen möchte, gar nicht mehr so viele Insekten da sind, weil eben dieser Peak oder dieser Höhepunkt am Insektenflug dann vielleicht schon vorbei ist. Also damit zeigt der Trauerschnäpper eben sehr anschaulich, wie empfindlich eigentlich diese Zeitpläne in der Natur auf Veränderungen reagieren. Also wie schwierig es eben sein kann für einen Zugvogel, sich da anzupassen, weil er ja eben nicht direkt vor Ort ist und eben jetzt nicht konkret eben auf diese Änderungen gleich reagieren kann. Der Trauerschnäpper kommt aber auch in ganz Bayern vor, vor allem also in älteren Laub- und Mischwäldern. Man sieht ihn aber auch mal auf Streuobstwiesen. Oder wenn man eben einen großen Garten hat, kann er auch dort mal vorkommen, aber auch eben im Park oder so. Er braucht eben Bäume, die Höhlen haben, beziehungsweise nimmt er auch Nistkästen an, wenn die eben noch frei sind und uns eben nicht schon von anderen Höhlenbrütern belegt.
0: Ja, ein bemerkenswerter Zusammenhang, der war mir so auch noch nicht bekannt. Auch, ja, sehr interessant und augenöffnend, das so zu verstehen. Logisch ist es ja. Heißt das dann fürs Frühjahr, es lohnt sich auch im späteren Frühjahr, noch Nistmöglichkeiten beispielsweise anzubieten, weil eben zum Beispiel speziell eine Art wie der Trauerschnäpper davon profitieren könnte.
1: Genau, das ist eben zum Beispiel was man machen könnte, wenn man jetzt eben weiß, dass in einem Gebiet Trauerschnäpper vorkommen, dass man eben entweder dann erst einen Nistkasten aufhängt oder dass man eben einfach das Loch von einem Nistkasten zumacht, bis man eben sieht, dass Trauerschnäpper wieder da sind und eben erst dann sozusagen die Tür öffnet, damit er eben eine Chance hat, da noch eine Nisthöhle zu finden oder die anzunehmen.
0: Also könnten die Vogelarten dann von uns Menschen profitieren? Auf der anderen Seite würde ich eine größere Frage drüber stellen, nachdem wir die 5 Arten nun kennengelernt haben. Wenn ich mir viele Zusammenhänge so ansehe, die Feuchtgebiete beim Kranich oder die fehlenden Insekten für die Mehlschwalbe, die schon zurückgegangene, aber präsente Verfolgung des Kolkraben. Was würden Sie denn sagen, wie hängt denn diese Liste hier von 5 Arten von Vogel des Jahres zur Wahl als Art Spiegel mit dem zusammen, wie wir als Menschen selbst mit Vögeln zusammenleben?
1: Ja, das ist eigentlich ein sehr, sehr schöner oder sehr guter Vergleich. Also im Prinzip spiegeln diese Arten schon wieder, wie wir mit der Natur umgehen oder weil wir eben Lebensräume gestalten und verändern und wie das eben oft leider eben nicht zum Vorteil für die Tiere ist. Also eben für die Tiere, die schon lange eben in diesen Gebieten leben und eben darauf angewiesen sind. Viele von denen reagieren dann eben sehr sensibel auf Veränderungen in ihrer Umwelt und machen eben diese Entwicklungen dadurch sichtbar. Also früher hat man ja zum Beispiel auch Kanarienvögel in die Bergwerke mitgenommen, damit die eben dann anzeigen, sobald sich der Sauerstoffgehalt eben ändert im Bergwerk unter der Erde und damit die Menschen dann eben möglichst schnell rauskommen. Und so ähnlich ist das eben jetzt auch mit diesen Arten. Wenn die eben verschwinden oder eben in ihren Beständen abnehmen, dann sollten wir eigentlich da wirklich Augenmerk drauf legen und eben feststellen, was denn da das Problem ist, was sich geändert hat und da eben dann auch drauf reagieren und das versuchen eben wieder umzukehren, damit eben die Tiere gut weiterleben können und damit dann eben auch uns Menschen weiterhin gut geht, weil wir brauchen eben schon auch diese Vielfalt, die tut uns einfach gut und ja, manchen, also gerade zum Beispiel auch bei Pflanzen oder so, ist es ja auch ganz wichtig, da eben eine Vielfalt zu haben, damit sich die eben auch anpassen können, zum Beispiel an irgendwelche Krankheiten oder so, die auftreten sollten. Und genauso ist es eigentlich bei den Vögeln auch. Also es ist eben schon wichtig, eben da eine Vielfalt zu erhalten und eben auch die passenden Lebensräume dazu.
0: Darauf macht die Wahl zum Vogel des Jahres 2027 aufmerksam. Ihr alle könnt euch beteiligen, auch dieses Jahr wieder beim NABU und beim LBV. Wie kann man sich denn am besten beteiligen?
1: Genau, also man kann ganz einfach mitmachen. Es gibt eine tolle Webseite dazu, vogeldesjahres.de. Auf der kann man dann eben sich nochmal die 5 Arten anschauen, die da eben zur Wahl stehen. Da wird jede Art wird nochmal genau vorgestellt, eben mit dem Wahlslogan. Und dann eben auch noch so ein bisschen Hintergrund dazu, warum eben genau diese Art und was macht eben diese Art so besonders. Dann kann man sich eben gerne selbst entscheiden, für welchen Kandidaten man sich da jetzt entscheidet oder wem man da seine Stimme geben möchte. Und das geht eben noch bis zum 15. Oktober. Und dann wird an dem Tag auch schon um 11 Uhr, wird dann das Ergebnis bekannt gegeben und man kann dann schon feiern gehen, wenn vielleicht sein Kandidat doch gewonnen hat.
0: Und wie geht's dann weiter? Wo kann man diesen Gewinner dann genau wiederfinden, so im Laufe des kommenden Jahres? Was haben Sie da so geplant?
1: Dieser Vogel des Jahres dann, der steht dann natürlich ein ganzes Jahr lang im Mittelpunkt sozusagen. Und zwar im Mittelpunkt eben unserer Naturschutzarbeit, aber auch der Öffentlichkeitsarbeit. Das heißt, der Vogel wird immer wieder kehren in verschiedenen Projekten, die wir eben laufen haben, aber eben auch in der Umweltbildung zum Beispiel. Also gerade wenn wir jetzt mit Schulklassen oder so unterwegs sind, dann wird auch immer wieder dieser Vogel vorgestellt und eben den Kindern näher gebracht. Denn es ist eben ganz wichtig, dass wir auch als Menschen ganz viele verschiedene Arten kennen und da eben auch wissen, was deren Bedürfnisse sind. Denn nur wenn wir was kennen, dann können wir es auch schützen und können eben Veränderungen vorbeugen und eben versuchen, diese Arten zu bewahren.
0: Wir sind also gespannt auf die Wahl noch bis zum 15. Oktober. Und ich sage Ihnen ganz herzlichen Dank, Dr. Angelika Nelson, LBV-Vogelexpertin, für Ihre Zeit heute und Ihre Expertise hier für uns bei Radio Z. Herzlichen Dank.
1: Ja, danke. Also ich hoffe, dass noch ganz viele Leute mitmachen, abstimmen und damit eben auch ein Zeichen für den Naturschutz setzen.
2: Wenn ihr mitbestimmen wollt, dann habt ihr noch bis Donnerstag früh die Wahl. Und unsere 5 vorgestellten Arten, die werden immer wieder hier im Programm vorbeifliegen. Die Trittsteine von Wild und Wunderbar hört ihr ab sofort regelmäßig und rund um die Uhr bei Radio Z. Und hier geht es gleich geflügelt weiter mit Birds von Kate Nash.

0: Miteinander statt nebeneinander für eine Gesellschaft, in der jede Psyche zählt. Das ist das Motto der diesjährigen Aktionswoche für seelische Gesundheit, die jetzt zwischen dem 10. und dem 20. Oktober bundesweit stattfindet, auch hier in Nürnberg. Das Ziel? Ein Miteinander, das niemanden ausklammert. Sichtbarkeit schaffen für Menschen, die an psychischen Erkrankungen leiden, aber auch für die Hilfs- und Unterstützungsangebote, die es gibt. Ihr hört, warum die Aktionswoche dieses Jahr von besonderer politischer Brisanz ist und welche Veranstaltungen unter anderem so in Nürnberg geboten sind.
1: Es ist auch so, dass bei den Jugendlichen Suizid die häufigste Todesursache ist. Hier kommt also noch vor Verkehrsunfällen, Drogen oder Ähnlichem, worüber sich Eltern berechtigterweise Sorgen machen. Aber über Suizidalität müsste man sich eigentlich viel mehr Sorgen machen.
0: Das hat uns Isabel Dulleck vor einem knappen Jahr in einem Interview gesagt. Isabel Dulleck war zu dieser Zeit Teamleiterin bei U25. Das ist ein Peer-to-Peer-Projekt, in dem Jugendliche im Alter zwischen 16 und 25 Jahren Gleichaltrige in suizidalen Krisen und bei anderen psychischen Belastungen unterstützen. Suizid ist unter Jugendlichen also die häufigste Todesursache. Laut der Deutschen Gesellschaft für Psychiatrie und Psychotherapie, Psychosomatik und Nervenheilkunde sind jedes Jahr 27,8% der Erwachsenen von einer psychischen Erkrankung betroffen. 27,8%. Das ist mehr als jeder und jede Vierte. Aus diesem Grund hat ein Aktionsbündnis die Woche der seelischen Gesundheit ins Leben gerufen. In ganz Deutschland finden zwischen dem 10. und dem 20. Oktober Veranstaltungen statt, auch hier in Nürnberg. Das Ziel? Menschen mit psychischen Erkrankungen zu entstigmatisieren, das Thema sichtbar zu machen und vor allem auch zu zeigen, welche Hilfsangebote, Einrichtungen und Unterstützungsformen es eigentlich so gibt für Betroffene und auch für ihre Angehörige. Das Motto in diesem Jahr: Miteinander statt nebeneinander für eine Gesellschaft, in der jede Psyche zählt. Das ist nämlich gar nicht so selbstverständlich, sagt Pauline von der Leipziger Initiative Platz da für mehr Psychotherapie.
2: Das ist leider nach wie vor ein Thema, obwohl es da in den letzten Jahren schon sehr positive Entwicklungen gab. Trotzdem ist natürlich sehr auffällig, woran gerade gespart werden soll. Und es gibt natürlich diese Einschnitte auch in anderen Gesundheitsbereichen, aber es betrifft auch vor allem psychische Gesundheit. Aktuell wird auch im sozialen Bereich politisch viel gespart. Also am Ende sieht man schon, dass Leute mit einem niedrigen sozioökonomischen Status weit und vielleicht in Folgen davon weiterhin stigmatisiert werden. Das betrifft aktuell eben besonders so die Bereiche Sucht, Schizophrenie und schwere Persönlichkeitsstörungen. Trotzdem ist es weiterhin wichtig, da eben Präsenz zu zeigen und Aufklärungsarbeit zu machen.
0: Die Aktionswoche der seelischen Gesundheit scheint dabei gerade in diesem Jahr von besonderer Brisanz zu sein. Politisch ist nämlich in den letzten Monaten viel passiert, was die Finanzierung der Psychotherapie angeht. Pauline von Platz da aus Leipzig holt uns ab, was so passiert ist und was da so gerade der Stand der Dinge ist.
2: Also ironischerweise haben wir uns ja schon 2022 gegründet und gesagt, es gibt zu wenig Plätze. Und das hat sich in diesem Jahr nochmal massiv verstärkt, angefangen eben von der Honorarkürzung Anfang des Jahres für ambulante Psychotherapeuten. Die ist allerdings zum Beispiel aktuell ausgesetzt durch das Gericht Berlin-Brandenburg. Das heißt, und das wird nochmal neu verhandelt, ob das überhaupt rechtens war, diese massive Einschneidung. Aber natürlich sind jetzt noch aus anderen Gremien andere Dinge gefolgt. Die geplante Budgetierung fürs kommende Jahr für ambulante Psychotherapie droht schon auch nochmal ein tiefer Einschnitt zu werden. Davon wurde einiges schon etwas revidiert und angepasst. Zum Beispiel soll Kinder- und Jugendpsychotherapie weiterhin extra budgetär honoriert werden, was wir sehr begrüßen. Aber das Gleiche muss eben auch im Erwachsenenbereich gelten, sonst drohen uns, denke ich, mehr Hospitalisierungen, ja, mehr Verschlimmerungen und Akutzustände von psychischen Problemen. Und das werden am Ende mehr Kosten sein fürs gesamte System. Also was man jetzt einsparen möchte, wird in 10 Jahren vervielfacht zurückkommen an Kosten.
0: Das betont auch Cornelia Basara. Sie ist Psychotherapeutin hier in Nürnberg und Teil des Aktionsbündnisses Psychotherapie. Dieses Bündnis hat sich gegründet, um gegen die Kürzungen zu protestieren. Und sie hat uns in einem Interview vorgerechnet.
3: Wenn man sparen möchte, dann könnte man ja eigentlich auch sagen, jetzt sind wir mal großzügig und sagen, für 1 Euro, den ich in die Psychotherapie investiere, kriege ich 5 Euro zurück. Wenn wir 16 Milliarden Euro sparen wollen, geben wir 4 Milliarden Euro mehr für die Psychotherapie aus und haben 16 Milliarden gespart.
0: Psychotherapie und oder psychosoziale Unterstützungsmöglichkeiten lohnen sich also. Und das in sämtlicher Hinsicht. Isabel Dulleck von U25, die wir schon zu Beginn des Beitrags gehört haben, macht dabei deutlich, dass diese Unterstützung auch Leben retten kann.
1: Die meisten Menschen wollen nicht sterben. Sie wollen eben nur, dass sich ihr Leben ändert. Und manchmal brauchen sie dabei auch Hilfe und schaffen das vielleicht nicht alleine.
0: Hier kommt nun eine kleine Auswahl an Veranstaltungen, die zur Woche der seelischen Gesundheit hier in Nürnberg so stattfinden. Heute Abend um 18 Uhr findet ein Vortrag von der APK statt. APK, das steht kurz für Verein Angehöriger und Freunde psychisch Kranker in Mittelfranken. Das Thema: Selbstfürsorge für Angehörige. Angehörige von Menschen mit psychischen Erkrankungen leisten täglich Unschätzbares. Sie sorgen, sie tragen Verantwortung und haben dabei oft ständig das Gefühl, funktionieren zu müssen. Und das alles kostet enorm viel Kraft. Doch wie gelingt es, im oft dicht gepackten Alltag die eigenen Bedürfnisse nicht aus den Augen zu verlieren? Dazu findet ein Vortrag statt von dem Verein Angehöriger und Freunde psychisch Kranker in Mittelfranken heute um 18 Uhr. Online via Zoom. Morgen am Dienstag bietet der Integrationsfachdienst zwischen 10 Uhr und 12 Uhr Online-Kurzberatungen zum Thema seelische Gesundheit im Berufsleben an. Betroffene, Angehörige, Arbeitgebende sowie Interessierte können sich rund um die Themen psychische Gesundheit, Behinderung, Arbeit und berufliche Unterstützung informieren. Anmelden könnt ihr euch auf der Homepage des Integrationsfachdienstes unter www.ifd-mittelfranken.de. Weitere Beratungstermine sind auch noch am Mittwoch, dem 14. und Donnerstag, den 15. Oktober möglich. Auch am Dienstag um 19 Uhr und auch online findet ein Workshop statt zum Thema Depressionen verstehen. Die Informationsveranstaltung erklärt verständlich die Ursachen und Merkmale von Depressionen und welche Behandlungsmöglichkeiten in Frage kommen und richtet sich dabei an Betroffene, Angehörige und Interessierte. Eine Anmeldung ist möglich unter kontakt@praxis-fliel.de. kontakt@praxis-fliel.de. Am Mittwoch, den 14.10., also übermorgen, bieten das Therapienetz Essstörung Nürnberg und die Quirinus Tagesklinik an der Rosenau ein Gespräch über verschiedene Versorgungsmodelle bei der Behandlung von Menschen mit einer Essstörung an. Hintergrund ist auch, dass das Therapienetz Essstörung in Nürnberg seinen 10. und die Tagesklinik an der Rosenau ihren 1. Geburtstag feiert. Diese Austauschveranstaltung findet übermorgen von 17.30 Uhr bis 19 Uhr in der Quirinus Tagesklinik am Rosenaupark statt. Ihr findet sie in der Oberen Turnstraße 8. Auch der Verein Aura Nürnberg ist bei den Wochen für seelische Gesundheit mit dabei. Am Sonntag, den 18. Oktober, bietet Aura einen Selbstbehauptungskurs für junge Frauen ab 16 Jahren an. Jede junge Frau kann lernen, sich durch Stärkung des Selbstbewusstseins, Einsatz der Stimme, Techniken und Tricks in verschiedenen unangenehmen und bedrohlichen Situationen zu wehren und zu schützen. Davon ist Aura überzeugt und möchte das mit den Teilnehmenden üben. Und zwar am Sonntag, den 18.10. von 10 Uhr bis 17 Uhr in den Räumen von Aura, also in der Gleisbühlstraße 10. Eine Anmeldung ist nötig, am besten direkt bei Aura e.V. Am Dienstag in einer Woche, am 20. Oktober, findet außerdem ein regionales Austauschtreffen von der Selbsthilfe-Kontaktstelle KISS Nürnberg-Fürth statt. Ziel ist es, sich auszutauschen, aus dem Erfahrungsschatz der anderen zu schöpfen und auch zu erfahren, wie andere Selbsthilfegruppen eigentlich so funktionieren. Das Ganze ist von 17 bis 19 Uhr in den Räumen von KISS Nürnberg Fürth, also am Plärrer 15. Ja, das war jetzt nur eine kleine Auswahl. Den gesamten Veranstaltungskalender und weitere Informationen findet ihr auf der Seite der Stadt Nürnberg unter Prävention und Gesundheitsförderung. Organisiert wird die Aktionswoche in Nürnberg vom Gesundheitsamt der Stadt und alle Veranstaltungen sind kostenlos.
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1: Einen wunderschönen guten Abend. Ihr hört Luciferol, die rumänische Sendung hier auf der 95.8 bei Radio Z. Heute am Studio und in der Technik die Sabine. 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Două ore pline de muzică și voie bună. Și dacă doriți să ne sunați, puteți face acest lucru la 0911 45 00 666 și începem emisiunea cu o melodie mai specială. Este vorba despre Cleopatra Stratan cu La ușa mea. Wir fangen an mit Cleopatra Stratan. Man würde sie heutzutage als Kinderstar bezeichnen. In jungen Jahren ist sie schon sehr, sehr berühmt geworden und hat viele erfolgreiche Hits. Und einen Hit von ihr, den spielen wir heute, La Usha Mer, an meiner Tür, hier auf der 95.8 bei Radio Z. Wenn ihr mögt, könnt ihr live ins Studio anrufen unter 4500 und 3x6. 4500 und 3x6. Sabine grüßt aus dem Studio.

Das ist der Hit, mit dem sie berühmt wurde. Giza, der steppt die Serre la Portiza. Giza, ich warte abends an deinem, an meinem Tor auf dich. Giza ist eine Verniedlichung des Namens Giorgie, also Georg würde man sagen. Sehr, sehr erfolgreicher Song. Wir hören rein von Cleopatra Stratan. Dieses ist jetzt ein Remake.

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0: Kate Delore, rette mich hier bei Radio Z95,8, den lokalen Leidenschaften. Einen wunderschönen guten Abend. Ich sitze hier live im Studio, so wie ich live am Freitag auf einem Panel gesessen habe bei Nürnberg Pop. Und die Kate hat mich angesprochen nach diesem Roundtable, den wir da hatten, hat mir eine CD in die Hand gedrückt und habe ich gedacht, das belohnen wir und das spielen wir uns. Sehr, sehr schöner Song geworden. Schaut mal nach Kate Delore. So wie der geschrieben wie der DeLorean, nur ohne N am Ende. Diese Sendung heute ist eine ganz besondere Sendung, denn wir feiern eine der großartigsten Bands, die Nürnberg je hervorgebracht hat, und man kann es nicht glauben. Sie wird 40 Jahre alt, feiert das am Samstag im Zentralcafé. Ein herzliches Willkommen an die Rocking Lafayettes. Hallo!
1: Hallo.
2: Hallo! Guten Tag!
0: Und Sie haben es tatsächlich vollständig zu den lokalen Leidenschaften geschafft. Ich habe Gänsehaut auf dem Oberschenkel, merke ich gerade, weil ich das so großartig finde, dass ihr hier seid. Herzlichen Glückwunsch zum 40. Geburtstag. Wann genau ist das Datum für den Geburtstag?
1: Tja, das weiß ich tatsächlich nicht. Ich habe aber fast ein Foto zu fast dem Geburtstag gefunden. Es war eine Woche vorher war der Geburtstag quasi.
0: Ah, also.
1: Da war der erste Auftritt in einem Ort namens Fallschirm.
0: Im Fallschirm? Hier in Nürnberg oder wo?
1: Ja, das ist Gostenhof in der Denisstraße.
0: Ah ja.
1: War das ein Hinterzimmer in so einer Pilzeckkneipe.
0: Und damals noch nicht gentrifiziert?
1: Nee, noch nicht.
0: Kommt das alles noch? Stellt euch mal kurz vor unseren Zuhörern und ZuhörerInnen da draußen, denn, mit Namen meinte ich. Also nicht, dass ihr euch hinstellen sollt, sondern erstmal mit Namen vorstellen, dass sie die nächste Stunde die Stimmen erkennen können.
1: Ach so. Wir sagen unseren Namen. 1, 2, 3, 4.
3: Rockin' Lafayette!

0: Und ihr habt es mitbekommen, die Rocking Lafayette sind nicht nur vollzeitig gekommen, sondern sie haben auch alle Instrumente mitgebracht und werden euch hier nicht nur was von CD spielen, nicht nur was Digitales spielen, sondern auch noch eine Weltpremiere. Ein Rough Mix ist heute fertig geworden. Um kurz vor 18 Uhr habe ich noch gerade rechtzeitig die E-Mail bekommen. Und deshalb können wir uns euch heute eine Weltpremiere vorstellen. Spielt ihr die dann live am Samstag?
1: Selbstverständlich, auf jeden Fall.
0: Wie groß ist das Repertoire der Rocking Lafayette?
1: Höher als das Alter, auf jeden Fall.
0: Auch in Summe?
2: Ja, ja, auch aktuell noch. Es gibt natürlich, ich weiß gar nicht, 148 Songs, die wir mal so gespielt haben im Laufe der Zeit oder noch mehr.
3: Wie kommst du auf die genaue Zahl?
2: Ja, ich habe irgend sowas im Kopf. Ich habe irgendwo so eine Liste, wo die meisten davon draufstehen. Aber es gibt auch viele davon, die wir halt schon lange nicht mehr spielen. Tatsächlich gibt es aber ein paar Songs der ersten Stunde quasi, also der allerersten Stunde, einen, den wir immer noch spielen.
3: Welcher?
2: Long Blonde Hair.
3: Ach.
2: Das ist tatsächlich, beim ersten Gig haben wir den schon gespielt.
3: Im Fallschirm?
2: Im Fallschirm.
0: Gibt es überhaupt noch Karten für Samstag?
2: Bestimmt.
0: Also,
1: wir wissen es nicht, aber
2: doch, es gibt schon noch Karten.
0: Wo gibt's?
2: Auf jeden Fall, sonst wüssten wir es schon.
1: Ah, ja, okay.
0: Und einfach Rocking Lafayette suchen.
2: Es gibt
0: noch.
2: Auf der Seite vom, wie heißt es jetzt, Kunstkulturquartier, Künstlerhaus, K4.com, da gibt es auf der Seite, kann man gucken nach der Veranstaltung am 17.10. nächsten Samstag und im Zentralcafé Kaya spielen wir da und da gibt es auch einen Vorverkauf.
0: Ah ja, sehr gut.
2: Und ansonsten kann man gerne an die Abendkasse kommen, da kann man Geld hingeben und dann darf man reinmarschieren.
0: Ja, wenn man muss man genügend Geld haben oder...
2: Es kostet 18 Euro.
0: Ja, also das ist in Ordnung. Und es wird wahrscheinlich ein sehr langer Abend, eine sehr lange Nacht werden, oder?
2: Ja, also wir machen auf jeden Fall schöne zwei Sets und
0: hinterher noch auflegen?
2: Und nee, das tatsächlich nicht. Weil die Erfahrung bei den letzten solchen Feiern gezeigt hat, dass die Leute nachher dann genug gute Musik gehört haben.
0: Und K.O. sind wahrscheinlich auch vom Mittanzen und dann nur noch unter die Dusche wollen, weil sie so geschwitzt haben,
2: die
0: oder?
2: Wollen dann heim, ja.
0: Wird das wieder so eine Atmosphäre wie... Nein, machen wir es anders. Ihr habt jetzt einen Überblick über 40 Jahre. Wann war die Atmosphäre bei den Konzerten am besten?
1: Sagst du immer. Was?
2: Immer.
0: Immer, ja. Immer, okay.
1: Also, ist schon immer cool. Ja. Also tatsächlich sind wir jetzt sehr gespannt, weil wir noch nie im neuen Zentralcafé unten im Keller gespielt haben. Aber wir sind praktisch positiv gespannt und das wird bestimmt großartig. Natürlich haben wir unser letztes Jubiläum 30 Jahre noch im alten Zentralcafé oben gespielt und das war schon immer sehr einzigartig. Und wir werden aber an diese Tradition anknüpfen und diesen Spirit und Vibe in den Keller hinuntertragen.
2: Ja, wir geben uns auf jeden Fall Mühe, dass das klappt.
0: Im wahrsten Sinne Subkultur, die da stattfindet.
2: Auch wenn, noch nicht mal drin in dem...
0: Es ist auch relativ schwer zu finden. Es ist, man muss durch einen Nebeneingang und dann ist da eine kleine Tür, die ziemlich, also könnte auch...
2: Da geht es die Treppe runter, ne? Das ist gleich, wenn man quasi da reingeht in den Hof, gleich auf die erste Tür links, glaube ich.
1: Nein, das ist die Tür, wenn es anders heißt.
2: Ach, das ist die andere. Ja. Dann erklär du das doch bitte nochmal, wie man da hinkommt.
1: Also einfach ins Café rein und dann findet man es schon. Man muss nicht durch den Hof gehen.
2: Ah, ja. Steht überall zentral.
1: Ja, ja, auf jeden Fall. Doch, das findet man dann schon. Ja, ja.
3: Ja, und wir haben ja auch eine Besonderheit natürlich.
0: Oh, jetzt wird gleich schon hier ausgepackt. Schon,
1: welche Besonderheit? Wir haben einige Besonderheiten.
0: Machen wir die erste.
3: Willst du die nicht verraten?
1: Ich weiß nicht, welche Besonderheit ihr meint.
3: Ja, wir haben die besonderste Besonderheit.
1: Eben.
3: Die schönste Besonderheit überhaupt.
2: Also an dem Abend meinst du jetzt, ne?
3: Ja, natürlich.
1: Ich weiß nicht, was für dich die schönste ist.
3: Ja, die verrate ich jetzt schon. Ja, ich freue mich schon so drauf.
2: Ja,
3: wir spielen nämlich gleichzeitig mit zwei Schlagzeugen.
0: Nein.
2: Ja.
3: Und das liebe ich.
0: Ist ja wie Genesis.
1: Ja.
3: Ja, oder wie
2: James Brown.
0: James Brown auch, ja.
3: Oder Sons of Kemet. Sons of Kemet sind auch.
0: Ja, ja, genau, richtig.
1: Allman Brothers, ihr seid vielleicht Blady.
2: Der
1: Allman
2: Witz Brothers ist aber ja, dass wir das nicht immer machen und auch nicht ab jetzt immer, sondern dass wir das jetzt zum zweiten Mal in unserer Geschichte machen.
0: Ach.
2: Einmal haben wir das schon mal gemacht vor,
0: das war 2008. Im Fallschirm damals beim zweiten Set und dann haben wir es nie wieder gemacht, weil es nicht funktioniert hat.
2: Doch, es war tatsächlich sehr lustig und hat Spaß gemacht. Die Schlagzeuger haben sogar an derselben Bassdrum gespielt, so gegenübersitzend.
0: Ach.
2: Das war im Babylon in Fürth,
1: wo wir
2: sehr viele, sehr schöne Konzerte gespielt haben. Silvester, ja, genau. Die legendären Silvester-Gigs, die längsten Gigs, die jemals eine Band gespielt hat. Einmal an Silvester, wir haben immer angefangen, wenn die Knallerei vorbei war.
0: Ja.
2: Wir haben das 10 Jahre gemacht in Babylon, das war echt toll, toll. Und dann haben wir da oben im Schaufenster gespielt quasi. Wenn man vorbei lief, hat man schon gesehen, dass wir da stehen und spielen. Ja. Gehört natürlich auch. Und wir haben da immer um 12:30 angefangen, wenn so die Leute von der Knallerei fertig waren und wieder reinkommen konnten. Und das Längste, was wir gespielt haben, war bis 10.30 Uhr früh. Wie wir das gemacht haben, weiß ich heute nicht mehr.
0: Das sind ja so alte Techno-Zeiten, sind das ja praktisch. Wo dann die ersten schon wieder kommen.
2: Ja, wir hatten auch sehr lange Pausen immer wieder dazwischen, muss man natürlich gestehen, weil sonst geht es gar nicht. Aber, ja.
0: Muss dann der Alkoholpegel erst wieder runter oder was ist das dann?
2: Oder wieder rauf.
1: Der muss beständig.
2: Oder immer hin und her. Apropos, ja.
0: Was?
2: Ich muss mal hier einen Schluck Bier trinken. Mein Freund hat mir Bier aus Italien mitgebracht. Das heißt Angelo Poretti.
0: Ja, gibt es hier nicht wahrscheinlich zu kaufen, deshalb brauchen wir nicht. Es gibt auch andere Biermarken, wenn ihr die trinken will. Er hat jetzt gerade mit sich selbst angestoßen.
2: Salute.
1: Prost.
2: Danke, Holger. Muss ich dem Holger danken. Ja. Der hat früher bei uns Bass gespielt.
0: Ah ja.
3: Wollen wir eigentlich dieses Lied, das erste Lied dann spielen, das älteste von uns?
2: Das können wir spielen, ja.
0: Warte, ich muss mal eben hier.
2: Das können wir jetzt gleich
3: dann spielen. Wir nehmen das
0: natürlich alles auch auf Video auf, deshalb muss ich dann immer die Kamera noch vorbereiten, bevor ihr hier loslegt. Ihr hört Radio Z95,8, die lokalen Leidenschaften hier. Unser Spezial zu 40 Jahre The Rocking Lafayette. Das Ganze findet statt am Samstag im Zentralcafé, im Künstlerhaus. Karten gibt es im Vorverkauf und an der Abendkasse, wenn dann noch welche da sind. Es gibt viele Überraschungen, es gibt großartige Musik und wir wünschen euch viel Spaß jetzt. Hier die Rocking Lafayette live im Studio bei Radio Z 95,8, den lokalen Leidenschaften.
2: Ein Stück von Johnny Powers. 40 Jahre lang spielen wir das.

0: Lange blonde Haare!
1: Und ich kann's immer noch!
0: Yeah!
2: Der Hammer.
3: Der Hammer.
2: Auch den Text.
4: Aus dem Stegreif oder immer wieder gespielt und deshalb...
1: Wir haben das eigentlich also fast durchgehend irgendwie. Irgendwann war schon mal ein bisschen Pause, aber es ist immer noch gut, das Lied.
4: Ja, naja, absolut. Geht total ab. Wenn ihr das live hören möchtet, dann müsst ihr...
1: 57 irgendwann, 58, ich weiß es gar nicht genau, muss ich nachgucken. Johnny Powers,
4: ja.
1: Sehr schönes Lied.
4: Ja, ich wollte euch nicht unterbrechen im Redefluss. Ich wollte nur noch mal Werbung dafür machen, dass die Rocking Lafayette ihr 40-jähriges jetzt bin ich ganz raus. Okay, nochmal von vorne. The Rocking Lafayette feiern ihr 40-jähriges Jubiläum im Zentralcafé am Samstag hier in Nürnberg. Und Eintrittskarten gibt es im Vorverkauf übers Kuckuck. Kunstkulturquartier oder aber ihr googelt mal und findet das auf jeden Fall.
1: Zentralcafé.
4: Und ansonsten halt einfach abends vorbeikommen und mittanzen, mitfeiern. 40 Jahre Rocking Lafayette, großartige Möglichkeit, die Band mal in einer hochmodernen Umgebung zu sehen. Da kann man mal sehen, wie sich so Retro, ich hätte jetzt fast Rock gesagt, aber Psychobilly, ne?
3: Rock'n'Roll würde ich
4: Rock'n'Roll.
3: Sagen.
1: Rock'n'Roll, Rockabilly.
4: Ja.
2: Manchmal auch Psychobilly.
1: Bisschen was anderes mit dabei, bisschen Psychobilly ist auch mit drin.
4: Ja.
1: Ab und zu mal,
4: ja. Ja, immer.
1: Von allem ein bisschen was so. Wir sind ja nicht so puristisch veranlagt, dass wir das alles so wie... ja viele Rock'n'Roll-Bands gibt, die das so 1:1 irgendwie spielen wollen, das Zeug. Und dass es so klingt wie auf der alten Platte, das ist ja nicht so unsere Idee. Wir wollen ja so ein bisschen unser eigenes Ding daraus machen.
4: Ist das dann jeden Abend so ein bisschen anders oder jedes Mal, wenn ihr spielt, ein bisschen anders? Je nachdem, kann ein Song, der manchmal sehr, sehr lustig klingt, auch sehr traurig werden?
1: Das würde ich jetzt nicht sagen. Also von der Intention bleibt es wahrscheinlich schon in der ähnlichen Richtung, aber es gibt doch tatsächlich ganz verschiedene Auftrittsmöglichkeiten, wo man spielen kann, wo die Stimmungen auch ganz verschieden sind und dann auch unsere Stimmung natürlich auch ein bisschen verschieden ist. Also auch so, wie die halt in der Veranstaltung so ist gerade. Und da kann schon mal ein Song viel, viel länger werden und irgendwohin abdriften, wo er eigentlich gar nicht hingehört oder so, weil uns das gerade einfällt und einer damit anfängt und die anderen dann halt damit tun. Und dann wird es irgendwie schon mal ganz interessant manchmal. Und denkst du, wow, was haben wir denn jetzt gemacht?
4: Macht das dann besonders Spaß, wenn sowas passiert?
2: Wenn es klappt schon, ja. Also wenn es gut war.
1: Meistens klappt es.
2: Ja. Meistens klappt es,
4: ja. Ja, und fürs Publikum klappt es dann sowieso, denke ja. Ich. Also, dass da irgendwelche Leute irgendwas sehen, was nicht funktioniert. Wer war das? Miles Davis? War es Miles Davis, der gesagt hatte, wir müssen eigentlich nicht, also es geht gar nicht darum, zusammenzuspielen, sondern wenn irgendeiner irgendwo hingeht, ach, dann spiele ich da halt auch weiter, wo der hingeht. Ne? Ja, ja, ja, und dann wird es interessant.
2: Ja,
4: wenn so ein Verspieler irgendwo hinführt, wo man plötzlich ganz woanders landet.
1: Ja, so viel Verspieler gibt es ja bei uns gar nicht, weil wir ja eben so ein bisschen offen bleiben.
4: Mhm. Ja, ja.
1: Man kann auch ein bisschen anders spielen heute halt oder allgemein auch.
4: Ja.
1: Man muss ja nicht jedes Lied immer ganz genau gleich spielen. Also es ist nicht so auskomponiert und steht in Noten da und wir spielen jetzt genau, was da steht.
4: Ja.
2: Ist das es gibt alle? Auch so ein paar Setlists. Der Hannes, das hätte ich vorhin fast gerne schon gesagt, der Hannes hat früher mal Setlisten aus so kleinen auf Pappe Zettelchen, wo jeder Song hat eine eigene Pappe und das sind dann hohe, ja Gott, aber wir kriegen es nicht mehr mit. Früher hast du das im Proberaum stundenlang gemacht. Ja, schön, dass du das jetzt zu Hause machst. Auf jeden Fall diese Zettelchen macht. Schön, dass du das jetzt zu Hause machst. Auf jeden Fall diese Zettelchen, die Stapel waren auf dem

0: Und man entscheidet sich in der Regel mindestens bei jedem dritten Song komplett anders. Und genau.
1: Wie kommt
2: der
1: das dann?
2: Der schreit wieder fertig, der schreit. Ja. Lass uns doch jetzt mal machen. Genau.
0: Hey, nein, ich jetzt Bock drauf. Und dann sagen entweder zwei, ja, oder und dann nein, geht's schnell. Oder einer sagt, sagt ja und einer nein. sagt nein. Und dann,
1: Ja, ich hätte zum Beispiel Bock auf Too Late.
0: Ja, ja, ich auch. Ja, immer. Ja. Ich habe immer Bock auf Too Late.
1: Ja, so, yeah. Machen wir Too Late. Ja. 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Lass mich kurz die Werbung noch machen. Ja. Ihr hört Radio Z95,8, die lokalen Leidenschaften mit 40 Jahre The Rocking Lafayettes live dann am Samstag im Zentralcafé im Künstlerhaus. Karten gibt es noch im Vorverkauf oder an der Abendkasse für 18 Euro. Und jetzt live hier aus dem Studio der lokalen Leidenschaften The Rocking Lafayettes. Viel Spaß.
0: Lass dir Zeit, es dürfte zu spät sein.
2: Ja, ja, genau.

0: Hoppla!
1: Radio Z 95,8, ihr hört die lokalen Leidenschaften. Ich könnte den Rocking Lafayette live stundenlang zuhören. Moment, das kann ich. Und zwar, wenn ich am Samstag ins Zentralcafé gehe. Denn im Zentralcafé gibt es The Rocking Lafayette. Einen ganzen Abend am Samstag diese Woche. Geht vorbei. 18 Euro Eintritt, das ist doch günstig. Nicht 50 Euro, nicht 40 Euro, nicht 250, nicht 500 wie für Oasis, sondern nur für 18 Euro. Auch, es gibt auch Abendkasse, es gibt Vorverkauf. The Rocking Lafayette hier bei uns live im Studio bei Radio Z. 95,8 in lokalen Leidenschaften. Ich bin so froh, dass wir eine ganze Stunde haben, denn sonst müssten wir jetzt schon wieder auf Wiedersehen sagen. Brauchen wir aber nicht. Wir können noch ein bisschen weitermachen in die Bandhistorie. Immerhin feiern wir 40 Jahre The Rocking Lafayette. Ihr seid first and foremost eine Live-Band. Aber wie sieht's aus mit Aufnahmen, mit CDs? Wann habt ihr euch zum ersten Mal entschieden, eine CD zu machen? Oder gab es damals überhaupt schon CDs, als ihr euch entschieden habt? Moment, 40 Jahre, das ist 86. Das 85 war, glaube ich, die Veröffentlichung. Da war ich auf der HiFi-Messe in Düsseldorf, da hatten sie den ersten CD-Spieler. Da stand tatsächlich eine Vinyl-Dual, hatte eine Vinyl-Version, die mit Wasser lief. Und Sony hatte den ersten CD-Spieler und die hatten drei CDs. Und da habe ich zum ersten Mal aber ohne Rauschen gehört und das war was ganz, ganz Besonderes. Hier rauscht im Hintergrund übrigens ab und zu mal der Verstärker von der Gitarre. Das ist heutzutage, ist das viel, viel besser. Also, heute will man es wieder rauschen haben, heute will man wieder das Kratzen auf der Platte hören, um so authentisch wie möglich zu sein und authentisch sind The Rocking Lafayette, was mich zurückbringt auf eure Aufnahmen, Veröffentlichungen. Gibt es was für Sammler zu sammeln?
0: Durchaus, ja. Wir haben 780 Platten gemacht in der Zeit und 2694 CDs.
2: Fast.
1: Fast. Also zwei.
0: Nee, also ich muss gestehen, es gibt eine Langspielplatte auf Vinyl, die wir 2014 nach nur 28 Jahren Bandgeschichte herausgebracht haben. Und dafür ist sie auch so richtig gut, finde ich, immer noch.
1: Ja. Gibt es da noch welche von? Oder sind die alle verkauft?
0: Jein, die CDs sind ausverkauft. Vielleicht gibt es es nochmal irgendwann, wissen wir noch nicht genau. Die LPs sind noch ein paar da, aber nicht mehr viele.
1: Und wahrscheinlich nur noch bis Samstag dann.
0: Naja, schauen wir mal. Die haben ja schon viele.
2: Aber. Wir waren dieses Jahr im Studio und haben ein neues Album aufgenommen.
1: Wuhu!
0: Richtig.
1: Was hat euch da hingetrieben? Also, dass man damit die große Kohle machen kann?
0: Genau,
1: ja, vermutlich nicht, oder?
0: Doch, das war die Idee. Wahnsinnig viel Geld.
1: Ach so, okay. Okay.
0: Ja, weil mit Platten verdient man heute sein Geld.
1: Mit CDs, ne?
0: Genau.
1: Apropos Platten, Vinyl oder CD? Wie werdet ihr die rausbringen?
0: Beides.
1: Wann?
0: Bald. Wir haben schon, die Aufnahmen sind schon im Kasten. Wir müssen jetzt noch final auswählen. Von manchen haben wir so zwei, drei Versionen, wo man noch mal überlegen muss, wo hat der Ferdi mehr Scheiße gebaut als der Simon oder ich? Vielleicht doch mehr. Und dann überlegen wir mal, weil wir haben alles live eingespielt.
1: Ja, muss natürlich,
0: komplett,
1: oder?
0: Live, auch der Gesang, alles einfach. Das Einzige, was wir aus technischen Gründen ein bisschen hinterher noch machen müssen, sind Chorgesänge, die man so nicht gut live miteinander noch mal aufnehmen kann, weil dann zu viele Übersprechungen sind. Aber da wird auch nicht mehr drauf sein, als es live zu hören gibt.
1: Ja, und Moment, wo habt ihr das aufgenommen? Genau, das war die Frage.
0: Zu Hause, im Simon, seinem Studio. Rooney Road Recordings.
1: Wollte ich doch sagen.
0: In der Hohenstraße.
1: Müssen wir doch auf jeden Fall erwähnen. Wo anders hättet ihr das aufnehmen können? Ihr werdet ja...
3: Können schon, aber wir wollten.
1: Wollen, genau.
0: Wir wollten nie und das ist auch natürlich, also da, wo wir dann, wenn aufnehmen wollten, ist es dann auch schon sehr teuer.
3: Das stimmt.
0: Da musst du dann
3: also
0: auch in ein anderes Land. Hier ist es schwierig.
1: Wo hättest du gerne aufgenommen?
0: Ich hätte gern da aufgenommen, wo wir aufgenommen haben.
1: Ja, das ist schon klar.
0: Aber wenn nicht dann...
1: Sagen wir mal, da wäre jetzt gerade im Urlaub gewesen. Oder? Nein, das geht ja nicht.
0: In England gibt es dieses Torek-Studio, was nicht schlecht ist für sowas, aber auch nicht genau so, wie ich das haben will. Dann gibt es in Spanien irgendwas, das weiß ich nicht mehr, wie das heißt. Und das andere, was die das dann so machen, wie ich das haben wollen würde, sind, glaube ich, alle in Amerika. Oder weißt du noch was anderes? Nö, vielleicht gibt es noch was in Köln oder Berlin irgendwo, aber ich kenne es nicht.
1: Hm. Und da, wir haben ja mit deinem Studio hier eigentlich die Top-Anlaufstelle, oder? Also da ist.
3: Also für gewisse Sachen auf jeden Fall.
1: Ja. Und für viel, man spürt die Atmosphäre in dem Studio, genau. Weil das ist schon was ganz Besonderes.
3: Man spürt
1: da.
3: Sie, man riecht sie und manchmal hört man es auch.
0: Ja, wir sind ja auch zu Hause irgendwie. Ne? Also das ist halt da irgendwie auch schön, wenn man nicht woanders hin muss. Vielleicht ist es auch schön, wenn man woanders hin kann, aber es ist auch schön, wenn man zu Hause ist und auch selber weiß, okay, hier stelle ich das Mikrofon hin, weil das kenne ich einfach in- und auswendig und das andere passt aber da am besten. Und wir haben ja auch lauter altes Zeug, obwohl wir nicht mehr mit Tonbändern aufnehmen, was wir uns am Anfang überlegt hatten. Aber das haben wir dann doch nicht gemacht, weil die Bänder einfach wahnsinnig teuer sind und weil mit dem Equipment, mit dem wir aufnehmen, was der Simon da so stehen hat, an Sachen, die in den 40er Jahren auch schon genauso gebaut worden sind, zwar nicht so alt sind, aber teilweise so Vollversteiger und Geschichten und auch Mikrofone haben, die da sehr passend sind für sehr warmen Sound. Mhm. Und haben dann beschlossen, dass wir das, Simon hat uns überzeugt davon, dass wir das im Computer so machen können, dass das niemand hört, ob das am Computer aufgenommen ist oder nicht.
1: Oder auf Band.
3: Und vor allem geht es leichter und schneller. Und wir wollen uns nicht wieder 18 Jahre Zeit lassen bis zur nächsten Platte sozusagen. Deswegen haben wir gedacht, wir gehen den etwas einfacheren Weg einfach.
1: Ja, nee, ist ja auch völlig legitim. Und wenn die Fans was mit nach Hause nehmen können, das ist ja auch unheimlich wichtig. Und es ist doch schon ein schönes Zubrot. Und ihr spielt ja unheimlich viel eigentlich, ne? In ganz Deutschland und außerhalb von Deutschlands.
3: Manchmal, ab und zu, hin und wieder. Aber es ist auch da, man muss sich halt drum kümmern. Es ist schwierig, jemanden zu finden, der uns bucht, sozusagen. Weil mit Bookern hat man schon irgendwie manches probiert und manche Erfahrungen waren besser, manche schlechter. Aber es ist einfach, es ist schwer, wenn man nicht eine bestimmte Größe hat, jemanden zu finden, der das macht. Mhm. Und insofern kümmern wir uns eigentlich lieber selber drum und haben halt noch so den alten Weg, dass man sagt, man erspielt sich irgendeine Stadt und irgendeinen Bereich und das ist natürlich sehr anstrengend, weil man da musst halt unter Umständen 10-mal hinfahren, bis du merkst, okay, geil, es kommen immer mehr Leute und es eröffnen halt einem irgendwie andere Möglichkeiten. Also es ist eher der langwierigere Weg, aber dafür kann man alles selber entscheiden, spiele ich da und spiele ich da überhaupt nochmal oder und das, hat alles seine Vor- und Nachteile.
1: Und die Leute kommen halt immer wieder, das heißt, das ist auch sehr sustainable, das heißt, wenn man einen Publikum hat,
0: muss ich eine Werbeeinblendung machen?
1: Ja, los.
0: Es wäre schon toll, wenn wir jemanden finden würden, der sich ein bisschen um Konzerte kümmert und dafür Prozente kriegt. Da werden wir, also kann ich jetzt hier mal, hören ja jetzt Milliarden von Menschen over the world.
1: Ja, fast alle.
0: Fast alle hören Radio Z. Zumindest die hier wohnen.
1: Oder auch
0: in der ganzen Welt. Also wir wären offen dafür, dass jemand sich ein bisschen drum kümmert, was zu tun und auch mitverdient.
1: Eine großartige Band, die viel spielen will und sehr gerne die Leute zum Schwitzen bringt. The Rocking Lafayette, 40-jähriges Jubiläum. Das neue Album kommt dann demnächst. Wir haben eine Single hier und weil Radio Z wirklich so ein Formatradio ist, das immer die gleichen Sachen ansagen muss und immer die gleiche Musik spielen, müssen wir natürlich auch anteasern und spielen. Wir spielen das dann ganz am Ende zum Rausgehen, dass wir hier, ich weiß nicht, ob Philipp fertig wird mit seinem Vorproduzieren seiner Sendung. Aber ansonsten, wenn nicht, dann müssen wir ja schnell hier raus und deshalb spielen wir das dann ganz am Ende, die heute fertig geworden ist praktisch. Ich muss aufpassen, dass unser Computer nicht überhitzt, weil der noch warm ist, der Track. Der kommt noch aus dem Backofen.
2: Erst am Ende.
1: Erst am Ende.
2: Ich dachte, ich kann es endlich mal hören.
1: Ach so.
3: Du musst halt jetzt noch Geduld haben.
1: Ja, wir können auch jetzt hören. Wir sind ja kein Format.
0: Ich wollte ja jetzt mal das andere Lied spielen, was ich dir auf
1: CD. Ja, Nummer 9. Auf der
0: das wäre nämlich jetzt eins von der Platte. Also wir waren ja noch nicht fertig eigentlich mit der Aussage von, was haben wir eigentlich für Tonträger veröffentlicht.
1: Ja.
0: Wir haben also vor unserer ersten Schallplatte und CD, die du ja auch bekommen hast hier, davor haben wir auch eine CD gemacht, auch selber gemacht. Die klingt noch nicht so schön, weil da haben wir noch geübt, wie das geht. Und da hat auch noch jemand anders Schlagzeug gespielt. Und da war auch noch der Arno Lang dabei von den Devil's Dandy Dogs, die ja allseits bekannt sind und unser Bassist auch dort mitspielt.
1: Moment, da steht jetzt hinten drauf, recorded live in June of 1969 oder 1909.
0: Ja. Ja, ist ein Spaß.
1: At Rooney Road Record Studios.
0: Genau.
3: Aber wann war es? 2006 oder was?
2: 2009.
1: 2009. Es steht hier 1909.
3: Ja,
0: da habe ich mich vertippt.
3: Das passiert im Handels manchmal.
1: Das ist mal um ein Jahrhundert mal eben hier fallen.
2: Bin ich aber sehr gespannt, was jetzt kommt.
1: Das ist, ja, du hast ja Track Nummer.
0: Das ist ein Stück von Link Ray.
1: Ja, da hören wir jetzt rein. Ihr hört Radio Z 95,8, die lokalen Leidenschaften. The Rocking Laffer jetzt hier bei uns die ganze Stunde im Studio live dann zu sehen auf der Bühne im Zentralcafé, im Kunstkulturquartier. Über die Seite des Kunstkulturquartiers könnt ihr auch die Tickets euch im Vorverkauf besorgen. Und wenn euch das gefällt und ansonsten an der Abendkasse für 18 Euro gibt es auch Tickets für einen ganzen Abend, ganz besondere Sachen. Wir haben schon angeteasert am Anfang, dass es auch das was Besonderes passieren wird da. Wir wissen und Gäste da sind oder so, aber da müssen wir jetzt mal knapp zweieinhalb Minuten drüber diskutieren, was denn jetzt verraten werden darf und was nicht. Viel Spaß hier mit Radio Z 95,8, die lokalen Leidenschaften. Luke Bruce heißt es von dem Album Gentle Mud von The Rocking Lafayette.
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1: Jetzt weiß ich auch, von welchem Brewster gesprochen wurde im Titel. Ihr hört Radio Z 95,8, die lokalen Leidenschaften, unsere Sondersendung eine Stunde lang zum Geburtstag. 40 Jahre The Rocking Lafayette am Samstag live im Zentralcafé im Kunstkulturquartier. Über die Webseite des Kunstkulturquartiers könnt ihr dann auch Karten vorbestellen oder aber ihr kommt am Abend vorbei an der Abendkasse. The Rocking Lafayette im Zentralcafé feiern 40 Jahre und wir haben gerade angeteasert, es gibt natürlich, wenn man so einen Geburtstag feiert wie 40 Jahre, dann gibt es alte Weggefährten, alte Ideen, neu aufgebraten an einem solchen speziellen Abend. Was erwartet die Leute da? Dürft ihr irgendetwas verraten?
2: Wir machen es einfach, ob wir dürfen oder nicht. Ja, also auf jeden Fall, jetzt gerade, vielleicht haben wir ja gerade was von der sozusagen nullten Platte oder was, wenn das andere die erste ist, ist das die nullte Platte.
3: Nee, es gibt aber noch eine -1 dann.
2: -1, also je nachdem, okay. die Zeitrechnung ist halt so,
3: wie
2: wir das
3: wollen. Tatsächlich, die es überhaupt gibt, Entschuldigung, wenn ich dich unterbreche, das ist ein Sampler, wo lauter fränkische Rock'n'Roll-Bands drauf sind. Da sind zwei Songs von uns drauf, aber da waren die zwei Jungs noch nicht dabei hier.
2: Da waren wir wahrscheinlich noch nicht auf der Welt, weil die 40 Jahre, die sind ja auch
4: also ich bin 43, ich war auf der Welt. Ich durfte
2: auf
4: nicht
2: der
4: kommen.
2: Welt.
3: Wir waren schon auf der Welt, ja genau. Und dann gibt es eine Aufnahme, da war noch ein anderer Bassist dabei, der hat mit so einem Akustik-E-Bass gespielt, der Andy Dorn, der ist leider schon verstorben. Da haben wir auch auf seiner Beerdigungsfeier gespielt, vor nicht allzu langer Zeit. Und genau, und der Arno hat auch noch gesungen und das haben wir tatsächlich nicht im Rooney Road Recording Studio aufgenommen, weil es das noch nicht gab, sondern das haben wir bei mir zu Hause aufgenommen mit zwei Mikrofonen und einem Tonbandgerät, was jetzt im Studio steht. Und ohne das nachzumischen, weil auch nicht möglich und so, aber es klingt gar nicht so schlecht.
4: Ja. Und genannter Arno Lang wird vorbeikommen und ein, zwei Lieder
2: genau,
4: zum Besten.
2: Genau, am Samstag, 17.10. kommt unter anderem Arno Lang, bekannt aus Devil Dandy Dogs, wo der Ferdi auch ja mitspielt, und
4: Folks Worst Nightmare.
2: Folks Worst Nightmare.
4: Seizures.
2: Eieiei, genau.
3: Wie heißt das andere? The Redemption Brothers.
4: Ach ja, stimmt, genau.
2: Ja, das andere, The Redemption Brothers, wo auch
3: der Holger mitspielt.
2: Genau.
3: Der früher auch, es gab eine Phase, The Rockin' Lafayette, wo der Arno und ich und der Holger gespielt haben.
2: Und wer kommt natürlich auch am 17.10.?
3: Der Holger.
2: Der Holger.
1: Holger.
2: Ja,
1: ja. Werdet ihr das vorher proben, wenn die mit drauf kommen?
3: Ein bisschen.
4: Am Donnerstag.
3: Einmal kurz.
4: Am Donnerstag treffen wir uns.
3: Ja, genau.
4: Ja. Und es kommt ja noch der allererste Sänger noch, soweit ich das verstanden
3: genau,
4: habe.
3: Genau, das wollte ich jetzt auch noch sagen.
4: Erzähl doch mal.
3: Ja, der Eddie Taylor, der Sänger der allerersten Stunde, wird auch vorbeikommen und was zum Besten trällern. Hörer Zeisal.
1: Und jetzt musst du singen.
3: Jetzt
1: darfst.
3: Muss ich singen. Ja. Na gut, dann singe ich doch.
1: Oh, ja, singe. Oh, Moment, da muss
2: so,
1: ich, muss ich erstmal wieder.
2: Das war
1: wieder
2: gar nicht gemeint, aber. Geil,
1: hey, wir nehmen jeden Hinweis gerne zur Kenntnis. Moment, ich muss euch filmen, nicht mich. Okay, ihr hört Radio Z 95,8, die lokalen Leidenschaften mit The Rocking Lafayette, 40 Jahre
3: ja,
1: Rocking Lafayette.
3: Wir können jetzt streiten öffentlich, was wir spielen wollen.
5: Wir können die Leute schon, was wir spielen.
3: Wir könnten entweder das I Love You spielen, das wäre dann auch auf der neuen Platte.
5: Hobbits.
3: Oder Gigi oder L'Heure Bleue. Du bist für Gigi? Also gut, dann spielen wir Gigi.

0: Gigi. Dankeschön.
1: Radio Z 95,8, ihr hört weiterhin die lokalen Leidenschaften mit The Rocking Lafayettes live hier im Studio und live am Samstag im Zentralcafé im Kunst- und Kulturquartier. 18 Euro kostet der Eintritt, falls euch die Musik gefällt und ihr Spaß habt, an dem Abend da vorbeizuschauen, gibt es die Karten im Vorverkauf oder aber an der Abendkasse und viel Spaß ist garantiert und alte Besetzungen werden da sein, von Anfang an bis zum Ende, alles im Zentralcafé. Alles bis zum, vom Anfang bis zum Ende. Das Ende, ja genau, richtig. Ein Ende ist nicht.
0: Ein Ende ist noch lange nicht in Sicht.
1: Ja, genau, zum Glück, oder? Ja. Gute handgemachte Musik darf nie zu Ende gehen, oder?
0: Das ist ja, auch ja, eigentlich. Ja. Ich wurde heute gefragt, wie das angelegt ist eigentlich und ob ich mir damals hätte vorstellen können, ob ich dass das so lang gehen kann. Da habe ich gesagt, ja.
1: Ja.
0: Das, so ist es angelegt, bis zum Ende jedes.
1: Liegt das auch daran, dass das universelle Musik ist, die immer und überall funktionieren kann?
0: Das ist auch eine schöne Geschichte dazu eigentlich. Ich habe, als ich die Idee hatte, also die Idee hatte ich ja schon relativ früh, ich habe spät das Gitarrespielen angefangen, dann hatte ich gleich diesen Auftritt und ohne dass ich eigentlich irgendwas konnte. Drei Lieder haben wir gespielt beim ersten Auftritt, beim zweiten dann in der Zappolinde gleich mit Rock'n'Roll und jetzt Fetz haben wir gleich 5 Lieder gespielt. Und so ging es dann weiter. Und da habe ich sofort Blut gerochen und dachte, ich kann eigentlich nur das machen. Es hat aber dann noch einige Jahre gedauert, bis ich mich das getraut habe. Und dann habe ich gesagt, ja, ich möchte eine Band machen, die tatsächlich überall spielen kann. Und alle Kollegen und alle Musiker, die ich damals so kannte, die haben alle gesagt, das geht nicht, das gibt's nicht. Du musst dich entscheiden, was du machen willst. Entweder spielst du eine Hochzeitsband oder du machst eine Coverband, da kannst du Geld verdienen. Damals war das zumindest noch so.
1: Ja.
0: Oder du musst dir irgendwas raussuchen und da musst du halt dann das machen. Dann habe ich gesagt, nee, ich mache das anders. Und so habe ich es gemacht und so machen wir das auch. Wir können überall spielen. Es ist wirklich ganz egal. Egal, wir spielen 18. Geburtstag, 80. Wir spielen auf einer Ausstellungseröffnung, wir spielen Konzert in einem Punkschuppen, wir spielen zu einer Ausstellungseröffnung, wir spielen am Badentreffen akustisch, ganz leise irgendwo oder brachial laut auf großen Bühnen, auf dem Festival. Das ist ganz egal.
1: Im grauen Studio von Radio Z.
0: Im grauen Studio von Radio Z, nicht zum ersten Mal.
1: Ja, hervorragend. Und außer natürlich, sagen wir mal, ab 10. Etage ohne Aufzug?
2: Fünfeckturm.
0: Fünfeckturm, oh, ja. Da haben wir sehr oft gespielt. 7. Stock, Wendeltreppe, und dann die Verstärker auftragen.
2: Oh, scheiße.
1: und den kleinen.
0: Aber waren wir noch jung?
2: Ja, wer weiß, wie lang 10. Stock ohne. Noch würde ich es machen.
1: Ja, also wir haben jetzt am Wochenende, meine Frau und ich, auch ein Sofa hochgewuchtet, eine Etage. Es geht noch, auch im hohen Alter noch, noch Sachen zu tragen. Für den Kleiderschrank werden wir jetzt aber jemanden anstellen. Das ist mir auch zu riskant. Also wenn das Ding nicht wieder richtig zusammengesetzt wird und so 3 Meter auf dich runterkrachen, während du daneben schläfst, das soll lieber jemand Professionelles machen. Dann vertraue ich mir selber nicht. Wem ich vertraue, ist euch natürlich. Wir können jetzt eine neue Platte erwarten. Wir können das Konzert erwarten, das am Samstag stattfindet. Wo kann man euch, wenn man sagt, oh Mensch, Samstag, da habe ich schon Theaterkarten in München.
0: Das ist natürlich sehr schlecht.
1: Ja.
0: Das Theater ist auch schlecht in München am Samstag.
2: Aber wir haben natürlich immer schon seit vielen Jahren spielen wir am 26.12. in der Kofferfabrik.
0: Ja. Wer die Weihnachtsschose satt hat und satt gegessen ist an dem zweiten Feiertag, der kann gerne auf unser Konzert in der Kofferfabrik kommen, zum Beispiel.
2: Und wer nie genug von Weihnachten kriegt, der kann auch kommen.
0: Der kann auch kommen.
2: Hat zwar nichts mit Weihnachten zu tun, aber
0: ja, doch, wir spielen schon auch Weihnachtslieder natürlich. Ganz viele.
1: Ja, ja. Also das Repertoire ist ja sehr groß. Gibt es Weihnachtskärtchen extra?
0: Nein.
1: Für die Setlist?
0: Aber wir haben da eine Kerze brennen und so.
1: Und dann?
0: Und das muss ja wohl reichen.
1: Welches Weihnachtslied? Santa Claus is coming to town? Oder was?
0: Ist das eine Lüge.
1: Ach so, schade.
0: Wir bezeichnen dann einfach alle unsere Lieder als Weihnachtslieder.
1: Kann man
0: die kann man auch als Osterlieder spielen.
1: Wie kann man eure Lieder wie kann man denen einen weihnachtlichen Anhauch geben?
3: Also nur durch die Ansage, das reicht. Das
1: du müsstest eigentlich nur so eine Triangel oder so, ne? Töckchen, genau, richtig.
3: Und so, sofort funktioniert es. Und sagst du, das Publikum nimmt mein Beckenspiel, was häufig ähnlich ist, dann auf einmal ganz anders wahr.
0: Glockig
1: quasi. Ja, glockig. Also 26.12. in der Koffer-Fabrik vormerken, falls ihr Theaterkarten in München habt für Samstag. da findet es im Kunstkultur
0: auch verschenken die Karten, weil das ja alles schlecht am Samstag in München, das weiß ich. Aus geheimer Quelle.
1: Hey, das ist aber jetzt hier andere Künstler dissen. Das kennen wir nur aus dem Rap.
0: Die Künstler können gar nichts dafür.
1: Hat andere Gründe. Das Einzige, was mir gefehlt hat, muss ich sagen, heute an diesem Abend ist ein Schlagzeug-Solo. Oh. Gibt's ja, das gibt's dann aber am Samstag?
3: Aber doppelt halt oder doppelt. Vierfach oder weil, ne, wir sind ja. Ich bin ja nicht allein.
2: Richtig, stimmt. Wir haben ja zwei Schlagzeuge am Samstag.
3: Ja, da könnt ihr was erleben.
0: Ey. Ja, da gibt's zwei Solos hören sogar.
1: Aber
0: ja.
1: Ich
0: freue mich so drauf, das wird super. Zwei Solos gleichzeitig am Ende.
1: Ja, damit sind wir leider schon am Ende. Wir hätten jetzt natürlich noch eine Stunde machen können, aber die haben wir nicht. Zeit. Da kommt Neuland und wir wollen ja auch noch die Weltpremiere hören von dem neuen Song, den ihr aufgenommen habt. Wir machen weiter mit den lokalen Leidenschaften am Donnerstag, den 15.10. mit Lovers in Japan und Early Whitney, heißt der. Zwei Songs sind draußen von dem und wir freuen uns sehr, dass er hier ist. Wir haben ihn im Bandkarussell aufgenommen, das Ganze am Donnerstag. Diese Sendung wird wiederholt morgen um 13 Uhr auf www.radio-z.net und auf DAB+. Außerdem steht sie direkt nach dieser Ausstrahlung in der Radio Z Mediathek für eine Woche zur Verfügung. Ihr könnt sie euch also noch mehrfach anhören und das Mitsingen üben mit den Tracks, die hier gespielt worden sind, bis am Samstag dann das Konzert im Zentralcafé stattfindet. Plus very special guest bei The Rocking Lafayette, 40 Jahre. Und jetzt zum letzten Song. Worauf müssen wir besonders achten?
2: Auf den Bass natürlich.
0: Und auf die Gitarre.
1: Und Schlagzeug?
3: Oh, muss ich mir erst nochmal anhören.
1: Ihr hört es jetzt auch zum ersten Mal.
2: Ja. Also ich hab's noch nicht gehört jetzt tatsächlich.
1: Ja. Ja, nach
0: bin sehr
1: uns.
0: Gespannt. Also du hast es einmal schon gehört.
2: Also beim Spielen, aber ja, da habe ich, genau. Hab ich nicht so.
1: Da. Aber da ändert sich doch nichts. Was macht der da schon dran noch technisch? Da muss er doch gar nichts dran. Wie lange hast du dran gesessen, um das noch zu Ende zu mischen?
3: Na, nicht zu Ende. Ich überhaupt, um irgendwas zu machen, dass man es vielleicht hier mitbringen kann. Viel Zeit war nicht. Also eine Stunde habe ich mich hingesetzt und dann. So muss es jetzt funktionieren.
1: Also für die Bootlegger da draußen, die Bootleg-Szenen von Radiosendungen, genau. Kommt jetzt nichts, den ihr wahrscheinlich so nie wieder irgendwo hören werdet.
0: Ja, das wäre toll, wenn sie mal ein Bootleg von uns machen würden.
1: Ja, ich habe ja jetzt zumindest Videos aufgenommen. Ne? Also das heißt, die kommen dann jetzt hoffentlich noch vor Samstag noch auf YouTube, dass wir da noch mal ein bisschen Werbung mitmachen können. Ich möchte mich sehr bedanken bei euch, dass ihr euch die Zeit genommen habt, für uns, unsere kleine Sendung Radio Z, die lokalen Leidenschaften vorbeizukommen. Ich wünsche euch viel Spaß. Wir sehen uns in 40 Jahren wieder hier in alter Frische.
3: Wir danken dir.
0: Ja, genau, danke. Ich wollte es zurückgeben. Dankeschön, dass wir hier sein durften wieder mal. Immer schön hier.
1: Das freut mich sehr. Jetzt viel Spaß mit den Rockin' Lafayette. 'Cause I want you.
0: Bis Samstag.
1: Weltpremiere.

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0: Hallo und herzlich willkommen bei Radio Z auf der 95,8 MHz DAB Plus im Kabel und im Stream auf www.radio-z.net. Heute am Dienstag, den 13. Oktober, begrüßt euch Joana mit der Tagesübersicht. 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
1: Hallo. In der ersten Stunde hört ihr wie jeden Dienstag einen Beitrag für unsere Sendereihe Ein Mission Possible. Heute geht es um das Heroes-Projekt in Nürnberg. Die Initiative klärt über Sexismus, patriarchale Strukturen und ungleiche Machtverhältnisse auf. Das Besondere, die Heroes richten sich an jugendliche Männer mit Migrationshintergrund, die dann wiederum selbst später als Hero aufklären. Dann gibt es einen Beitrag über die Universität in Würzburg. Seit über einem Jahr verweisen Studierende darauf, dass sich an einem Lehrstuhl eines der, Zitat, aktivsten rechten Netzwerke etabliert hat. Das offene antifaschistische Treffen Würzburg nimmt die Thematik jetzt erneut auf. Und zum Abschluss der ersten Stunde hört ihr den Vogel der Woche. Das ist heute das Wintergoldhähnchen. Und in der zweiten Stunde gibt es eine Wiederholung von Pizza Istanbul, unsere italienisch-türkische Sendung. Da geht es heute um MusikerInnen, die Schicksalsschläge erfahren haben.
0: Das hört ihr heute alles im Stoffwechsel. 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
13: Hallo und moin moin zu einer Stunde Castrop am Dienstag. Wir starten mit was ganz Frischem. Where is Gone von Fontaines DC.

Where Is Gone, die neue Single von Fontaines D.C. aus Irland. Und das ist so die erste Kooperation mit einer anderen Band. In dem Fall mit Rosalía aus Spanien, die sonst in Richtung Flamenco unterwegs ist. Wird auf jeden Fall Teil des neuen Albums sein, Dopamine Chamber, das demnächst erscheint. Die Band sagt selber, dass das neue Album auf jeden Fall so bewusstseins- und stimmungsverändert sein soll, von Stück zu Stück. Na, lassen wir uns mal überraschen. Am 16. Oktober wird das Teil erscheinen. In dieser Stunde Castrop. Jede Menge lokale Bands mit feinen Neuheiten und es gibt auch gleich noch die Möglichkeit, das aktuelle Album auf Vinyl der Goho Hobos zu gewinnen, für Z-Mitglieder natürlich. Auch das Album der Woche ist mit am Start und aktuelle Konzerttipps. Und bevor ich mehr erzähle, hören wir erstmal die Goho Hobos aus dem neuen Album. Mit Track Nummer 4 steigen wir ein, Roll on Train.

Roll on Train von den Goho Hobos. Das komplette neue Album ist gerade frisch erschienen am 3. September und trägt den schönen Titel There's a Curse on the Land. Zum Album selber schreiben sie, dass sie auf ewig die Hofnarren des Trash Country sein werden. Schöne Mischung auf jeden Fall aus Blues, Bluegrass, Rock und einigem anderen. 10 Tracks sind auf der neuen Scheibe zu finden und das Teil gibt's, wie vorhin schon erwähnt, auch auf Vinyl. Curse on the Land und Get Off My Land, da beschäftigen sie sich mit ganz unterschiedlichen Themen. Es geht auch ein bisschen ums Unterwegssein in Roll on Train und Transylvanian Night Train. Komplett anhören könnt ihr das Teil auf jeden Fall über die Goho Hobos Bandcamp Seite, denn da findet ihr There's a Curse on the Land. 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Könnt ihr auch nochmal nachhören auf YouTube und Co. Wir hören auf jeden Fall den titelgebenden Track Curse on the Land. Das ist Track Nummer 1 und danach noch Track Nummer 7, Moonshine. Viel Spaß noch mit den Goho Hobos.

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1: Music is our mother tongue, so heißt das aktuelle Album. Music is our mother tongue, so heißt das aktuelle Album von Feine Katzen Orchestra.

Und vom Feine Katzen Orchestra machen wir jetzt den Sprung zurück nach Nürnberg und landen bei der aktuellen Scheibe Neon Soul von Muddy Watt. Habe ich auch schon mal was draus gespielt vor längerer Zeit und wir hören sie auf jeden Fall hier mit Tales Unveiled and Secrets Sealed. Muddy Watt.

Das Pop-Duo Menzel arbeitet schon länger am neuen Album. Es wird demnächst erscheinen, so viel ist auf jeden Fall sicher. Wir können schon mal vorab reinhören in einen der Tracks, der uns wahrscheinlich auch auf dem Album erwarten wird. Hier kommt das schön poppige Vino Bianco von Menzel. Vino Bianco.

0: Gronsi habe ich zuletzt live mitbekommen beim Weinturm Open Air und wir hören hier in ihre aktuelle Single rein. Hier kommt Actually Quite Nice von sie.
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tolle Stimme freuen wir uns noch auf mehr von Fronsi demnächst. Und auch mit dem nächsten Track bleiben wir noch ein wenig lokal bei den Bands und landen bei Hi Mom. Die Straßenkreuzer-CD hat für den 20. Release, wo jetzt dann im November auch die Release-Party im Mutzclub sein wird, die Bands schon bekannt gegeben. Und eine der Bands sind Hi Mom, die ja in diesem Jahr ihr Album Ghostwood veröffentlicht haben. War auch schon Album der Woche hier in Castrop und wir hören daraus den schönen Track Burn After Reading. Der Track hat ein bisschen was gemein mit dem eben gehörten von Fronsi, denn hier gibt's auch Vogelgezwitscher

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2: When the Sandbox Has No Edge. So lautet der Titel unseres Albums der Woche, rausgesucht von Stefan Wagner vom Montags-Castrop. Das Ganze ist ein Mini-Album, ein Projekt der kanadisch-iranischen Brüder Saint Abdullah und vom irischen Elektronikproduzenten Eomac. Was dabei rausgekommen ist, hört ihr zum Beispiel im folgenden Track Deleting Your Horoscope. Das ist auch gleich noch ein Feature mit Richie Culver und Seraphim. Viel Spaß mit dem Album der Woche.

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0: zufällig drauf gestoßen. Heute David Byrne und Danielle Pemberton waren das in Kooperation mit ihrem neuen Track Let Me Sell You a Dream. Und das soll auch noch mehr kommen in dieser Kooperation. Mal gucken, was uns da dann erwartet.
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0: Zeit für ein bisschen mehr Punk hier zum Abschluss in dieser Stunde Castrop am Dienstag, und da landen wir in Hamburg bei der Band Keely. Am 8. Oktober ist gerade ihre neue Single von gestern erschienen und da hören wir natürlich rein.

0: Und wir bleiben punkig und gesellschaftskritisch und landen bei Das Aus der Jugend, Rente mit Todesschein.
1: 10 Euro pro Tag für Essen, ja, das wären dann 300 Euro. Also wenn du nur 1.000 Euro im Monat machst, dann würde ich dir empfehlen, mehr zu machen.

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2: Ja, ist noch ein paar Tage hin bis zum Euroteuro-Konzert im Softspot. Aber das war's mit einer Stunde Castrop am Dienstag. Nachzuhören, entweder in der Wiederholung am Mittwoch auf DAB Plus im Kabel oder im Stream unter www.radio-z.net oder eine Woche lang in der Radio Z Mediathek unter der gleichen Adresse www.radio-z.net und einfach nach Castrop suchen. Ich sag Tschüss, bis nächsten Dienstag. Für euch am Mikro und Technik Pyro. Macht's gut, bis denne.

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Hallo und herzlich willkommen beim Stoffwechsel, euer werktägliches Magazin für Politik, Kultur und Lokales hier bei Radio Z auf der 95.8. Am Mikro begrüßt euch Laura. Es ist jetzt 16 Uhr und damit hört ihr die erste Stunde vom Stoffwechsel und in der gibt es folgende Themen.

Bei I Mission Possible sind heute die Heroes zu Gast. Die Heroes klären auf über Sexismus, patriarchale Strukturen und ungleiche Machtverhältnisse. Das Besondere, die Heroes richten sich an Jugendliche und Männer mit Migrationshintergrund und diese klären dann als Hero ihre eigene Gruppe weiter auf.

Seit über einem Jahr verweisen Studierende der Uni Würzburg darauf, dass sich an einem Lehrstuhl eines der, Zitat, aktivsten rechten Netzwerke etabliert hat. Das offene antifaschistische Treffen Würzburg nimmt die Thematik jetzt erneut auf.

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1: Wie hinterfragt man patriarchale Strukturen und setzt sich aktiv für Gleichberechtigung ein, wenn Traditionen im eigenen Umfeld oft eine ganz andere Sprache sprechen? Die Fachstelle Heroes vom Verein DGreen, Begegnung und Bildung in Vielfalt, zeigt, wie genau das geht. Das Projekt richtet sich an junge Männer mit Migrationsgeschichte. In einer fast einjährigen ehrenamtlichen Ausbildung setzen sie sich intensiv mit Themen wie Ehre, Rollenbildern, Gewalt und Rassismus auseinander. Als ausgebildete Heroes geben sie ihr Wissen danach in Workshops auf Augenhöhe an andere Jugendliche weiter.
5: Jugendliche mit Migrationshintergrund werden häufig mit unterschiedlichen, oftmals widersprüchlichen Erwartungen konfrontiert. Diskriminierung gehört dabei für viele zum Alltag. Zusätzlich eingeschränkt werden die Jugendlichen durch traditionelle Ehevorstellungen. Dabei sind es nicht nur Mädchen, die von Unterdrückung im Namen der Ehre betroffen sind.
6: Also wir Heroes sind ein Projekt bei DGreen angesiedelt. Unser Hauptarbeitsbereich ist die Arbeit mit Jugendlichen. Jugendliche kommen zu uns, wir bilden die aus. Wir schicken die in Workshops, die die dann an den Schulklassen selbstständig durchführen, rund um die Themenfelder Zugehörigkeit, Identität, Herkunft und Genderrollen, Gleichberechtigung. Das sind so die beiden Hauptthemenfelder bei uns.
7: Unterdrückung im Namen der Ehre ist wesentlich mehr als ein Ehrenmord. Es geht eigentlich um die Struktur dahinter. Und der fallen auch nicht nur Frauen zum Opfer. Männer sind zwar grundsätzlich in der privilegierteren Position, aber für beide Geschlechter ist es sehr, sehr schwer auszubrechen.
8: Wie läuft das ab? Also werdet ihr häufig von Jugendlichen kontaktiert, die sagen, ich hätte irgendwie Bock drauf, da diese Ausbildung zu machen? Oder ist es eher andersrum, dass ihr eben von den Schulen angeschrieben werdet, könnt ihr mal kommen und, sag ich mal, meistens ja eben die Jungs da unterrichten? Wie läuft's ab?
6: Genau, also zu uns kommen nur Jungs mit Migrationshintergrund und typischerweise ist es so, dass wir am Ende von dem Workshop fragen, wer hat Interesse, wer möchte mitmachen oder die direkt vielleicht sogar auf uns zukommen. Aktuell ist es auch so, dass wir Freunde von älteren Heroes und kleine Brüder von älteren Heroes haben. Das ist sehr schön. Wir haben jetzt zwei Familien, den dritten Bruder schon, der zu uns kommt. Das freut uns natürlich immer ganz besonders.
5: In wöchentlichen Gruppentreffen, dem sogenannten Training, werden männliche Jugendliche mit Migrationshintergrund zu Heroes ausgebildet. In den Trainings werden Themen wie beispielsweise Rassismus, Gleichberechtigung, männliche und weibliche Rollenbilder, Religion, Antisemitismus offen diskutiert.
9: Wir gehen der Frage nach, was Normalität eigentlich bedeutet und wie Normen entstehen. Darf ich Regeln aufstellen, die andere Menschen einschränken? Und dürfen andere mich mit ihren Regeln einschränken? Wir setzen genau hier an. Hier wird hinterfragt, nachgedacht und diskutiert.
8: Jetzt genau hast du schon mal nochmal auf die Schwerpunkte eben auch gesagt. Genderrollen ist eben zum Beispiel ein ganz großes Thema bei den Heroes. Also da ist ja das Stichwort die sogenannten Ehrenmorde oder eben überhaupt, wie behandle ich Frauen? Was haben die für einen Stellenwert bei uns in der Gemeinschaft? Kriegt ihr dann als Heroes manchmal da auch Feedback, dass es so nicht gewollt ist? Oder habt ihr diese Erfahrung bisher nicht machen müssen, dass ihr von, sag ich mal, aus den Communities dann selber so ein Backlash bekommt?
6: Es gibt in den Schulklassen natürlich immer Leute, also vor allem Jungs natürlich, die uns zu verstehen geben, dass sie das anders sehen, aber dafür sind wir ja auch da. Das ist ja quasi unser Job, dann mit denen zu diskutieren. Das wäre ein sehr langweiliger Job, wenn alle da schon gleich denken würden wie wir. Deswegen, also für uns ist es selbstverständlich, dass wir in den Schulklassen auf andere Meinungen stoßen und mit denen arbeiten wir dann.
10: Ich bin Nefros und bin seit 1,5 Jahr bei Heroes.
11: Ich bin Bilal, ich bin 18 Jahre alt und ich bin fast 2 Jahre bei Heroes.
0: Ich bin Yahya. Ich bin schon seit knapp ein Jahr bei Heroes, seit letztem Jahr Oktober.
11: Wie seid ihr zu dem Projekt gekommen? Also was war für euch der Grund, da mitzumachen?
0: Ich habe diesen Projekt kennengelernt von einem Kollegen von meinem Vater und dann kamen die auch zu uns in die Schule. Die haben uns das vorgestellt. Da habe ich noch ein bisschen mehr Informationen darüber gesammelt. Die haben uns eingeladen zu denen im Büro. Und da haben wir halt die Leute vom Heroes, das ganze Team kennengelernt.
10: Und ich habe Heroes durch einen Freund kennengelernt, eine andere Gruppe namens Bruder Was Geht. Wir kamen zum ersten Mal hier und waren Bowling spielen und haben durch diese Gruppe dann Heroes entdeckt. Und war sehr spannend für mich.
11: Bei Heroes geht es ja auch so um Gewalt im Namen der Ehre. Und ist das für euch was, was für euch eine Rolle spielt, was Problem ist in eurer Erfahrungswelt? Oder spielt das bei euch eher nicht so eine Rolle, aber wollt ihr euch trotzdem damit beschäftigen? Oder ja, wie ist das für euch eigentlich? Was für einen Bezug habt ihr dazu, zu diesem Thema Gewalt in Familie, Beziehungen und so weiter?
10: Also Gewalt und so habe ich schon erlebt auch. Und ich habe auch dafür ein bisschen mehr gelernt, also sehr viel auch. Zum Beispiel bei unserer Abschlussfahrt haben wir sehr viel darüber geredet und habe jetzt mehr Erfahrung als davor. Und wenn es dazu kommt, dass es zum Gewalt kommt, dann schaffe ich das, ohne irgendwas zu verletzen, dass jemand zu verletzen, oder entschuldige mich auch, damit es nicht zum Gewalt kommt.
0: Früher hatte ich sehr viel mit Gewalt zu tun. Ich hatte auch sehr viele Probleme, aber dann mit der Zeit wurde es immer ruhiger. Ich habe mir Hilfe gesucht und so weiter. Und dann irgendwann konnte ich kann mich jetzt kontrollieren bei Thema Gewalt und so weiter. Ich habe jetzt auch bei Heroes sehr viel dazu gelernt und was man dazu tun kann oder was man Leute dazu empfiehlt, also Psychotherapeut oder so, oder Leute selber helfen mit Erfahrung, was man gemacht hat.
8: Aber jetzt quasi mal von ganz außen, außerhalb dieser Klassenbereich, seid ihr gut akzeptiert und die Arbeit von euch gut akzeptiert, oder sagst du, dass jetzt zum Beispiel Eltern kommen und sagen, was bringst du denn hier meinem Sohn bei oder sowas in diese Richtung?
6: Das hatte ich persönlich in über sechs Jahren noch nie. Ich weiß nicht, wie es davor, ob das mal vorgekommen ist, aber ich kann für mich sagen, ich habe das nie erlebt.
8: Ist es ein Generationending, wo du sagst, hat sich auch ein bisschen was verändert mittlerweile in den letzten 15 Jahren? Oder sagst du, nee, da ist noch viel Luft nach oben?
6: Also bei den Männern und Jungs ist sehr viel Luft noch nach oben. Also ich würde fast eher sagen, die Hauptveränderung fand statt unter Frauen. Und bei Männern gibt es so zwei große Trends, die ich sehe. Der eine ist sehr beunruhigend und geht so Richtung Manosphere und alles, was damit zusammenhängt. Wir sehen auch immer mehr Verknüpfungen zwischen harten Rechten und dann eben diesen Manosphere-Influencern, wo teilweise die Unterschiede schon verschwimmen mittlerweile. Das ist sehr, sehr beunruhigend in meinen Augen. Wir sehen aber natürlich auch Jungs, junge Männer, die da wirklich hervorragende Arbeit machen, die zu uns kommen, die bereit sind, alles in Frage zu stellen. Das ist die Grundbedingung. Eben bei uns ist nicht, ihr seid irgendwie alle super feministisch und kommt dann zu uns, sondern ihr seid bereit, Sachen in Frage stellen zu lassen, und damit kommt ihr zu uns. Und das ist eigentlich das, womit wir arbeiten. Deswegen ist halt mein Blick natürlich so ein bisschen konzentriert sich so ein bisschen auf die Ränder, zum einen halt diese ganze Manosphere-Geschichte und zum anderen die zu uns kommen, die bereit sind, über alles zu reden. Mhm. Und die meisten Leute dazwischen geht halt mir so ein bisschen dann verloren quasi, was da so los ist. Aber also ich würde sagen, unter der männlichen Bevölkerung ist da noch sehr viel Arbeit zu machen. Mhm. Und das bezieht sich nicht auf bestimmte Communities oder Leute, die eingewandert sind oder nicht, sondern das zieht sich quer durch die Gesellschaft. Wir haben dieselben Diskussionen in Mittelschule in der Südstadt, die wir dann auch an einem Gymnasium in einem Vorort haben. Vielleicht mit anderen Wörtern, aber mit derselben Art zu denken sind wir da auch konfrontiert.
1: Gleich geht es weiter mit den Heroes und ihr erfahrt, wie sie arbeiten. Davor hört ihr Back to the Roots von Antifuchs und Kulturerbe Achim.

0: Sich selbst reflektieren, veraltete Denkmuster aufbrechen und Haltung zeigen. Das lernen Jugendliche bei den Heroes Nürnberg, einem Projekt von Degrin e.V. Fast ein ganzes Jahr lang lassen sich junge Männer mit Migrationsgeschichte zu Vorbildern ausbilden. Sie diskutieren über Geschlechtergerechtigkeit, Freiheit und Selbstbestimmung, um im zweiten Schritt als Multiplikatoren an Schulen und in Jugendeinrichtungen selbst Workshops zu leiten. Ein starkes Projekt für Gleichberechtigung und gegen Unterdrückung im Namen der Ehre.
1: Unsere Workshops animieren Jugendliche durch Denkanstöße dazu an, ihre Meinungen zu hinterfragen. Und wir machen auch häufig die Erfahrung, dass die Jugendlichen nicht nur offen sind, sondern geradezu über diese Themen reden wollen, weil sie über diese Themen ja eben nicht mit ihren Familien oder mit Freunden dann reden.
2: Na, wie du schon sagst, ne, das geht über alle Schichten und das haben wir ja in der weißen, sage ich mal, Kultur oder in der weißen westlichen Kultur diesen Rückschritt, eben diese Trade Wives, dass jetzt irgendwie alles wieder kommt mit dem, genau, die Frauen gehen wieder zurück in die Küche und an den Herd und diese, also wo so selbst in Anführungsstrichen selbst erwählt ist, sage ich mal, dieses alte Rollenbild, also da könnt ihr sicherlich auch weiter auch ein wenig Aufklärungsarbeit leisten. Also das, was ich damit sagen will, es hat sich, was du gerade auch gesagt hast, ist ja nicht nur ein migrantisches Thema irgendwo.
3: Genau, also Heroes Sachsen-Anhalt wäre definitiv eine gute Idee.
2: Ja, wäre gut. Aber gibt es da Heroes? Ja.
3: Es gibt es tatsächlich, hatten wir ein Schwesterprojekt in Leipzig, das es aber leider nicht mehr gibt. Und ansonsten sind wir in Berlin vertreten, in Bayern, Hessen und ein Projekt in Österreich.
2: Wenn du jetzt gerade immer so auch gesagt, ja, auf der weiblichen Seite hat sich was ein bisschen verändert von deinem Gefühl her. Gibt es denn solche Art von Programmen, sage ich auch mal, für Mädchen oder junge Frauen, also die sich, ja, wie zum Beispiel vielleicht Selbstermächtigung funktioniert oder wie kann ich mein eigenes Bild in Frage stellen? Oder denkst du, das wäre vielleicht fast noch ein bisschen schwieriger, da ranzukommen?
3: Ich glaube tatsächlich, das ist was ja schon auch länger existiert, irgendwelche feministischen Rhein-Flinter-Gruppen zum Beispiel oder auch, also ich kannte hier in Nürnberg zum Beispiel meine feministischen Rhein-Flinter-Gruppen zum Beispiel oder auch, also ich kannte hier in Nürnberg zum Beispiel meine feministische Mädchen-AG an einer Schule.

0: besser zu verstehen. Und ich glaube, dass beides der Schlüssel dazu ist, selbstbestimmt, aber auch glücklich leben zu können.
1: Genau, jetzt hast du gesagt, wir starten jetzt ein neues Projekt mit den Lehrkörpern beziehungsweise mit den Sozialpädagogen und jetzt eben startet auch eine neue Runde mit jungen Männern, mit Jungs. Wie funktioniert das dann? Also ihr seid an der Schule und dann gibt es aber regelmäßig Workshops. Oder erzähl mir noch mal, wie das funktioniert.
2: Genau, also wir haben immer Jungs, die regelmäßig zu uns kommen, die Workshops halten. Und die kommen einmal, bevor die halten dürfen, kommen die einmal die Woche zu uns, ungefähr ein Jahr lang, diskutieren mit uns über verschiedenste Themen. Gibt aber auch, weiß ich nicht, dass wir mal bowlen gehen mit denen. Es gibt immer eine Kennenlernreise und eine Abschlussreise. Also es ist jetzt nicht nur eine reine Diskussionsveranstaltung, aber das ist so die Basis, dass sie zu uns kommen, dass sie bereit sind, sich in Frage zu stellen oder überhaupt Fragen zu stellen. Und das ist quasi der Weg zum Hero. Am Ende von diesem Jahr bekommen die ein Zertifikat, bekommen einen Hoodie. Es gibt so eine Art Verleihungszeremonie, wo wir die letzten beiden Jahre auch den Oberbürgermeister begrüßen durften. Und das ist so ein bisschen der Weg zum Hero. Wenn die Heroes sind, dann kommen die weiterhin zu uns. Nicht mehr genau in derselben Regelmäßigkeit, aber immer noch 2-3 Mal im Monat. Und wir arbeiten mit denen weiter. Dieser Weg ist quasi erst abgeschlossen, wenn die keine Lust mehr haben oder teilweise einfach ein bisschen zu altern sind. Also so mit Mitte 20 verabschieden sich dann die Letzten eigentlich immer. Genau, aber ansonsten arbeiten wir kontinuierlich so lange mit denen, wie die eben Lust haben. Und die hatten Workshops, bis sie eben da rausgewachsen sind. Das ist häufig, hat es da mit Beruf zu tun oder mit Wegzug. Also wir haben viele, die fangen halt hier mit 16, teilweise mit 14 an. 20 ziehen die irgendwo anders hin, dann sind die natürlich auch weg.
3: Also ihr habt auch Lust, anderen vielleicht damit zu helfen, dann mit euren Erfahrungen, also andere aus der Scheiße rauszuholen, die ihr vielleicht selber erlebt habt. Ist das für euch wichtig, sowas? Halt Jüngere oder so, die vielleicht noch nicht so gefestigt sind?
4: Also bei mir, ich versuche immer Jüngere zu helfen, auch bei mir im Blog. Ich versuche immer Jüngere zu helfen bei solchen Themen, weil ich damit selber Erfahrung habe. Oder Thema Gewalt, weil ich selber damit Erfahrung habe. Ich erkläre denen so, was bringt es, die Person jetzt jemanden zu schlagen, zum Beispiel, weil er beleidigt hat oder weil er frech geguckt hat oder so oder schief geguckt hat. Am Ende bekommt man eine Anzeige vor Gericht, 2-3 Jahre Knast, fertig. So, die Person, die jetzt schief geguckt hat, chillt dann immer noch draußen. So, das bringt einfach gar nichts, so Stress anzufangen mit Leuten oder so.
5: Also ich bin auch in der Meinung, dass es nichts dazu bringt, wenn wir Gewalt oder sonst Rauchen anzufangen. Ich sage auch zu vielen, also ich rauche generell auch nicht. Und ich sage auch zu vielen, dass sie auch nicht rauchen sollen, weil das nichts bringt. Das bringt nur ein bisschen 10 Jahre ungefähr, dass ihr näher am Tod seid und so. Aber für mich ist es, sag ich mal, scheiße zu rauchen und zu trinken.
3: Denkt ihr, dass es auch gut wäre, die Gruppen zu öffnen? Also es ist ja nicht unbedingt so, dass man einen Migrationshintergrund oder was auch immer haben muss, um sich mit sowas wie Ehre, Gewalt zu beschäftigen. Glaubt ihr, es wäre gut, wenn auch Leute, Jugendliche oder andere Jugendliche mit in den Gruppen sein können?
5: Also ich bin auch in der Meinung, dass es andere Deutsche, Beispiel deutsche Jugend, auch in der Heroes dabei sein können. Ich habe auch kein Problem damit. Und wenn sie dabei sind, ja, dann werde ich mich auch anfreunden und denen auch helfen.
4: Bei mir, ich nehme gerne auf, aber ich nehme auch gerne Leute auf bei mir in der Gruppe, die mich verstehen und die also so nicht die gleiche Vergangenheit haben wie ich, aber wenn ich mit denen rede, dass die so im Prinzip verstehen, was ich meine, nicht, dass sie sich dann denken, so, ja, egal oder so, dass sie mich auch dann so verstehen, was ich sage. Und das finde ich auch schon ein bisschen wichtig für Leute, die in meine Freundesgruppe reinkommen wollen oder so.
6: Ich bin bei Heroes, weil ich hier über Themen rede, über die ich mir sonst keine Gedanken mache.
7: Wir sind bei den Heroes, weil
8: wir an uns arbeiten möchten und auf der anderen Seite
7: Menschen zum Nachdenken bringen möchten.
1: Sagst du, das ist ja auch ein bisschen das Geheimrezept, dass es eben die jungen Menschen selber oder die jungen Männer selber eben die Informationen weitergeben. Das ist eigentlich die Idee dahinter, dass es nicht nur ist, so eben es kommt der Lehrer und erzählt irgendwas, so wie du dich zu benehmen hast, sondern dass das eigene Erfahrungen einfach sind, die dann weitergetragen werden.
2: Genau, und das ist auch nicht nur ein Informationen weitergeben, sondern dieses Diskussionsformat, mit dem wir intern arbeiten,

0: wird auch so ein Stück weit dann in der Klasse fortgeführt. Das heißt, die stehen nicht vorne und halten den Vortrag, sondern wir fangen mit einer Raterunde an, wo die erstmal erraten dürfen, wo kommen wir her, wie alt sind wir und so weiter. Und steigen so dann in dieses Thema Herkunft und Zugehörigkeit ein. Und auch das findet dann in dem Austausch mit der Klasse statt. Und im zweiten Teil gibt es dann ein kleines Rollenspiel als Einstieg in das Thema dann so Geschlechtergerechtigkeit, Genderrollen. Und auch da wird dann nicht quasi denen irgendwie mit erhobenem Zeigefinger gesagt, so und so läuft es, sondern es werden Fragen gestellt. Was habt ihr da gesehen in diesem Rollenspiel? Wieso handeln die Personen, wie sie handeln? Was könnte dahinter stecken? Und das ist so ein bisschen, ich weiß nicht, ob es ein Geheimnis ist, aber das ist halt unsere Methode, wie wir vorgehen. Im Endeffekt nicht als Lehrkräfte, die bestimmte Inhalte vermitteln, die auch quasi feststehen, sondern eher mit einem Gesprächsangebot, mit Fragen, auch mit Antworten, aber vor allem mit Fragen.
1: Ja, wenn man dann sagt, darüber schafft man mal die, vielleicht eben die Sichtweise irgendwo zu ändern oder nicht zu, ja, oder halt einen Raum zu geben für, dass es auch anders geht. Wie viele Workshops sind so oder macht ihr so in der Regel?
0: Ja, so im Jahr zwischen 50 und 60. Das ist das, was wir an Schulklassen machen. Dazu kommen noch Veranstaltungen mit Lehrkräften, die halt nicht von den Jugendlichen, sondern von uns gemacht werden, sodass wir schon gut beschäftigt sind. Seit Neuestem sind wir auch eine Fachstelle, das heißt, wir halten Fachvorträge, wir arbeiten mit Lehrkräften auch, mit Pädagoginnen aller Art. Und ab nächster Woche startet ein neues Programm bei uns oder ein neues Projekt bei uns. Das sind Beratungsgespräche. Dazu gibt es regelmäßige Termine. Die kann man auf der Homepage ersehen, wo Fachpersonal von Schulen, Jugendsozialarbeit und so weiter sich vertraulich an uns wenden können mit Problemen, mit Themen, die eben unseren Themenschwerpunkten nahe sind.
1: Gibt ihr dann quasi nochmal eben besondere Impulse und eben aus euren Erfahrungen auch?
0: Genau. Das kann eine Einzelfallberatung sein, die eine Stunde dauert. Das kann aber auch ein Prozess sein an der Schule, den wir begleiten. Das wird sich jetzt noch ein bisschen herausstellen, was wir genau anbieten, aber so soll das laufen.
1: Das ist ja auch. Jetzt war aber auch, also gerade im letzten Jahr oder jetzt mit den ganzen Sozialkürzungen, war ja auch Degrin betroffen, dass die zum Beispiel von Demokratie leben, weil es das ja jetzt in Nürnberg nicht mehr gibt, keine Gelder mehr bekommen haben. Oder hat das dann irgendwie auch Heroes beeinflusst, die Arbeit, oder stand auf der Kippe eure Arbeit?
0: Genau, also das sind zwei
1: Zwei
0: verschiedene
1: Felder,
0: Sachen. Ein
1: ja.
0: bisschen Demokratie leben betrifft eher die Schulen, dass die jetzt andere Finanzierungsmöglichkeiten suchen müssen, um Workshops von uns zu bezahlen. Wir werden aus einem anderen Fördertopf gefördert und wir mussten jetzt tatsächlich das ganze Jahr zittern, ob das weitergehen wird oder nicht. Wir wissen seit Juli, es wird für die nächsten 3 Jahre, also bis Mitte 29, weitergehen. Genau, aber vorher wussten wir das ganze Jahr tatsächlich nicht, ob es weitergehen wird.
1: Ja, also das war ganz schön krass, wenn man sich denkt, wie viel Arbeit oder das auch gekostet, denke ich, dass die Heroes so ein bisschen bekannt werden und auch die Arbeit, die ihr leistet, und das dann wieder so wegzuwischen, wäre ganz schön. Das Tolle eben eigentlich an der Arbeit, die ihr macht, ist ja, dass ihr die Jugendlichen ausbildet sozusagen und die dann im Endeffekt dann Sprachrohr sind in der eigenen Community. Das ist ja die Hauptidee dann auch dahinter.
0: Genau, also in den Schulklassen sind die dann unterwegs.
1: Und geben ihr Wissen hoffentlich dann immer weiter.
0: So ist der Plan.
2: Kennst du Männer, die sich zum Hero ausbilden lassen wollen? Es gibt immer noch die Möglichkeit, beim gerade gestarteten Workshop teilzunehmen. Infos und Kontakt findet ihr im Netz unter www.heroes-nürnberg mit UE.de. Das war unser Beitrag für I Mission Possible für diese Woche. Vor dem nächsten Thema hören wir nochmal Musik von Dido mit The Day Before We Went to War.

0: Seit über einem Jahr bereits verweisen Studierende der Universität Würzburg darauf, dass sich am Lehrstuhl für neueste Geschichte der Uni Würzburg eines der, Zitat, aktivsten rechten Netzwerke Deutschlands etabliert hat, wie einer Flugschrift Würzburger Studis aus dem Januar 2026 zu entnehmen ist. Zum aktuellen Semesterbeginn nimmt nun das offene antifaschistische Treffen Würzburg diese Thematik erneut auf und informiert auf Veranstaltungen via Social Media und hier nun auch im Radio.
1: Also jetzt gerade haben wir vor allem Hürres, der Lehrstuhlinhaber, der eben seine rechten Leute einsetzt als Dozierenden. Und deswegen haben wir gleich mehrere Leute, die sehr problematisch sind. Zum einen natürlich Hürres selber, der den Lehrstuhl eben innehat. Der hat ganz stolz in seiner Antrittsvorlesung erzählt, dass er seinen Sohn nach Karl Schmidt, dem Kronjuristen Hitlers, benannt hat. Hat auch schon gesagt, Nationalsozialismus wäre politisch nicht auf der Rechten einzuordnen und hat diverse sehr problematische Dinge selbst gemacht. Jetzt gerade am Lehrstuhl haben wir noch Hasselhorn, Nijinsky vor allem, die wirklich offen rechtsradikal einfach sind. Ich kann ja mal ein paar Sachen aufzählen. Hasselhorn zum Beispiel hat letztens unter Druck zugegeben, dass er 60 Texte unter Pseudonymen veröffentlicht hat in rechtsextremen Magazinen, wie natürlich auch Götz Kubitscheks Sezession zum Beispiel. Und er hat auch ganz offen der AfD und der neuen Rechten zur Unterwanderungstaktik geraten, statt Revolution, also quasi Diskursverschiebung, Grenzen des Sagbaren verschieben. Und ja, hat er auch schon ganz offen in seiner Jugend für rechtsradikale Blätter wie die Blaue Narzisse und so geschrieben, Verknüpfung zu identitären Bewegungen und hat sich auch von seinen Positionen einfach nie inhaltlich distanziert. Das allein schon sehr fragwürdig. Und dann gibt's zum Beispiel eben jetzt gerade noch Nijinsky. Ich finde, der schießt wirklich den Vogel ab. Der hat in einem Album mitgewirkt von der Band von Thronstahl. Vielleicht kennt die wer, das ist so eine Rechtsrockband, in deren Booklet auch einfach eine schwarze Sonne abgebildet ist. Da gibt's Lieder drin. Da wird zum Beispiel in ekligster antisemitischer Weise über die Hep-Hep-Krawalle gesungen, die ja auch noch ausgerechnet in Würzburg ausgebrochen sind. In dem Songtext, da singen sie Hep-Hep-Slay-Slay, also wirklich eine ganz klare, super eklige Verherrlichung antisemitischer Morde. Sie haben auch generell antisemitische und gewaltverherrliche Texte und sind zum Beispiel am 100. Geburtstag, ich weiß nicht, ob Leute die kennen, Leni Riefenstahl, war so Hitlers Lieblingspropagandaregisseurin. Die hat an ihrem 100. Geburtstag im Münchner Führerbau gefeiert, der von Hitler erbaut wurde. Und da ist er zum Beispiel mit seiner Band Lady Morphia aufgetreten. Also ja, wirklich ganz, ganz eklige Sachen.
2: Wir haben jetzt schon einen Eindruck bekommen, wie umtriebig diese Lehrende sind. Mich würde vor allem interessieren, was sich an der Uni konkret dann abspielt. Also inwiefern deren Inhalte auch in die Lehre einfließen.
1: Ja, wir haben auch Leute bei uns, die eben Geschichte studieren. Es ist inzwischen schwierig, weil sich die Studis selber nicht mehr äußern wollen, weil eben damals vor einem Jahr, als Studis in die Öffentlichkeit getreten sind, die wirklich durch die rechten Medien und diese Hetzkampagne, die danach kam, mit offenen Klarnamen Morddrohungen bekommen haben etc. Aber wir eben als Gruppe, wir haben auch einige Leute, die das studieren und die haben uns erzählt, also natürlich gibt es selektive Quellenarbeit in Univorlesungen und der Forschung. Es werden gewisse Themen einfach nicht ganz so behandelt. Hürres hat auch die NS-Zeit in seinen Vorlesungen einfach relativiert. Auch die Aussage, dass eben der Nationalsozialismus nicht rechts einzuordnen sei, fällt da. Es ist natürlich schwierig, dadurch, dass sie nicht in ihren Vorlesungen jetzt einfach einen Hitlergruß machen, sondern eben diese Diskursverschiebung, diese Unterwanderungstaktik. Das heißt, es ist einfach generell ein sehr einschüchterndes Klima. Die Studis trauen sich nicht, sind ja auch in einem Machtgefälle. Und ja, die Themen, die drangetragen werden und das Klima insgesamt. Und ja, sobald man weiter recherchiert und die Aussagen, die da getätigt werden, mal hinterfragt, kommt man eben drauf, dass die alle aus so einer rechten Bubble kommen.
2: Du hast ja jetzt gesagt, dass das Ganze schon ein Vorspiel hat. Also das ist kein neuer Umstand, dass diese Personen an der JMU lehren. Es gab eben vor einem Jahr schon mal das Unternehmen von Studis darauf hinzuweisen, das zu skandalisieren. Und du sagst, die wurden dann seitens rechter Akteure eingeschüchtert. Ich frage mich, vielleicht kannst du da auch einen Blick zurückwerfen. Wie hat sich denn da zum Beispiel eine Unileitung positioniert?
1: Ja, das ist leider wirklich ein Trauerspiel. Genau, es gab eben so ein paar mutige Studis, die dann auch einen Stupa-Antrag, also ins Studierendenparlament gebracht haben, früher 2025, und eben auch groß in die Medien gebracht haben. Das war natürlich schon so ein bisschen Skandal. Die örtlichen Medien haben darüber berichtet, es war in der Presse. Und dann musste die Unileitung natürlich auch reagieren und der Präsident Paul Pauli hat dann also ein Gespräch geführt mit Höris und danach wurde eine Pressemitteilung herausgegeben, in der es hieß, es wären keinerlei Anhaltspunkte für irgendein straf- oder disziplinarrechtliches relevantes Verhalten gefunden, was ja allein schon spannend ist. Also anscheinend ist es für die Unileitung kein Problem gewesen, dass ein Dozent ganz offen Götz Kubitschek und Björn Höcke zur Unterwanderung der Demokratie rät. Und Paul Pauli hat dann in der Mainpost und so, das ist ja unsere lokale Zeitung so ein bisschen, eben Zitate gegeben, ja, er will den Hochschulfrieden wahren und keine Spaltung. Und währenddessen, genau, hat Höris einen Solidaritätsaufruf gestartet, der in den rechten Blättern dann stand und von anderen Dozierenden aus Würzburg, wo auch schon Leuten klar ist, dass die spannende Position haben, unterschrieben wurde. Und ja, die Unileitung hat dann offiziell behauptet, okay, sie nimmt jetzt Stellungnahmen von Studis, Mitarbeitenden der Philosophischen Fakultät und hat dann auch eine Taskforce eingesetzt, aber auch die hat nichts weiter zu beanstanden gefunden. Und dann hat das so große Wellen geschlagen, dass irgendwann das Bayerische Wissensministerium tatsächlich Paul Pauli und eben den Lehrstuhlinhaber einberufen hat nach München. Und in dieser Mitteilung dann danach, nach diesem Gespräch, nachdem die dann in München waren, hieß es, es besteht Einigkeit, dass die von Teilen der Studierenden kritisierten Äußerungen und Publikationen auch von Lehrstuhlmitarbeitenden in keiner Weise zu beanstanden sind. Also das ist wirklich bodenlos. Und genau zu derselben Zeit haben eben diese mutigen Studis, die diese ganze Thematik eben erstmal hervorgebracht haben, stand mit ihrem vollen Namen in diesen rechten Hetzblättern und auf Social Media und in dieser Bubble und haben wirklich schlimmste Drohungen bekommen. Mir ging es psychisch gar nicht gut. Wir haben auch Kontakt zu diesen Menschen und die konnten das eben dann auch nicht weiterführen. Deswegen macht es inzwischen jetzt auch das UAT in Würzburg, weil es ja eben wichtig ist, dass das irgendwie weiterführt. Und die Unileitung hat diese Studierenden einfach komplett im Stich gelassen, sich dazu nicht geäußert, hat diesen Solidaritätsaufruf, der ist auf der offiziellen Uni-Seite. Das ist auf der Uni-Seite dieses Lehrstuhls. Und so richtig passiert ist seitdem nichts. Paul Pauli hat irgendwie behauptet, ja, wir kümmern uns drum, Höris selber sollte ein weiteres Angebot schaffen, wo man sich auch fragt, okay, wenn der Rechtsradikale ein weiteres Angebot schaffen soll, ob das so viel hilft, unklar. Sie haben sich auch immer wieder auf den Kodex Wissenschaftsfreiheit bezogen, was aber in dem Fall wirklich spannend ist, finde ich, und sehr debattierbar. Und seitdem ist nichts wirklich passiert. Deswegen haben wir jetzt eben diesen Kampf wieder aufgegriffen, weil wir gesagt haben, es kann ja nicht sein.
2: Genau, daran anschließend, was soll denn aus eurer Sicht passieren? Also was fordert ihr wem gegenüber? Also welche Schritte gilt es eigentlich jetzt zu gehen?
1: Wir knüpfen natürlich an die Studis, die das selber hervorgebracht haben. Es gab ja eben diesen Antrag im Studierendenparlament und da haben sie auch schon gefordert, es ist natürlich sehr schwierig, man kann so einen Lehrstuhlinhaber nicht einfach kündigen, er weiß genau, wo die Grenze ist, dass er nichts Verfassungswidriges macht. Also er macht, wie gesagt, eben keinen Hitlergruß oder so. So ist uns bewusst, es ist schwierig, man kann ihn nicht einfach kündigen. Aber was man natürlich machen könnte, ist zum Beispiel den Lehrplan so umzubauen, dass es keine Pflichtveranstaltung bei rechtsradikalen Dozierenden gibt, wie es eben gerade für sämtliche Leute, die Lehramt studieren oder eben Geschichte ist. Und man kann natürlich auch Mittel kürzen, zum Beispiel, man muss ja nicht diesen Lehrstuhl in dieser Form noch fördern. Und was wir uns natürlich auch einfach wünschen würden, ist, dass die Uni einfach sich eben nicht mit diesen Profs solidarisiert, sondern einfach ganz transparent macht, okay, das ist dieses Problem, wir sind da dran, wir sensibilisieren, wir gehen vielleicht in die Öffentlichkeit, wir machen Statements und wir solidarisieren uns mit unseren Studis, die eben ja auch noch so mutig sind und das selber aus Eigeninitiative einfach vorantreiben. Also das wären so unsere, ich finde, das ist auch wirklich das Bare Minimum eigentlich, was man von der Unileitung erwarten kann.
0: Das war ein Beitrag von Radio Korax. Falls ihr das alles noch weiter verfolgen möchtet, könnt ihr das auch auf Instagram tun unter OAT-WUE. Am 22.10. findet das nächste Treffen der Gruppe statt. Gleich hört ihr noch den Vogel der Woche, davor noch einen Song. Ihr hört Abusive People von Axel One.

0: Wie gerade schon angekündigt, gibt es jetzt zum Abschluss der ersten Stunde den Vogel der Woche. Viel Spaß mit dem Wintergoldhähnchen.
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2: Während die Faschos in Magdeburg feiern, dass sie in der Mitte des Plenarsaals angekommen sind, wollen wir hier in Halle.
3: Ja, Moment mal, man könnte ja als Stadt wohl auch aussteigen aus Sachsen-Anhalt. Dann hätte Halle damit gar nichts zu tun.
2: Das ist ja wohl nicht dein Ernst. Und was ist mit Solidarität?
3: Antifaschistische Arbeit könnte genauso in dem Stadtstaat Halle Leipzig stattfinden.
2: So, jetzt mal gut. Der Vogel der Woche kommt aus Halle und ist auch hier gerade zu Gast und ist tatsächlich der kleinste Vogel Europas. Zwischen 4 und 7 Gramm schwer, mit 9 Zentimetern, fast so groß wie das Sommergoldhähnchen. Das Wintergoldhähnchen oder Goldcrest, wie es im Englischen heißt, ist so ein cutes kleines Dingens. Ich weiß gar nicht, wo ich anfangen soll mit der Schwärmerei. Dieser Mini-Vogel sieht auch noch so aus wie so ein kleiner Federball, weil die Nackenhaare so ein bisschen länger sind, sodass das kein Halsansatz zu sehen ist. Und da ist das so ein kleines rundes Pummelchen, was ganz geschickt so an Nadelästen sich festhalten kann, weil es so eine schöne lange Kralle hat. Aber vor allen Dingen das Gesicht sieht einfach crazy aus. So ein dickes, schwarzes Kugeläuglein. Vom Schnabel geht so ein dunkler Strich noch darunter, sodass es so ein bisschen Bart hat. Und dann eben diesen schönen goldenen Streifen auf dem Kopf, der so ein bisschen eingerahmt ist von einem dunklen Rand. Anders als das Sommergoldhähnchen hat es keinen weißen Überaugenstreif. Dadurch sieht das Gesicht so ein bisschen klarer aus und das Auge eben noch größer als beim Sommergoldhähnchen. Und dann hat es auch noch so eine helle Zeichnung auf dem Flügel. Oberseits olivgrün bis gelbgrün, unterseits grauweiß. Und dieses Wintergoldhähnchen gibt es in Europa und in Asien überall da, wo es Fichten gibt. Bei uns also durchaus auch im Flachland, weil es ja so ein, ne, ist ja, wird ja angebaut hier die Fichte und da denkt sich das Wintergoldhähnchen, ach mir doch egal, brauche ich keine Berge. Und da baut es das Männchen ein fantastisches hängendes Nest aus so Spinnweben und so ein bisschen Flechten mit reingewoben. Und dann wird das so eine ganz gemütliche, schöne Nesthöhle, wo das Goldhähnchen zur Brutzeit dann auch gerne mal auch raus kann. Und die Eier werden nicht kalt, weil das ist ja so kuschelig da drinne. So dass das mit der Ernährung dann auch bei der Brutzeit nicht so ein Problem ist. Deswegen wahrscheinlich auch der Riesenaufwand. Aber eigentlich sind wir da ja 2 Schritte schon zu weit. Denn was passiert, bevor dieses Nest gebaut wird beim Wintergoldhähnchen, das ist regelrecht grandios. Denn da muss natürlich

0: Das macht das Männchen und das singt nicht einfach so, wie man sich das so vorstellt, so eine Strophe, an der man sie eben erkennen kann, sondern dieser Triller am Ende ist bei jedem einzelnen Vogel unterschiedlich. Das heißt mit anderen Worten, es singt sowas wie, also das ist so mein normales Lied und ich bin Rudi. Das ist großartig, ne? Und dann können die sich auch erkennen daran, an diesem, so wie die singen, ne? Also die erkennen sozusagen ihren Reviernachbarn. Die brauchen so 50 mal 50 Meter. Wer da zu nah kommt, das ist dann zu fett, ne? Also so nah wollen die nicht beieinander wohnen, aber die kennen natürlich dann ihre Nachbarinnen und Nachbarn und erkennen sie eben vor allen Dingen an diesem Triller da am Ende, was so eine Art Name ist. Finde ich absolut großartig. Wenn da jemand Unbekanntes da so daneben dann singt, dann geht's richtig ab. Dann kommen die ganz nah und fighten auch richtig. Also kugeln da durch die Luft, fallen dann auch gerne mal zu Boden und dann wird gehackt und so, bis der eine verschwindet, der da nicht hingehört, nach Meinung des anderen. Aber eigentlich geht es natürlich darum, die Females anzulocken. Und wenn die sich so ein bisschen dafür interessieren, für den Kollegen, dann fängt er an, so geeignete Niststandorte anzuzeigen und turmt da so um so eine Fichte rum und macht da echt Figurchen, damit die Females denken, oh ja, ist okay. Und kaum ist diese Zustimmung also erfolgt zur Wohnungswahl, fängt das Männchen, in dem Falle passt Männchen wirklich mal, weil sie sind ja so klein, an dieses verrückt tolle Nest zu bauen. Ja, jetzt ist natürlich keine Brutzeit, jetzt werden wir auch den Gesang nicht hören, aber das Wintergoldhähnchen ist nicht nur ein Test für ihre guten Augen, weil es so klein ist und so huschlig, sondern vor allen Dingen ein kostenloser Ohrentest. Denn viele ältere Leute oder auch so Clubgängerinnen können diese ganz hohen Frequenzen gar nicht mehr hören, die diese Wintergoldhähnchen so erzeugen. So, also testen wir das jetzt mal, wa? Und war da etwas Stille? Oh, oh, oh, böse, böse, böse. Ja, das kann also gut sein, dass die Wintergoldhähnchen von einigen Menschen jetzt gar nicht bemerkt werden. Und das, obwohl sie im Winter tatsächlich hier so in Parks und auch so an ungewöhnlichen Orten auftauchen können, in Gärten zum Beispiel. Die brauchen jetzt also im Winter nicht notwendigerweise ihre Nadelbäume, in denen sie so gerne brüten. Und ziehen so ein bisschen umher. Die sind also jetzt nicht so richtige dolle Zugvögel. Klar, die aus dem ganz hohen Norden, wenn da alles zugeschneit ist. Aber selbst da, ne, hat man schon gesehen, dass die in so eine Schneewehe einer Fichte reinkrabbeln und dann entlang der Äste unterm Schnee das suchen, wovon sie sich ernähren. Nämlich so mini kleine Gliederfüßer und so Spinnchen und sowas, ne. Da sind sie übrigens ganz schön wählerisch. Also einiges, was so eigentlich in die Größenordnung passt, was ihnen so die, so gibt so ein paar Spinnenarten, wenn die aus Versehen aufpicken, dann würgen die wieder raus. Also da scheint irgendwie geschmacklich dann, die nicht. Also die nehmen nicht alles, ne? Und dazu kommt, dass sie sich ihrer Schönheit natürlich sehr bewusst sind. Das heißt, da wird den ganzen Tag lang das Federkleid gepflegt und hier nochmal geordnet und da nochmal gezupft. Also da verschwenden die ganz schön viel Zeit mit. Mit dem Gesinge wiederum nicht. Das können sie auch machen, während sie Futter suchen, ne? Die singen also, suchen irgendwie an den Ästen so nach diesen kleinen Insekten und dabei singen sie. Und wenn sie dann ein Insekt finden, dann halten sie kurz inne, fressen und singen weiter und klettern weiter. Großartig. Also diese Wintergoldhähnchen sind eine wahre Pracht. Ich könnte endlos über die schwärmen. Aber schöner ist, dass sie jetzt in Schwärmen tatsächlich im Winter so zu mehreren zusammen unterwegs sind. Und dann kann es durchaus sein, dass mal so ein 20-köpfiges kleines Goldhähnchen-Trüppchen durch den Stadtpark hüpft. So sieht das nämlich wirklich aus. Die machen nicht so eine ganz langen Flüge, mögen die nicht. Eher so, das ist wie so ein Luftkrabbeln. Ne, hier noch und dann. Und des Nachts suchen sich so ganz dicht zusammenhängende Äste und manchmal so richtig Körper an Körper, um dann im Winter, wenn es kalt ist, nicht so viel Energie zu verlieren. Und überhaupt, weil es einfach schön ist, höchstwahrscheinlich. Und sie dann auch gut aussehen. Ach, mein Gott. Also, will ja nicht wieder aufhören. Halten Sie mal Ausschau, wenn es so viel Bewegung in einem Busch oder Baum ist, dann könnte es sein, dass diese kleinen Wintergoldhähnchen da jetzt gerade zugange sind. Und vielleicht mit etwas Glück oder sorgfältigem Umgang mit ihrem Gehör bislang hören Sie auch das hier. Mein Vogel der Woche, das Wintergoldhähnchen.
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2: So, das war das Wintergoldhähnchen von Rudi von Radio Korax und damit schließen wir, wie gesagt, die erste Stunde ab. In der zweiten Stunde hört ihr Pizza Istanbul, unsere gesellschaftliche, humoristische und politische Sendung zu zeitgenössischer Musik aus Italien und der Türkei. Heute geht es um MusikerInnen, die Schicksalsschläge oder Nahtoderfahrungen gemacht haben. Damit und mit dem letzten Song wünsche ich euch ganz viel Spaß

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0: Ja Mensch, so fröhlich starten wir in eine Sendung, die doch eigentlich so tragisch ist.
1: Dem ist so.
0: Ja, Pizza Istanbul ist das hier bei Radio Z 95,8 MHz und wir haben gerade eben gehört, Romina Bano wollte ich schon sagen, Romina Power und Al Bano mit ihrem Disco-Klassiker, würde ich sagen.
1: Zeitlos-Klassiker.
0: Ja. Und so glückselig, also Felicita ist das Glück oder Glückseligkeit. Und so soll es aber gar nicht weitergehen in der Sendung, denn wir haben uns darauf geeinigt, dass wir eine Sendung machen, in der ausschließlich MusikerInnen auftreten, vorkommen, die Schicksalsschläge zu verkraften hatten. Schicksalsschläge der unterschiedlichsten Art.
1: Ja.
0: Bei Amano ist es so, der hat einen Rechtsstreit verloren mit Michael Jackson.
1: Okay, dann können wir ja zum nächsten Fall.
0: Unter anderem, also hat er wirklich. Ja. Er hat mal Michael Jackson bezichtigt, bei ihm abgekupfert zu haben. Mhm. Ich glaube für so eine Doppelsingle, Dangerous und noch irgendwas. Mhm. Weiß ich nicht. Hat also Albano gesagt, du Michael, du hast bei mir abgekupfert, so geht's nicht, gib mir Geld. Das Gericht wiederum hat dem nicht stattgegeben und hat festgestellt, dass Michael Jackson woanders abgekupfert hat, aber nicht bei Albano. Mhm.
1: Pech für Albano.
0: Pech für Albano. Das war allerdings nicht der große Schicksalsschlag von Albano, sondern es war der Tod seiner zweitältesten Tochter, glaube ich, beziehungsweise auch der Tochter von Romina Power. Also die beiden waren ja nicht nur ein Showpaar, sondern sie waren tatsächlich auch verheiratet und hatten Kinder zusammen. Und ihre Tochter Elenia, die ist 1994 verschwunden. Ich hatte erst so im Hinterkopf, dass sie entführt worden sei, aber das ist gar nicht so. Sie ist in der Nähe von New Orleans verschwunden und nie wieder aufgetaucht. Also gab dann zwischendurch mal Gerüchte, dass sie umgebracht worden sei. Da war ein Serienmörder unter anderem, der behauptet hat, er hätte sie umgebracht, der sogenannte Happy Face Killer, aber auch das hat sich nicht erhärtet. Und die letzte Theorie von Albano war, dass sich seine Tochter möglicherweise, entweder selbst getötet hat, indem sie in einen Fluss gestiegen ist, oder dass sie halt versehentlich ertrunken ist, weil das ein ähnlicher Vorfall ist, wohl den schon vorher gab, dass sie mal unter Drogen einen Fluss in den Mississippi gestiegen ist und dann sehr schnell gemerkt hat, dass die Strömung ganz schön krass ist. Mhm. Und Albanos Theorie war dann, dass sie das nochmal gemacht hat und es dann aber nicht mehr aus dem Fluss geschafft hat.
1: Ja.
0: Ja, so oder so, die Tochter ist nie wieder aufgetaucht und darüber ist dann letzten Endes auch die Ehe zwischen Albano und Romina Power zerbrochen.
1: Ja.
0: So. Nix mit Felicita.
1: Nee, tragisch. Aber wie soll ich sagen, wir haben uns ja heute dem verschrieben, MusikerInnen zu spielen, die ja entweder tragische Erlebnisse hinter sich haben oder so Nahtoderfahrungen. Oder eben ja, das tragische Erlebnis auch zu ihrem Tod geführt hat. Ich möchte aber zu einer kommen, die, ich sag mal, so eine Nahtoderfahrung hatte, nämlich zur Popsängerin Bengü. Bengü ist so seit Ende der 90er, Anfang der 2000er berühmt. Sie ist heute 47 Jahre alt, also sie war in sehr jungem Alter schon, so mit 19, 20, 21, wurde sie eigentlich berühmt als Popsängerin und hatte so ihre erfolgreichste Zeit in den Nullerjahren. Und am 10. Juni 2012, nach einem Auftritt in Ankara, hatte sie einen Verkehrsunfall. Also der Kleinbus ihres Teams, ihres Tour-Teams, sag ich mal.
0: Wie heißen die? Dolmusch?
1: Nein, kein Dolmusch, sondern so der Kleinbus mit ihrem Team knallte in der Nähe von Jamlaja gegen eine Leitplanke. Und ihr Bodyguard, der neben ihr saß und sich schützend auf sie geworfen hat, der ist dabei verstorben. Sie überlebte verletzt, genauso wie der Fahrer. Sie war dann 2 Wochen oder so im Krankenhaus, wurde behandelt. Sie hatte halt Nasenbeinbruch, etliche Quetschungen und andere kleine Brüche, aber überlebte. Und dann gab es einen jahrelangen Prozess mit den Angehörigen des Bodyguards, denn das war halt, so blöd sich das jetzt anhört, es war ja eine Art Dienstunfall, ne, während seines Dienstes. Und er wurde wohl ohne Haftpflicht quasi beschäftigt. Und deswegen hat die Familie geklagt und am Ende des Prozesses hat Bengü der Familie 400.000 türkische Lira zahlen müssen.
0: Also als ich das letzte Mal in der Türkei war, ist lange her, da haben wir so Witzchen drüber gemacht, dass man so 1 Million türkische Lira für, das war nix. Mhm. So hast du mal 1 Million, das waren dann...
1: In welchem Jahr war das?
0: Das ist lange her, das waren so Nullerjahre, früher Nullerjahre, ja, würde ich sagen.
1: Ja.
0: Dann wirken 400.000 türkische Lira als Entschädigung nicht besonders viel.
1: Also das ist nicht verkehrt, weil ich glaube, die 400.000 Lira musste sie dann so 2018 oder so zahlen. Also ich glaube, der Prozess hat 6 Jahre oder so gedauert. Und es gab ja mehrere Währungsreformen in der Türkei. Die schönste ist die, als sie einfach 6 Nuller gestrichen haben, damit es einfacher wird. daher, also die 400.000 sind was wert, aber natürlich auch zum Beispiel nicht im Stellenwert von 400.000 Euro für uns oder so, sag ich mal. Aber ja, dennoch, Geld, was den Bodyguard nicht zurückbringt. Und Bengü hatte auch ja persönlich darunter zu leiden. Aber nun hören wir mal einen Hit von ihr, nämlich Kusum von Bengü.

0: Ja, dann lassen wir Muslim Gürses mal im Hintergrund noch ein bisschen weiter singen.
1: Uster. Ja, denn es ist tragisch genug, was dem Mann in seinem Leben alles widerfahren ist, dem Father of Arabesque, wie er genannt wurde. Ja, er starb im Jahre 2013 im Alter von 60 Jahren und sein ganzes Leben war schwer, seine Kindheit, seine Jugend. Also als er 15, 16 war, wurde seine Mutter von seinem Vater getötet. Und der Vater kam ins Gefängnis, zu dem hat er dann auch nie wieder Kontakt aufgenommen. Hat früh quasi die Musik gefunden, aber wie soll ich sagen, die Schicksalsschläge blieben ihm nah. 1978 hatte er zum Beispiel einen schweren Autounfall. Da war er mit dem Taxi auf dem Weg von Tarsus nach Adana. Und bei dem Unfall starb der Taxifahrer. Und Muslim Gürses war so schwer verletzt, dass man ihn für tot hielt und in die Leichenhalle gebracht hat. Erst in der Leichenhalle hat man bemerkt, dass er noch lebt. Hat ihn dann wieder ins Krankenhaus gebracht und operiert. Da hat er so Metallplatten in den Kopf bekommen und so weiter und wurde gerade noch gerettet. Hat aber bei dem Unfall zum Beispiel seinen Geruchssinn verloren und auch ja, sein Gehör stark beeinträchtigt. Und ja, ich glaube, wenn man so, sein Leben wurde vor ein paar Jahren auch verfilmt, wurde der Kino-Hit des Jahres in der Türkei, weil wirklich sein Leben sich wie eine einzige Tragödie anhört. Ja. Und auch, dass er mit 60 Jahren viel zu früh verstorben ist, ich glaube, es war ein Herzinfarkt, ja, kommt noch hinzu. Oder dass auch sein Bruder Ahmed zum Beispiel gewaltsam gestorben ist und. Ja, leider ein sehr tragisches Leben von Muslim Gürses, den wir gerade gehört haben mit Usta.
0: Ja, also bei mir geht es eine Nummer, wie soll man sagen, also auch hier kommt jemand zu Tode. Und es zieht in gewisser Weise gleich zwei Bands mit. So, das betrifft zwei Bands, deswegen spiele ich auch beide Bands. Ringo De Palma ist ein italienischer Schlagzeuger gewesen, der vor allen Dingen so für Punk-Bands gespielt hat, New Wave-Bands, von denen wir auch gleich zwei hören werden. Und ja, also so das ist, glaube ich, jetzt nicht unbedingt ein italienisches Phänomen, so die italienische Subkultur der 70er Jahre, die war ja sehr stark, oder sagen wir mal, die organisierte Linke in Italien war sehr stark, nicht nur die Kommunistische Partei, sondern alles, was links davon auch existiert hat, so der Operaismus, autonome Bewegung, Selbstorganisation der italienischen Linken, die war schon sehr, sehr weit fortgeschritten. Und dann ist sie unter anderem der italienischen Linken, die war schon sehr, sehr weit fortgeschritten. Und dann ist sie unter anderem, also nicht nur an der Gewalt,

0: so eine New Wave Post-Punk Band, sind dann, ja, weiß ich nicht, für meine Ohren relativ konventionell geworden, was so den Rock angeht. Mhm. Nee, ist jetzt nicht unbedingt mein Geschmack. Also wenn, dann halte ich mich eher so an die früheren Sachen. Mhm. Und später ist er dann zu CCCP, Fideli alla Linea, also die Sowjet-treuen, nee, ja doch, also die, ja.
1: Die hattest du schon mal
0: in der Sendung. Die hatten wir schon mal in der Sendung. Und ich glaube, das Lied, das ich gleich spielen werde, das hatten wir auch schon mal in der Sendung, aber es ist sehr schön und es passt auch sehr gut. Das Lied von CCCP, das spielen wir zuerst, das heißt Anarella, weil das gleichzeitig sowas wie der letzte bekannte öffentliche Auftritt von Ringo de Palma ist. Er war nämlich beim Videodreh dabei, so zu Anarella, und man sieht so eine Szene, so nach einer gewissen Zeit, wo er von seinem Schlagzeug aufsteht und gewissermaßen aus dem Raum verschwindet. Mhm. Und das ist für ganz viele der Abschied von Ringo. So, ne? Er verlässt das Schlagzeug und danach ist es vorbei. Und es passt natürlich auch ganz hervorragend zu dem Lied selber, das so ein bisschen, also das wunderschön, aber auch sehr, sehr traurig ist. Und da geht es auch ganz viel so um einen, also der Text, da geht es immer so ein bisschen darum, dass etwas noch nicht vorbei ist oder dass es vielleicht doch vorbei ist. Ja, also und dann kann man das ganz gut in Bezug setzen zu dem Leben von Ringo de Palma und seinem Wirken, ne? Dass man, ja, jetzt ist es vielleicht doch vorbei. Ja. Der Text selber wiederum wurde ursprünglich geschrieben vom Sänger, der auf diese Art und Weise den Tod seines Vaters verarbeiten wollte, der nämlich gestorben ist, bevor er überhaupt auf die Welt gekommen ist. Mhm. Und dass der Song allerdings Anarella heißt, wiederum hat damit zu tun, dass er diesem Song dann gewissermaßen Anarella geschenkt hat. Das war ein Mitglied dieses Kollektivs, das CCCP damals war. Und er hatte so den Eindruck, also ihr geht es überhaupt nicht gut. Warum genau, kann ich gar nicht sagen. Aber dieses Lied, das er eigentlich für seinen Vater geschrieben hat, den er nie kennengelernt hat, das hat er dann Anarella geschenkt. Mhm. Und gleichzeitig ist das Video zu Anarella sowas wie der letzte Vorhang für den Drummer, der dann an Heroin gestorben ist.
1: Ja.
0: Das gesagt, jetzt CCCP mit Anarella und dann im Anschluss, ach nein, ich habe es doch umgekehrt.
1: Ich wollte gerade sagen, ich glaube, du hast...
0: Nein, das muss ich jetzt doch, nein, das muss ich jetzt machen, sonst stimmt ja gar nichts. Und danach Litfiba mit dem Song Luna.

0: So, das war ein Litfiber mit Luna, einem Song aus 1984, glaube ich. Die Band aus Florenz, der Name selber Litfiber, der steht für verschiedene Teile Italiens, also L, glaube ich, für Lazio, It für ganz Italien, FI für Firenze, also Florenz, und BA, das habe ich ehrlich gesagt vergessen. Ja, also sie gelten als Band, die so viele, viele Elemente oder viele verschiedene Spielarten von Rock sozusagen salonfähig gemacht haben in Italien oder popularisiert haben. Und wir hatten es jetzt hier in der Sendung unter anderem wegen der Geschichte rund um Ringo De Palma, den Drummer, der 1990 gestorben ist.
1: Ja. Ja, dann kommen wir zu einer Person, die nur ein Jahr vorher verstorben ist. Zu einer großen Legende in der Türkei, nämlich die Sängerin Bergen. Bergen hieß mit bürgerlichem Namen Belgin Sandlemischer und hatte diesen Künstlernamen Bergen und war eine sehr bedeutende Arabesque-Sängerin. Anfangs war sie sehr berühmt, wie das so in den 70ern oder Anfang der 80er gewöhnlich war. Es gab halt diese Casinos in der Türkei, die es zwar heute immer noch gibt, aber nicht mehr in der Bedeutung wie früher, wo man auftreten konnte als Sängerin oder Sänger in der Hoffnung, dass vielleicht irgendein Musikproduzent auf jemanden aufmerksam wird und man ein Album dann aufnehmen kann oder so. Und in diesen Gefilden, sag ich mal, wuchs sie auf, war sie tätig. Und in einem dieser Casinos lernte sie jemanden kennen, der war ein großer Fan von ihr, kam immer in dieses Casino, um sie zu sehen, und schickte ihr Blumen. Und irgendwann lernten sie sich näher kennen und sie heirateten. Aber bei ihrem Mann stellte sie dann fest, dass er bereits verheiratet war und trennte sich von ihm. Und da begann der Leidensweg, denn er wollte nicht zulassen, dass sie geht. Und da beginnt eigentlich so der Leidensweg von Bergen. Denn drauf ließ sich der Mann scheiden, damit er erneut mit Bergen heiraten kann, und sie hatte Gefühle für ihn, ließ sich darauf ein und heiratete ihn, obwohl er da schon anfing, ihr gegenüber gewaltsam zu werden. Und 1982 war eine Zeit, da hat sie sich dann wieder mal von ihm losgeeist. Ich glaube, da waren sie 10 Monate verheiratet. Da verließ sie ihn, und was machte er? Er hat dann jemanden bezahlt, ich nenne sie jetzt mal Auftragsmörder, der sie umbringen sollte. Der hat sie mit Säure angegriffen. Sie erlitt dabei schwerste Verletzungen im Gesicht und verlor ihr rechtes Auge, was dann zur Folge hatte, dass sie dann bei jedem Auftritt und auch bei allen möglichen Fotos ihre Haare quasi so vors Gesicht gekämmt hat, dass man das rechte Auge nicht sah. Sie kämpfte sich wieder hoch. Die Musik war das, was ihr Halt gab. Sie machte weiter. Leider kehrte sie wieder zu diesem Mann zurück. Es war quasi, heutzutage würde man On-Off-Beziehung sagen. Immer wieder, wenn die Gewalt so schlimm wurde, verließ sie ihn. Und ich kürze das Ganze mal ab. 1989 war es dann wieder soweit. Sie verließ ihn, ging nach Adana und fing dort ganz gewöhnlich wieder in Casinos an zu arbeiten. Und in der Nacht vom 14. auf den 15. August stand er plötzlich vor ihr und erschoss sie. Und sie wurde nur 40 Jahre alt. Und dieser gesamte Leidensweg, also ich habe jetzt viele Dinge ausgelassen. Sie hat auch schon eine Messerattacke eines eines Fotografen, der so getan hat, als würde er sie auf der Bühne fotografieren wollen und dann sie mit einem Messer attackiert hat, überlebt und all diese Dinge. es zeigt eigentlich nur, wie schon damals ja, Gewalt gegen Frauen nicht unterbunden wurde und nicht ernst genommen wurde. Nachdem man so einen gewalttätigen Ex-Ehemann hat, müsste man meinen, könnten die Behörden auf die Idee kommen, vielleicht muss man den Mann länger wegsperren als nur immer wieder für ein paar Monate. Und ja, und was mich am meisten daran stört, ist, dass heutzutage, wenn du so Bergen sagst, werden ganz viele reagieren mit, das ist die Arme mit dieser schlimmen Leidensgeschichte, ne? Ja, so eine schöne Stimme und bla. Und dann wird quasi diese Leidensgeschichte der Frau immer so romantisiert, finde ich. Ja, so als müsste man irgendwie sich an diesem Leben ergötzen, habe ich so ein bisschen den Eindruck. Also,
0: ja, man kann immer noch froh sein, dass man es nicht selber ist.
1: Genau, vielleicht ist es das oder weil das eben irgendeine Sängerin von früher war, ja, und man niemanden kennt, der da irgendwie dazu gehört hat oder sie nicht kannte. Ich weiß es nicht, aber das ist so, finde ich, etwas, was leider ja in der Gesellschaft verwurzelt ist, auch in der türkischen sehr stark. Man ergötzt sich so ein bisschen am Leid anderer und immer so zwar bemitleidend, aber doch auch irgendwie romantisierend. Und das verstehe ich nicht und regt mich bei Bergen immer so ein bisschen auf. Nichtsdestotrotz, das Lied Acıların Kadınıyım, ich bin die Frau des Leidens, des Schmerzes, war eines ihrer berühmtesten Songs. Und das hören wir uns jetzt einfach mal an.

0: So, da hat jetzt der Song im Hintergrund schon gestartet, den ich eigentlich gerade noch spielen wollte. Jetzt muss ich noch mal kurz ein bisschen hier was schieben.
1: Ja,
0: übernehmen Sie mal ein bisschen die Moderation.
1: Genau, denn gerade gehört habt ihr noch Ebru Gündesch mit seiner Lahen Berlütfusun. So viel wie, ja, du bist ein Geschenk Gottes, sag ich mal. Und
0: das sage ich mal, ist auch im Tag, im Originaltitel im Türkischen.
1: Nee, ich habe es jetzt mal sehr frei übersetzt. mein Füllsatz, den ich immer verwende, nämlich sag ich mal oder ich sag mal, das verwende ich ganz oft, das noch mit drangehangen. Ebru Gündesch ist inzwischen 51, was unglaublich ist, denn ich kann mich noch erinnern, die kam so 1993, 94 in die Charts und da war sie halt irgendwie so 17, 18 und sie ist in meinen Augen nicht wesentlich gealtert, sage ich mal so. Aber so ist es wahrscheinlich mit Menschen, die man in seiner Jugend irgendwie toll gefunden hat oder so. Naja, auf jeden Fall eine Stimme wie eine Sopranistin, wie wir gerade gehört haben. Sie singt vor allem Arabesque mit Pop beeinflusst und im Jahre 1999, am 1. Dezember, so auf dem Höhepunkt ihrer Karriere eigentlich, stellte sie gerade ihr neues Album Dönneolur vor, und zwar in den Studios ihrer Plattenfirma. Presse war anwesend, sie hat das Lied Dönneolur gesungen und dann legt sie das Mikro zur Seite, guckt irgendwie komisch, sagt, ihr ist schwindlig und kippt um. Ihr Manager kann sie noch auffangen, sie wird ins Krankenhaus gefahren. Diagnose Hirnblutung. Da ist sie 25, wurde notoperiert. Hätte es die Not-OP nicht gegeben, hätte sie nicht überlebt. Sie blieb dann auch 15 Tage im Krankenhaus und wurde am 16.12.99 entlassen. Und sie sagt bis heute, das ist quasi ihr zweiter Geburtstag. Sie hat nochmal eine zweite Chance auf das Leben bekommen. Und 3 Monate später war sie dann auch wieder auf der Bühne und konnte quasi ihr Album promoten. Ihr ging es wieder gut. Und ja, Ironie des Schicksals, Dönneolur heißt so viel wie bitte kehr zurück. Und das war quasi so, als würde man das über sie sagen. Ja, so, oh Gott, bitte kehr wieder zurück, werde wieder gesund. Und das wurde sie. Und im Jahr davor sozusagen ihr letzter Hit aus ihrem ersten Leben, wenn man so formulieren will. Den haben wir gehört, Senallahem Lütfusun. Und Fun Fact am Rande, sie hat zum Musikvideo zu diesem Lied sich ein männliches Model ausgesucht, nämlich Okechukwu Uche, den damaligen nigerianischen Innenverteidiger von Fenerbahce. Den fand sie schick und hat sich gedacht, ach, den will ich als Model. Und der hat mitgemacht. Man meint auch, die hätten dann so miteinander geturtelt und eine Liebelei gehabt für ein paar Monate.
0: Why not?
1: Fun Fact am Rande. Aber das war die Story zu Ebru Gündesch.
0: Okay. Jetzt versuche ich mal eine besonders elegante Überleitung zu kriegen. Schaffe ich aber nicht. Ja. Also, ich spiele eine Band. Sie war in den 60er Jahren vor allen Dingen aktiv. Das ist so eine Beat-Band, so ein bisschen. So Procol Harum auf Italienisch sozusagen. Oder vielleicht so ein bisschen Beatles, nur nicht so talentiert wie die Beatles. gab's ja. Also im Grunde haben sie Beatmusik gemacht. I Propheti, die Propheten. Die Figur, um die es mir eigentlich geht, ist schon wieder der Drummer. Was machen nur diese Drummer?
1: Ja, schlimm.
0: Leider habe ich den Namen des Drummers gerade vergessen. Ich habe es mir vorhin noch durchgelesen und jetzt fällt mir der Name nicht mehr ein. Irgendwas mit R. Naja, also irgendwas mit R. Ist er also in dieser Band, I Propheti, und sie haben unter anderem mit L'Ombre de la Sera, mit dem Abendschatten, einen Hit 1966. Und danach begibt es sich auf Sinnsuche. Das haben ja ganz viele gemacht, ne? So George Harrison mit Hare Krishna und diesem Krimskrams. Oder ja, waren ja alle, die Beatles sind ja alle nach Indien und haben da irgendwie den Sinn gesucht. Und ganz viele andere auch sind da irgendwie so nach Indien, nach China, Thailand, wo auch immer hin, und haben den Sinn des Lebens für sich gesucht. I Propheti, beziehungsweise der Drummer selber, der ist nach Afghanistan. hat dort lange gelebt, hat wiederum in Afghanistan dann eine Australierin kennengelernt, mit der er dann nach, ich glaube, Thailand gezogen ist. Hat dann 3 Kinder bekommen, aber so ganz losgelassen hat ihn das nicht. Er ist dann wieder zurück nach Afghanistan, ist zum Islam konvertiert und hat sich den Mujahideen angeschlossen, die dann die Sowjetunion bekämpft haben. Mhm. Er hat dann das, was er dort gesehen hat, auf einer Kamera festgehalten, auf einer Super 8. Es gibt einen Film sozusagen, der zusammenmontiert worden ist aus seinen Dokumentationen, also aus den Szenen, die er eben da gedreht hat im Afghanistan der 80er Jahre. Sein Leben endet allerdings mit einer Begegnung mit einem sowjetischen Panzer.
1: Oh.
0: Das hat er nicht überlebt. Und das wiederum, glaube ich, werden wir so nicht mehr in der Sendung haben. Ein Musiker, der von einem Panzer erschossen worden ist.
1: Ja, es gibt selten.
0: Das gibt selten. In Afghanistan. Ja. Also, dies gesagt, Schicksalsschläge. I profeti l'ombre della sera. Und gleich im Anschluss, das kriegen wir, glaube ich, noch gerade so hin, dass wir ein paar Töne hören, hören wir Fabrizio De André, das ist auch ein sehr bekannter, ja, so im weitesten Sinne Cantautore, Rocksänger in Italien, der Ende der 70er auf Sardinien entführt worden ist, zusammen mit seiner Frau. Mhm. Dort mehrere Monate lang gefangen gehalten wurde, ehe er dann freigelassen worden ist gegen eine hohe Lösegeldzahlung. Und 1981 hat er ein namenloses Album veröffentlicht, das sich im weitesten Sinne mit Sardinien beschäftigt. Mhm. Und er singt über Sardinien als besetztes Land und vergleicht die Situation der Sarden so ein bisschen mit der Situation der Indigenen in Nordamerika. Mhm. Deswegen wird das Album meistens nur kurz genannt L'Indiano, der Indianer. Mhm. Also obwohl er selbst auf Sardinien lange von irgendwelchen Entführern festgehalten und gefangen gehalten worden ist, hat er eine hohe Sympathie mit der Insel entwickelt. Mhm. Und diese Erfahrungen dann in einem Album verarbeitet. Und davon hören wir noch ein paar Takte mit dem Lied Ave Maria.
1: Ja, so, so nimmt eine tragische Sendung auch ihr Ende.
0: So ist es. Wir verabschieden uns an dieser Stelle schon mal, gleich im Anschluss Sin Fronteras hier bei Radio Z. Und wir hören uns wieder am 2. November, Freitag. Genau. Dass nicht der 2. November ist, sondern der 2. Nee, ihr wisst schon. So, ja. Viel Spaß im weiteren Radio-Z-Programm. Schönen Abend. Bye, bye.

Tremenda música aquí, Sergio, con Radio Jaguar y Oxy. Wir wollten eigentlich mit Nico Cabrera, aber Nico Cabrera ist noch nicht

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Guten Abend und herzlich willkommen zu Corazón de Tango. Wenn ihr uns live hört, es ist 19 Uhr in Deutschland, 14 Uhr in Argentinien und ihr hört uns auf der Radio Z 95,8 MHz über DAB Plus im Livestream und auch auf unserem Schwestersender Radio CAF in Buenos Aires. Wir sind Corazón de Tango, wir sind Christina und Jürgen und wir machen seit jetzt mittlerweile auch schon über 16 Jahren diese Sendung für euch, die ja den Tango Argentino in all seinen wunderbaren Facetten liebt. Und damit herzlich willkommen. Buenas tardes, bienvenidas, bienvenidos a Corazón de Tango. Si nos escuchan en vivo, son las 7 de la tarde en Alemania, son las 14 horas en la Argentina y nos están escuchando por Radio Z 95.8 MHz, por DAB Plus y por Internet. Y también por nuestra radio hermana Radio CAF de Buenos Aires. Somos Cristina y Jürgen, que hacemos esta hora para todos los amantes, las amantes y les amantes del tango argentino en todas sus versiones hermosas. Hace más de 16 años ya, acá por esta nuestra querida Radio Z. Diese Sendung ist für uns eine besondere, denn am Freitag beginnt unser Jubiläumswochenende in der Villa León. 10 Jahre Konzerte von und mit, für euch, von Corazón de Tango. Heute stellen wir euch alle drei Abende ausführlich vor, aber bevor wir anfangen zu reden, gibt's erst einmal Tango. Und zwar Miguel Caló mit seinem Orchester und der Stimme von Raúl Verón. Wir hören Al Compás del Corazón, Tristezas de la Calle Corrientes y Jamás Retornarás. Bueno, hoy para nosotros este programa es especial. El viernes comienza nuestro fin de semana aniversario en la Villa León, acá en Nuremberg. 10 años de Corazón de Tango con ustedes, para ustedes y todos juntos. Hoy vamos a presentar en detalle las tres noches, pero antes de empezar a hablar y contarles un poco, primero escuchamos tango. Vamos a escuchar Miguel Caló y su orquesta con la voz de Raúl Verón, Al Compás del Corazón, Tristezas de la Calle Corrientes y Jamás Retornarás.

0: Das war Miguel Caló mit Raúl Verón. Wir hörten Al Compás del Corazón, Tristezas de la Calle Corrientes und gerade eben Jamás Retornarás. Du kehrst niemals zurück, aber wir hoffen doch, dass ihr zurückkehrt und dass ihr zu uns zurückkehrt in die Villa León, denn jetzt springen wir von einem der größten Klänge der Tango-Geschichte direkt in die Gegenwart. Acabamos de escuchar Miguel Caló con Raúl Verón. Escuchamos Al Compás del Corazón, Las Tristezas de la Calle Corrientes y Jamás Retornarás. Pero esperamos que sí, que retornan, ¿no? Que vuelven a venir a nuestra querida Villa León, porque ahora vamos a saltar desde uno de los grandes sonidos de la historia del tango directamente hacia el presente. In 3 Tagen beginnt in der Villa León unser Jubiläumswochenende. 3 Abende, 3 sehr unterschiedliche musikalische Perspektiven auf den Tango von heute. Und zu jedem Konzert gehört nochmal etwas mehr als Musik. Unser Trailer fasst erst einmal zusammen, was euch erwartet. Dentro de tres días comienza en la Villa León de Nuremberg nuestro fin de semana aniversario. 3 noches y 3 miradas muy diferentes sobre el tango actual. Y cada concierto tiene además algo más que música. Nuestro trailer ahora va a resumir todo, primero, todo lo que les va a esperar.
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0: Ja, unser Jubiläumswochenende beginnt am Freitag, den 16. Oktober, mit einer sehr intimen Besetzung. Stimme und Gitarre. Und beide kommen direkt aus Buenos Aires zu uns. Und mit direkt meinen wir am Tag davor mit dem Flieger aus Buenos Aires nach Nürnberg. Ganz wunderbar. Barbara Grawinski und Alejandro Bordas werden da bei uns sein. Barbara Grawinski ist Sängerin, Liedermacherin, Gesangsdozentin und Kulturmanagerin. Seit 2021 leitet sie den Club Social Cambalache in San Telmo, im Herzen des Tango von Buenos Aires, einem Kulturort in einem historischen Conventillo, einer dieser Mietskasernen, in der Einwanderer in Argentinien zu Beginn ihrer Reise nach Südamerika angekommen sind. Und in diesem Club Social Cambalache finden regelmäßig Konzerte statt, dort wird Poesie vorgetragen und Menschen kommen zusammen, um das Leben und die Kultur zu feiern. Und genau solche Räume interessieren uns am Freitag auch im Künstlerinnengespräch. Barbara engagiert sich in der argentinischen LGBTQ+-Szene. Deshalb sprechen wir mit ihr und Alejandro über queere Stimmen im Tango. Darüber, wie neue Perspektiven nicht nur Rollen beim Tanzen verändern, sondern auch Texte, Musik und die Orte, an denen Tango stattfindet. Alejandro wiederum bringt ein Instrument mit, das man selbst im Tango nicht jeden Tag sieht. Eine siebenseitige Gitarre. Die zusätzliche tiefe Saite gibt mehr Möglichkeiten über Basslinien, Akkorde und Melodien. Auf seinem aktuellen Soloalbum Mudanza ist ausschließlich diese Gitarre zu hören. Große Empfehlung für euch. Das Künstlergespräch beginnt am Freitag um 19.45 Uhr, das Konzert um 20 Uhr. Danach ist der Abend noch lange nicht vorbei. Die Milonga Volverás von Steffi Tango kommt in die Villa León mit DJ Aida. Milonga, Künstlergespräch und alles sind im Eintritt enthalten. Jetzt aber erst einmal 3 musikalische Seiten dieses Abends. 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Y buena comida, además.
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0: 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La cuerda grave adicional amplía las posibilidades para combinar bajos, acordes y melodías. En su nuevo disco solista, gran recomendación, Mudanza, se escucha exclusivamente esta guitarra. La charla con los artistas comienza el viernes a las 19:45 y el concierto a las 20 horas. Y después, la noche sigue. Llega a la Villa León la milonga Volverás de Steffi Tango con DJ Aida. 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Ahora vamos a escuchar 3 caras musicales de esta noche. 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

Das waren Miles de Madrugadas und Blanco Titanio mit Barbara Grawinski, Juan Lorenz und Alejandro Bordas und gerade eben Alejandro Solo mit seiner eigenen Komposition Noche Negra, die schwarze Nacht. Am Freitag also Buenos Aires, der Club Social Cambalache in der Casa Ezeiza, nur wenige Meter von der Plaza Dorrego entfernt, dem legendären Platz des Tango Argentino in Buenos Aires. Am Samstag führt unser Weg weiter nach Paris. Laberinto Tanguero nennt sich selbst die kleinstmögliche Sinfonie. Stimme, Klavier und Violine. Die argentinische Sängerin Clara Maria, der französische Pianist und Komponist Laurent Jean und die britische Geigerin Caroline Pearsall verbinden bekannte Tangos mit eigenen Kompositionen und schaffen mit nur drei Musikerinnen und Musikern einen erstaunlich großen, beweglichen Klang. Und Paris ist dabei mehr als nur ihr Wohnort. Die Stadt gehört seit mehr als 100 Jahren zur internationalen Tango-Geschichte. Bis heute leben dort zahlreiche argentinische und franco-argentinische Musikerinnen und Musiker. Darüber sprechen wir am Samstag vor dem Konzert. Was passiert mit Tango, wenn er fern von Buenos Aires entsteht? Und gibt es heute so etwas wie eine eigene zeitgenössische Pariser Tango-Szene? Das Gespräch beginnt erneut um 19.45 Uhr, das Konzert um 20 Uhr. Und danach übernimmt DJ Flora aus Nürnberg die Milonga. Und jetzt hören wir Laberinto Tanguero zweimal und anschließend Clara Maria einmal außerhalb des Trios. Acabamos de escuchar Miles de Madrugadas y Blanco de Titanio con Barbara Grawinski, Juan Lorenzo y Alejandro Bordas. Y el tercer tema fue Alejandro solo con su propia composición Noche Negra. El viernes entonces Buenos Aires, Casa Ezeiza, el Club Social Cambalache, muy cerca, a dos cuadras creo, de la Plaza Dorrego, del corazón del tango argentino en Buenos Aires. Y el sábado viajamos con ustedes a París. Laberinto Tanguero se define como la orquesta sinfónica más pequeña posible, voz, piano y violín. La cantante argentina Clara María, el pianista y compositor francés Laurent Jean y la violinista británica Caroline Pearsall combinan tangos conocidos con composiciones propias y consiguen con solamente tres músicos un sonido sorprendentemente amplio y flexible. Y París es mucho más que simplemente el lugar donde viven. La ciudad forma parte de la historia internacional del tango argentino desde hace más de 100 años y todavía hoy viven ahí muchísimas músicas y músicos argentinos y franco-argentinos. De eso vamos a hablar antes del concierto. ¿Qué sucede con el tango cuando se crea lejos de Buenos Aires? ¿Y existe hoy una identidad tanguera contemporánea propia de París? La charla comienza nuevamente a las 19.45 y el concierto a las 20 horas. Después, DJ Flora de Nuremberg va a musicalizar la milonga. Ahora, escuchamos dos temas de Laberinto Tanguero y después a Clara María fuera del trío. Wir hören jetzt Loca, Mi Buenos Aires querido und Basta.

am Sonntag beginnt unser Programm ein bisschen früher. Zu Gast ist Maldita Vorágine aus Buenos Aires. Das Ensemble wurde 2012 gegründet und arbeitet mit einer der ältesten Tango-Besetzungen überhaupt. 3 Gitarren und Gesang. Aber ihre Musik bleibt keineswegs in der Vergangenheit. Maldita Vorágine verbindet Tangos aus den 30er und 40er Jahren mit zeitgenössischen Kompositionen. 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Eine kleine Besetzung, die trotzdem einen sehr dichten Klang entwickeln kann. Und am Sonntag geht es noch stärker als an den beiden Abenden um die gesellschaftliche Seite des Tango. 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Der Film erzählt davon, wie Musik Gemeinschaft schaffen und Menschen neue Möglichkeiten eröffnen kann. Wir zeigen ihn im spanischen Original, aber mit deutschen Übertiteln. Um 19 Uhr beginnt das Konzert. Wenn ihr es erst zum Konzert schafft, seid ihr ebenfalls herzlich willkommen. Und auch danach darf getanzt werden. Mit DJ El Moreno aus Nürnberg endet unser Jubiläumswochenende mit einer klassischen Milonga. Und 2 Stücke hören wir jetzt von Maldita Vorágine. 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Nos visita Maldita Vorágine de Buenos Aires. El conjunto fue fundado en 2012 y trabaja con una de las formaciones más antiguas del tango, 3 guitarras y voz. Pero su música de ninguna manera se queda en el pasado. Maldita Vorágine combina tangos de las décadas del 30 y 40 con composiciones súper contemporáneas. Las guitarras asumen el ritmo, el bajo, la melodía y las contravoces. Una formación pequeña capaz de crear un sonido muy intenso. El domingo todavía más que en las otras 3 noches, nos interesa el lado social del tango. A las 18 horas conversamos con los músicos sobre una pregunta. ¿Puede la música transformar una ciudad? Vamos a hablar de trabajo cultural en barrios de Buenos Aires donde el acceso al arte y a la educación musical no es algo evidente. A las 18:15 más o menos presentamos el cortometraje de 25 minutos En los márgenes de la ciudad. La película muestra cómo la música puede crear comunidad y abrir nuevas posibilidades para las personas. La presentamos en español con sobretítulos en alemán. Y a las 19 horas comienza el concierto. Si no lo logran llegar antes y si llegan justo para el comienzo del concierto, están bienvenidos. Y después también se puede bailar. DJ El Moreno de Nuremberg cierra nuestro fin de semana aniversario con una milonga clásica. Y ahora vamos a escuchar 2 temas de Maldita Vorágine. Wir hören jetzt Cenizas de Otoño und La Tierra Tiembla. Für euch Maldita Vorágine.

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Bis dahin, danke fürs Zuhören. Es verabschieden sich Christina und Jürgen. Bueno, muchas gracias. Und wir hören jetzt nochmal Dieter Borache mit Gorrión Porteño, dem Spatz von Buenos Aires. 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Gracias por escucharnos. Ahora nos despedimos con el Gorrión Porteño de Maldita Vorágine. Se despiden Cristina y Jürgen. Chao, chao.

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Guten Abend zu 3 Stunden Jazz und mehr hier auf Radio Z. Heute mit dem Stefan bis Mitternacht. Meistens keine 3 Stunden mehr ganz. 600 Minuten habe ich jetzt schon verspielt. Es gibt heute Musik von dem Shannon Burnett Quartett. Da haben wir schon das erste Stück Fail Without gehört. Die traten am 2. Oktober, also das ist noch gar nicht so lange her, Freitag, den 2. Oktober, hier in Nürnberg im Jazzstudio auf. Und dann habe ich noch was von Lucia Kadocz dabei, die ich auch live gesehen habe bei dem Festival des Kulturbahnhofs Kalchreuth. Und dann will ich noch ein wenig weitermachen mit meinen japanischen CDs mit Risa Takeda. So mein Plan für heute. Schauen wir mal, wie weit wir kommen. Shannon Burnett Quartett, Fail Without aus der neuen CD Human. Human, die also nickelnagelneu ist, ich weiß gar nicht, also die kam oder kommt im Oktober 2026 raus. Wir haben jetzt Oktober, das genaue Datum hat sie gesagt beim Konzert, also sie hat es auf jeden Fall schon dabei gehabt. Und aus diesem neuen Tonträger, der bei Klang Records erschienen ist, hören wir noch ein paar Stücke. Sie hat bis auf 2 Stücke alle selber geschrieben. Und als nächstes hören wir ein Stück, das sie jetzt nicht selbst geschrieben hat. Das Stück nennt sich Studie für Posaune, weil sie spielt ja auch die Posaune. Und danach kommt das Stück Run, das wieder sie selbst geschrieben hat. Das Shannon Burnett Quartett mit Studie für Posaune und danach das Stück Run.

Ja, man kann auch kurze Stücke komponieren und spielen. Das war die Komposition Run von Shannon Bennett und davor Studie für Posaune, eine Frontkomposition, die ein berühmter deutscher Posaunist geschrieben hat, der schon verstorben ist, Albert Mangelsdorf. Human heißt die neue CD und das Quartett besteht aus Shannon Bennett Posaune natürlich, Stefan Karl Schmid, Tenorsaxophon, David Helm Kontrabass und Fabian Arendt am Schlagzeug. Aufgenommen wurde dieser Tonträger im Mai 2026 in Köln im Loft. Und wie gesagt, erschienen auf dem Label Klang Records. Jetzt hören wir nochmal zwei Kompositionen. Ich glaube, eine davon ist oft relativ kurz. Die Komposition Cool und danach die Komposition Rich. Jetzt muss ich bloß noch hinscannen, weil sonst scannen. Scannen ist was anderes. Sonst hören wir jetzt nichts. Also Cool, danach Rich.

musikereigenes Kölner Label ist. Zu Shannon Burnett gibt es vielleicht ein bisschen zu sagen. 1982 geboren in einem Ort namens Traralgon. Der liegt in Australien. Das ist eine Mittelstadt, behauptet Wikipedia zumindest, mit an die 25.000 Einwohner. Sie hat studiert, Bachelor gemacht im Victorian College of Arts und ab 2005 und ist dann 2011 nach New York gegangen und hat dort an der State University of New York einen Master gemacht, also studierte Musikerin. Danach ist sie, ich weiß nicht wieso und warum, das habe ich nicht herausgefunden, nach Köln gegangen. Und da war sie dann spätestens ab 2014 unter anderem 4 Jahre Mitglied bei der WDR Big Band. Und ihr erstes Quartett hat sie noch in Australien gemacht, 2010. Da gibt es eine Veröffentlichung, ich habe sie leider nicht, mit australischen Musikern. Und nachdem sie in Köln war, hat sie wieder ein Quartett gemacht, das seit Jahren besteht. Also die erste Veröffentlichung, von der wir auch noch was hören, mit diesem Quartett war bereits im Jahr 2017, also vor 9 Jahren. Und dieses Quartett besteht seitdem in derselben Besetzung. Das ist mal dazu. Und ja, sie ist jetzt selber dann die Seiten gewechselt seit 2019. Professorin an der Hochschule für Musik und Tanz in Köln. Soweit mal kurz die Daten, die groben. Wir kommen zum Vorgängeralbum, das sich nennt Alive at Loft. Also wir bleiben beim selben Aufnahmeort, nur dass es sich diesmal ganz offensichtlich natürlich, wenn es im Titel schon so steht, um richtige Live-Aufnahmen vor Publikum handelt. Und das Album Shannon Burnett Quartet Live at Loft ist 2023 erschienen. Wann es genau aufgenommen worden ist, das verschweigt es. Und ist ebenfalls auf Klang Records erschienen. Und wir hören jetzt daraus auch 3 Stücke, habe ich ausgesucht. Das sind alles Fremdkompositionen diesmal. Als erstes habe ich ausgesucht die Komposition When Will the Blues Leave? Das ist von Ornette Coleman. Das müsste von seiner ersten CD stammen oder damals LP stammen. Jazzpolizisten mögen mich jetzt nicht festnageln, aber ich denke so. When Will the Blues Leave?

Ein jubelndes Publikum im Loft. When Will the Blues Leave von Ornette Coleman. Jetzt habe ich noch mal nachgeschaut, damit ich sicher gehen kann. Das ist erschienen auf der LP von Ornette Coleman mit dem Titel Something Else, The Music of Ornette Coleman, 1958 aufgenommen und erschienen auch. Und die Besetzung war damals auch sehr interessant. Also Ornette Coleman am Altsaxophon und hat komponiert die Stücke. Don Payne am Kontrabass, Billy Higgins am Schlagzeug und Walter Norris am Piano. Piano gab es, glaube ich, bei Ornette Coleman jetzt nicht so häufig. Und an der Trompete ein gewisser Don Cherry. Also große und bekannte Namen damals. Vielleicht damals noch nicht, aber später auf jeden Fall, sagen wir es mal so rum. Wir bleiben im Loft. Und bei dieser CD des Shannon Barnett Quartetts und hören, muss ich mal schauen mit dem Skippen, und ich sehe es nicht, wir hören noch zwei Stücke hintereinander weg, und zwar das Stück Heaven. Das ist eine Duke Ellington Komposition und danach das Stück mit einem Titel, ich versuch's mal ihn auszusprechen. Also Hypochrismatrefutz oder Hypochrismutrefutz. Wahrscheinlich spricht man es Englisch aus. Ich weiß es nicht. Geschrieben hat es ein Holländer namens Mischa Mengelberg. Der dürfte ja auch vielen von euch bekannt sein. Der bekannte und berühmte Pianist der Free Jazz Szene in den Niederlanden. Leider auch schon verstorben. Leiter auch des ICP-Orchesters. Und der hat gern mal so schöne Titel sich ausgedacht. Ich denke an das Titel, ich glaube, hier ist das Stück Brötzimann oder so. Nun ja, aber vorher hören wir Heaven und nachher hören wir Hypochrismatrefutz. Und das Ganze wieder live im Loft in Köln vom Shannon Barnett Quartett.

euphorisches Publikum im Kölner Loft. Ja, die Komposition von Mischa Mellberg, Hypochrismatrifats, oder so ähnlich. Und davor von Duke Ellington das Stück Heaven. Shannon Burnett, Posaune, Stefan Kralsch mit Tenorsaxophon, David Helm Bass, Fabian Ahrens Schlagzeug. Und was wollte ich jetzt sagen? Ja, 2023 auf Klang erschienen, wann aufgenommen im Loft, verschweigt der Tonträger. Und im Internet habe ich jetzt auch nichts gefunden drüber. Erschienen bei Klang Records. Das war der dritte Tonträger des Shannon Burnett Quartetts. Und den zweiten aus dem namens Bad Lover aus dem Jahr 2022 erschienen, im Jahr 2020 aufgenommen. Da steht jetzt Juli 2020. Von dem habe ich jetzt wenigstens mehr, wann es aufgenommen worden ist, aber diese Scheibe habe ich leider nicht. Ist auch momentan nicht verfügbar, was ich so rausgekriegt habe. Aber aus dieser Bad Lover hat sie bei ihrem Konzert am 2. Oktober im Jazzstudio hier einige Kompositionen gespielt. Und wer das Konzert verpasst hat, der hat eine Chance, sich das zumindest teilweise, ich weiß nicht, ob es ganz, wahrscheinlich nicht, teilweise anzuhören im Radio, weil der Bayerische Rundfunk hat das Konzert mitgeschnitten. Und wenn ich mich richtig erinnere, ist die Ausstrahlung auf Bayern Klassik am 3. Dezember irgendwann des Abends, irgendwas mit 22 Uhr da dran. Da müsst ihr eruieren, ich kann mich jetzt da nicht mehr genau dran erinnern. Das wurde gesagt und ich habe es mir nicht notiert und ja, schon halb vergessen. Soweit zu diesem Live at Loft, dieser CD. Und jetzt kommen wir zu ihrer ersten Quartettaufnahme mit ihrem deutschen Quartett. Wie gesagt, 2010 gab es ein australisches Quartett und dieser Tonträger nennt sich einfach Hype und ist aufgenommen worden, da steht es jetzt mal, in den Hansa Haus Studios in Bonn am 14. und 15. November 2016 und 2017 auf dem Label Double Moon erschienen. Daraus hören wir jetzt drei Stücke, die alle von ihr geschrieben worden sind, wie alle auf dieser CD. Und zwar fangen wir an mit dem Titelstück Hype.

Das war Hype, der Hype. Wo bin ich jetzt? Bei welchem CD-Spieler? Ja, Shannon Barnett Quartett mit Hype aus dem Jahr 2016. Noch zwei Stücke aus dieser CD, nämlich Heaven. Nein, nicht Heaven, das war die letzte CD. PC3. Und danach The Spirit is Willing, but the Flesh is Weak.

So, jetzt muss ich mich gleich mal berichtigen, weil ich habe zu Beginn ein anderes Stück gespielt, nämlich den Stickleback. Das ist, glaube ich, der Stichling. Und danach das Stück PC3. Und nachdem ich ja gesagt habe, ich möchte auch noch, wegen der Spieler bin ich jetzt überhaupt, das Stück The Spirit is Willing, but the Flesh is Weak. Das will ich natürlich jetzt deshalb nicht unterm Tisch fallen lassen.

So, das war jetzt The Spirit is to Gelingen, but the Flesh is to Weak. Der Tonträger heißt Hype, ist von Shannon Burnett Quartett und bestehend aus Shannon Burnett Weak. Der Tonträger heißt Hype, ist von Shannon Burnett Quartett und bestehend aus Shannon Burnett Posaune, Stefan Karl Schmidt Tenor.

Da gibt es einen Tonträger, ist auch schon aus dem Jahr 2023. Der nennt sich Aki, wenn ich das richtig entziffern kann. Das ist ja wieder grafisch gestaltet, der Titelname. Und vielleicht heißt es auch nicht Aki. Also das arbeite ich ja kennen, beim K bin ich mir nicht so ganz sicher. I ist, glaube ich, ja ziemlich eindeutig. Ja, sie wird schon wissen, warum das so ausschaut. Ich bin nicht drauf gekommen. Sie ist ja aufgetreten am, das war glaube ich der 26. Februar, während dieses kleinen Festivals in Kalchreuth, das der Kulturbahnhof Kalchreuth veranstaltet hat. Da hat sie am letzten Tag, am Samstag, gespielt. In nicht ganz dieser Besetzung, nur fast. Und wir hören jetzt erstmal was aus diesem Tonträger. Das erste Stück heißt I Want. So, ja, I Want heißt es, genau.

Ja, das sind auch kurze Stücke, da muss man erstmal hinterherkommen, wenn man in der Mischpult sitzt und irgendwie rumkratzt und sucht. I Want von, also ich habe nachgeschaut im Internet, das Ding heißt Aki, der Tonträger von Lucia Kadotsch. Und die Besetzung, die ist neben ihr an der Stimme Kit Downs, britischer Jazz-Pianist und Keyboarder. Dann haben wir den am Bass, den Phil Donkin. Der ist auch Brite, lebt aber auch in Berlin, so wie Lucia Kadotsch. Kit Downs weiß ich jetzt gar nicht, lebt er auch in Berlin. Das ist alles Berliner Blase. Nö, das weiß ich jetzt nicht. Auf die Schnelle nichts rauszufinden. Und am Schlagzeug ist der James Madryn, der ist auch Engländer. Und ja, soweit zur Besetzung dieses Tonträgers Aki. Wir hören noch ein weiteres Stück. Wir hören noch, ja, Bitter Long Lying Lasher.

bitter. Nein. Doch, bitter. Ganz bitter. Bitter Long Lying Lasher. Und wer aufgepasst hat, hat neulich festgestellt, dass das hier quasi ein Quintett geworden ist, weil ja noch ein Gitarrist mit dabei war, nämlich Kurt Rosenwinkel, der aus Philadelphia stammt und das man dann in Amerika garantiert anders ausspricht. Kurt Rosenwinkel, weiß ich jetzt nicht. Er lebt aber auch, oder hat zumindest eine Zeit lang in Berlin gelebt, stammt aber aus Philadelphia und der hat hier auf dieser CD zumindest bei zwei Stücken Gitarre gespielt. Von den Daten her kann man vermuten, ja, nicht vermuten, ganz sicher. Also es ist aufgenommen worden 2022 in den Hansa Studios in Berlin, die ganze Session. Aber die Gitarre ist in den Hardcore Studios von Kurt Rosenwinkel persönlich aufgenommen worden. Also das ist wahrscheinlich dann später hinzugefügt worden. Hardcore, ja. Also nicht hart wie soft, sondern hart wie Herz. Studios, so heißt auch das Label, auf dem es erschienen ist, Hardcore Records Musikproduktion und Vertriebsgesellschaft MBH. 2023 erschienen dieser Tonträger Aki. Die Kompositionen sind mit einer Ausnahme alle von Lucia Kadocz. Und zu den Ausnahmen komme ich dann gleich. Kurz zur der Sängerin da selbst, die 1984 in Zürich geboren worden ist und dann, also gleich in der Familie gab es Gesangs- und klassische Klavierausbildung. Das ist ihr dann aber irgendwie, oder hat ihr nicht so zugesagt, dass immer die Musik von anderen Leuten zu singen und zu spielen. Und sie hat dann Jazzgesang, Jazzgesang an der Universität der Künste in Berlin und an dem Musikkonservatorium Rytmisk in Kopenhagen studiert und lebt in Berlin. Sie hat auch einen ein Jahr jüngeren Bruder, der ist Posaunist Silvio Kadocz. Und ich habe sie vor vielen Jahren mal live gesehen. Es müsste auf dem Moers Festival sogar gewesen sein, in der Band Schneeweiß und Rosenrot. Das war auch eine Quartettbesetzung mit zwei Sängerinnen, Lucia Kadocz und Johanna Borchert. Und im Kontrabass war Peter Elt, den kennt man ja auch, wenn man hier öfters mal auf Konzerte geht. Und dem Luxemburger Schlagzeug Marc Lohr. Und neben anderen vielen Gruppen gibt es, so viele Gruppen sind es nicht, wo sie dabei ist, vielen Gruppen. Aber doch ein paar bei Ronny Graupe, die hätte ich auch noch mitnehmen können. Ja, die spielen andermal. Und Schneeweiß und Rosenrot, das war so in den 2009 bis 2000, zumindest die Veröffentlichungen waren so 2009 bis 2014, 15 oder so, oder 12. Und dann hat sich das irgendwie wieder aufgelöst. Irgendwie kann ich mich an dieses, ich meine, da gibt es ja viele Konzerte auf so einem Festival in Moers, aber an das kann ich mich irgendwie erinnern. Aber ich habe auch keinen Tonträger von denen, dass ich da hätte was jetzt spielen können. Jo. Dann bleiben wir jetzt nochmal bei diesem Tonträger. Aki von Lucia Kadocz. Und hören ein Stück, das nicht sie geschrieben hat, sondern Kurt Weil. Text ist von Bert Brecht. Und das Stück heißt Ballad of the Drowned Girl. Und da geht es um Rosa Luxemburg. Und danach im Anschluss gleich das Stück O-One. Lucia Kadocz mit Kit Downs an Klavier, Keyboards, Phil Donkin am Bass und James Madron am Schlagzeug. Erschienen auf Hardcore Records 2023. Und jetzt die Ballade des ertrunkenen Mädchens und das Stück O-One. Halt, es ist
Skippen muss ich natürlich schon dahin, weil sonst passieren wieder, was mir vorhin schon passiert ist, dass dann was ganz anderes kommt. Aber jetzt bin ich sicher.

O-One und davor Ballad of the Drowned Girl aus dem Tonträger Aki von Lucia Kadoch mit Gedowns, Piano, Keyboards, Phil Donkin, Bass, James Madden, Schlagzeug. Erschien 2023 auf Hardcore Records. Soweit dazu. Jetzt kommen wir wieder zu Japan. Aber vor Japan noch einen Programmhinweis, eigentlich sind es zwei, für den kommenden Freitag, den 16. Oktober. Da tue ich mir selber schwer, oft jammer ich ja herum, dass es irgendwie nichts gibt, was mich interessiert. Wochenlang, monatelang, keine Ahnung, an musikalischen Darbietungen. Und dann passiert sowas, dass an einem Abend zwei Konzerte sind, zu denen ich liebend gern hingehen würde. Und dann muss ich mich entscheiden. Das eine ist hier in Nürnberg im Jazzstudio um 21 Uhr das Peter Sundland Quintett mit der Saxophonistin Camilla Nebbia. Und gleichzeitig ist im Birdland in Neuburg, allerdings eine Stunde früher, aber das schafft man dann trotzdem nicht, auf beiden Konzerten zu sein. Eine halbe Stunde bloß früher, 20:30. Das Lotus Flower Trio, das besteht aus Sakina Abdu, Tenorsaxophon, Angelika Nistschir am Altsaxophon und Bruno Angelini am Piano. Ja, das ist alles am 16. Oktober. Da machen sie es einem irgendwie schwer. Ich mache weiter mit Japan, mit dem Tonträger, wie heißt der jetzt überhaupt? Das ist also auf Japanisch da im Moment. Er heißt, da war irgendwas draufgeklebt vorne, damit man auch lesen kann, es ist nicht Japaner. Ja, lesen kann ich es jetzt, aber wie Torikabutsu. Torikabutsu, genau. So schwer ist es ja gar nicht. Von Risa Takeda. Und welche hier Synthesizer spielt Effekte und Schlagzeug. Und Maki Hachia, Stimme, elektrische Stimme, Piano, Keyboards, Objekte. Live aufgenommen am 21. 22. März 2024 und in Japan und erschienen auf, es ist zu viel Japanisch für mich jetzt hier, auf dem Label CBCM Records, CBZM Records. Genau, das Album mit den schönen Pilzen. Und passt ja in die Jahreszeit. Wir hören, ach ja, das ist das gemeine Album mit dieser Erzählung, wo sie dann auch ein bisschen verwirren wollen. Also normalerweise fangen ja Tonträger jeglicher Art mit 1 an, aber sie fangen hier mit 0 an, um einen irgendwie in den Wahnsinn zu treiben. Weil irgendwann kommt dann doch aus dem Takt. Wir hören das schöne Stück A Space Mothership from Outside the Galaxy und danach das Stück Fire Butterfly. Genau, das habe ich jetzt vor. Und jetzt muss ich mal gucken mit den Zahlenverschiebungen. Ich glaube, ich... Blub. Jetzt kontrolliere ich das echt nochmal, das macht mich wahnsinnig. Space Master Nummer 6. 6 ist dann Nummer 7. Genau, so habe ich es hingeskippt. Dann wird es jetzt mit Space Mothership from Outside the Galaxy und danach Fire Butterfly.

Wir hörten Fire Butterfly und davor A Space Mothership from Outside the Galaxy. Und da hören wir noch ein bisschen mehr aus diesem Tonträger mit dem schönen Namen, Moment, Torikabutsu von Risa Takeda und Maki Hachiya. Und wir hören jetzt das Stück A Kingdom in Digital. Nein, doch. wo steht es mal auf? Nicht japanisch. A Kingdom in Digital Title Match. Was immer das heißt, mag ein Kingdom in Digital Title Match. Okay. Muss ich drüber nachdenken. Danach das Stück mit dem schönen Namen With Obi Aria Tribe in Southwest. Und dann zum allerletzt das Stück Moonflowers Return to Earth.

So, das war jetzt Moonflowers Return to Earth. Davor With Obi Aria A Tribe in Southwest und davor A Kingdom in Digital Title Match. Aus der CD Torikabutsu von und mit Risa Taketa, Synthesizer-Effekte, Schlagzeug und Maki Hachia, Stimme, elektronische Stimme, Piano, Keyboards, Objekte. Live aufgenommen, auch wenn man es nicht hört, im Motoyawata Cool Jojo in Japan am 21. und 22. März 2024. Erschienen auf dem Label CBZM, das irgendwie mit Risa Taketa verbandelt ist. Ich habe jetzt nochmal Programmhinweise für nicht das kommende Wochenende, das hatte ich ja vorhin schon, wo ich mich hier entscheiden kann. Die Woche drauf, am Freitag auch wieder, gibt es im Jazzstudio Sebastian Stein zu hören, im Birdland in Neuburg wieder, diesmal das Duo Achim Kaufmann, Kali Kalima, also Piano, Gitarre, und in Weikersheim im Club W71 gibt es die Formation Tut oder Tot, T-O-O-T, und diese Formation besteht aus drei Herrschaften, Phil Minton Stimme, Axel Dörner Trompete, Thomas Lehn Analog Synthesizer. Da kann man sich auch heute überlegen, wo man hingehen will, wenn man denn das Haus verlassen will. Und am Sonntag, dem 25., gibt es hier in Fürth, also um die Ecke, das Konzert mit Soft Machine. Soweit jetzt zu den Programmhinweisen. Wir bleiben, naja, das haben wir noch ein bisschen, bei Risa Taketa aus ihrem 2018er Album. Das nennt sich Wulup, alles auf Japan, fast als Pandora. Und da hören wir jetzt das Titelstück. Die CD ist Doppel-CD, sogar heißt Pandora, Stückelstück. Das Stück, das wir hören, heißt Pagoda 2018. Und danach das Stück Idle Brain is a Devil's Workshop.

Idle Brain is a Devil's Workshop und davor Pagoda 2018 aus der CD, Doppel-CD Pandora von Risa Takeda 2018 erschienen auf dem Label, ich glaube es hieß My Best Records, japanisches Label. Schön ist auch interessant, dass es bei Discogs, da steht Genre Jazz. Also genau richtig für diese Sendung, Jazz und mehr. Wir hören von der CD1 noch ein letztes Stück. Cursed Destiny. I have opened the Pandora's Box. Und alle Stücke sind geschrieben, alle Kompositionen sind geschrieben, arrangiert, aufgenommen und produziert von Risa Takeda. Sie spielt Schlagzeug, Keyboards und andere Instrumente, so heißt es hier. Das steht zumindest mal auf Nicht-Japanisch auf dieser Doppel-CD. Wir hören Cursed Destiny, I have opened the Pandora's Box.

Jo, Cursed Destiny, I have opened the Pandora's Box aus der Doppel-CD, Solo-Doppel-CD von Risa Takeda, Pandora. Und jo, es ist schon Zeit, mich zu verabschieden. Das waren jetzt fast 3 Stunden Jazz und mehr hier bei Radio Z. Dienstags immer von 21 bis 24 Uhr. Heute mit dem Stefan und wir hören aus CD 2 die Stücke 1 und 2, die ich nicht weiß, wie sie heißen, weil das dann CD 2 ist, alles japanisch. Risa Takeda Solo aus der CD Pandora mit CD 2 Stück 1 und 2.

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das war's dann mit Jazz und mehr. Die Jazzmaschine hat ausgestampft. Und all jenen, die jetzt noch da sind, aus welchen Gründen auch immer, sage ich einfach mal einen phänomenalen guten Morgen. 2 Stunden Audiopads stehen jetzt in den Startlöchern und an Mikrofonen und Studio, und so ist für euch The Walking Dead.

New Roots hieß das Album, aus dem wir dieses letzte Stück gerade gehört haben. Und davor, das Teil war aus Archangel Hill. Und beide Male haben wir wen gehört? Ja, Shirley Collins, ganz genau. Da habe ich wieder diesen Marian Faithful-Moment, ne? Ein paar Jahre später klingt die Stimme völlig anders. Das zweite war gerade tatsächlich Shirley Collins, ich glaube aus den 70er Jahren. Und davor, ja, aus den 2000ern. Um nicht zu sagen, ziemlich weit hinten, irgendwann 2020, 21, 22, keine Ahnung, ich weiß es gar nicht mehr. Auf jeden Fall war dieses Album mal Album der Woche hier bei Radio Z. Und ich habe mich bemüht, es zu bekommen, habe keine Kosten und keine Mühen gescheut und habe es gekriegt. Und weil dem so war und weil es so schön war und ist, habe ich mir gedacht, hol's doch mal wieder raus aus deinem Kramkasten und spiel mal wieder was draus. Ja, konnte ich mir nicht verkneifen. Apropos Shirley Collins, es gibt tatsächlich auch ein Album, Current 93 Presents Shirley Collins, quasi hat David Tibetzi wieder ausgegraben aus der Versenkung. Und das Album heißt Fountains of Snow. Wem sowas gefällt, solches Zeug, der, die darf sich das gerne mal irgendwo anhören, wo auch immer. Und ja, wenn wir schon mal beim Thema sind, würde ich sagen, schicken wir doch gleich mal die Grüße raus. Schicken die Grüße raus an Susanne S. und Iris T. An die Mädels in der Allgutstraße, im Besonderen an Mona, an Julia, an Sophia, an Beate und an Michelle. Genau, jetzt habe ich sie. Weitere Grüße gehen raus an Brittel und an Uschi. An meine sehr geschätzten Kollegen Hans, Martin und meinen sehr vermissten Kollegen Mike. Weitere Grüße gehen raus an Simon und Benjamin. An Wolfram und an Udo und Jutta sowie an Rudi und an Picknick.

Was hatten wir denn Schönes nach Shirley Collins? Haruko mit einem Stück aus ihrem Album Wild Geese. Weiter ging es dann mit Ngoan Ring, mit Brannten Schnüre, mit Dead Can Dance und Ordo Equitum Solis. Ihr merkt, meine Lieben, wir reisen ein bisschen durch die Welt. Wir waren schon in Deutschland, wir waren in England, wir waren natürlich gerade eben in Italien. Und jetzt, wie ihr euch denken könnt, und was ja irgendwo auch zu befürchten steht, ne, kommen wir wieder mal zu diesem ach so wunderbaren, ach so herrlichen und von mir so gefeierten Album Funeral Folk von Sarah Parkman und Maria Wagner. Und damit sind wir, wie ihr merkt, in Schweden. Waren wir ja lange nicht, gell? Zwischendurch die kurze Anmerkung, wer die Sendung nochmal hören möchte. Ab 5 Uhr geht das, hoffe ich. Offiziell ist das zumindest so. Und darum würde ich doch mal behaupten und würde ich einfach mal sagen, wer sich zu spät zugeschaltet hat und vielleicht den Anfang auch noch mal hören möchte, viel Spaß dabei. Und wie gesagt, wer mag, darf sich noch melden. 4500 3x6.

kurzer Blick auf die Uhr und schon wieder. Es klappt doch immer wieder. 6 Minuten vor 1. Auch heute, auch jetzt. Gerade habe ich es mir noch verkniffen, meinen Lieblingssong von diesem Album zu spielen, nämlich Holy Fire. So heißt das Album auch, aber das hier war mal wieder mein zweiter Liebling, nämlich Twisted Circle. Backworld haben wir gerade gehört. Davor, was hatten wir denn davor? Muss ich mir doch direkt mal... Ach ja, N and O waren das. Quasi mit dem Einführungsstück zu ihrem Album Beauty Reaps the Blood of Solitude. Und davor, wie gesagt, Maria Wagner und Sarah Parkman mit Till Margareta von ihrem wunderbaren Album Funeral Folk. Ja, Hans, mein Lieber, du kannst es nicht ändern. Ich feiere es tatsächlich immer noch. Solange man mich, solange man uns noch lässt. Gut, es geht bald auf das Ende dieser Stunde zu, meine Lieben. Und wie gesagt, wer mag, darf sich natürlich immer noch melden. Nummer ist ja nicht unbekannt, oder? Und jetzt wird's gruselig. Jetzt finden sich tatsächlich Blutstropfen im Schnee. Blood on the snow.

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Zeit, ne? Wird Zeit, dass ich mich mal wieder melde. Noch einmal in Golden Ring, diesmal instrumental. Ach nee, das war es ja beim letzten Mal auch schon. Huch. Insgesamt zweimal Sol Invictus haben wir gehört. Rex Talionis und Trees in Winter. Und dazwischen gab es unter anderem Jännerwein mit der Winterwanderschaft und Current 93 mit River Dead Bank und All the Stars Are Dead Now. Ja, meine Lieben, da habe ich euch eine ganz schön lange Zeit in Ruhe gelassen. Und ein bisschen Werbung in eigener Sache gab es auch. Also für all die, die jetzt erst dazugekommen sind oder noch da sind, willkommen bei den Audiopads. 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Oder so. Weiter geht's.

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geliebtes Hörervolk, was sagen euch diese Töne? Ganz genau. This is the end. Wie ihr habt gemerkt, ohne Schlaflied habe ich euch nicht gehen lassen. Warum auch? Was haben wir denn zuletzt noch gehört? Current Panties Ring, natürlich. Mit Black Flowers, please. Mit Loki and Evil und Under the New Possessed vom gleichnamigen Album. Davor nochmal Current mit dem Stair-Song, sehr kurz und sehr böse. Aber böse hatten wir es ja auch noch mit Paul Rowland und seinen 8 Little Horse. Und wie es ihnen ergangen ist, nicht sehr schön, würde ich vorschlagen. Und ich hatte euch einmal Paul Rowland vergessen abzumoderieren, nämlich mit Gabriel haben wir ihn einige Zeit vorher, ich denke mal so bummelig 20 Minuten vorher, haben wir ihn schon mal gehört, oder noch weiter, vielleicht sogar eine halbe Stunde. Ist drum, ich habe es vergessen und es tut mir leid, aber ich kann es nicht ändern. Habt mich trotzdem noch ein bisschen lieb und vergesst mich nicht ganz. The Walking Dead sagt Sayonara und gute Nacht und überhaupt, ne? Wir hören uns wieder in der Nacht von Sonntag auf Montag.